0: Mehr als 90% Zustimmung gilt als gutes Ergebnis. Von seinen 13 Vorgängern starteten fast alle mit solchen Werten in ihre Amtszeiten, bis auf Friedrich Merz selbst 2022. Vor allem aus Bremen, Rheinland-Pfalz und Sachsen hatte es zuletzt viel Kritik über das Vorgehen des Kanzlers gegeben. Tanja Wagner, Nachrichtenredaktion.
1: In mehreren Regionen Frankreichs sind erneut Waldbrände ausgebrochen. Betroffen ist unter anderem das südfranzösische Departement Var. 600 bis 700 Menschen mussten evakuiert werden. Ein größerer Brand brach auch in der Nähe von Dijon aus. Wegen des Rauchs wurde die Bevölkerung aufgerufen, sich möglichst nicht draußen aufzuhalten und Türen und Fenster geschlossen zu halten. Auch in Spanien ist ein weiteres schweres Feuer ausgebrochen, in einem Nationalpark an der Grenze zu Portugal. Rund 950 Menschen aus 12 Ortschaften wurden in Sicherheit gebracht. Jetzt erwischt es auch BMW. Als letzter deutscher Autokonzern legen die Münchner ein großes Stellenabbauprogramm auf. Weltweit sollen rund 8000 Jobs wegfallen, erfuhr die Deutsche Presseagentur aus Unternehmenskreisen.
2: Wie viele der 8000 Stellen hier in Deutschland wegfallen, ist bislang nicht bekannt. Der Münchner Autobauer teilte mit, der Abbau soll über die natürliche Fluktuation und ein Abfindungsprogramm erfolgen. BMW leidet, wie auch die Konkurrenz, unter enormem Konkurrenz- und Preisdruck, vor allem durch chinesische Hersteller. Dazu kommen die US-Zölle und die Auswirkungen der Krise im Nahen Osten auf die weltweite Konjunktur. Diana Kramer, Nachrichtenredaktion.
1: Die Deutsche Bahn stellt heute ihre Halbjahresbilanz vor. Der bundeseigene Konzern fiel zuletzt nicht nur mit schwacher Pünktlichkeitsquote und maroder Infrastruktur auf, sondern auch mit schlechten Unternehmenszahlen. 2025 verzeichnete die Bahn unterm Strich einen Milliardenverlust. Operativ, also im Kerngeschäft, machte die Bahn wegen der stetig steigenden Zahl an Fahrgästen ein Plus von rund 300 Millionen Euro. Und das will man im laufenden Jahr verdoppeln.
3: Das Wetter.
4: Es bleibt klar heute Nacht, relativ mild bei 18 bis 23 Grad. Morgen bleibt es dann erstmal trocken. Wir starten freundlich in den Donnerstag. Später kann es einen Regenschauer geben. Zum Teil ist auch mal Hagel und Gewitter mit dabei. Ab Freitag dann nicht mehr ganz so heiß, aber es bleibt freundlich.
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4: Hallo zusammen, wir stellen euch in dieser Woche ja die schönsten Badeseen hier in Nordrhein-Westfalen vor. Gleich springen wir in den nächsten rein, das ist der Freilinger See in Blankenheim. Mal sehen, vielleicht gefällt euch da ja besonders gut. Claudia Löß hier, hallo zusammen. Ja.

0: Auch einfach der großartigste Song aller Zeiten. Metallica, Nothing Else Matters. Gleich ganz frische Musik. Ray Dalton spiele ich Go That High. Jo, war ja knackig heiß gestern und heute Vormittag auch nochmal warm und am Wochenende auch richtig, richtig sommerlich. Also perfekt, sich an irgendeinen schönen Badesee zu packen, auch wenn man vielleicht mal ein halbes Stündchen fährt. Es lohnt sich ja auch mal was Neues auszuprobieren. Wir checken heute mal den Freilinger See in Blankenheim. Da haben wir vor Ort mal nachgefragt, ist es ein Match oder nicht?
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2: Das große Badesee-Tindern. Wo treffen wir uns?
3: Wir sind in Kreis Euskirchen, Blankenheim, Freilingen, Freilinger See.
2: Muss ich was bezahlen?
4: Nein. Freier Eintritt.
3: Parkgebühr natürlich, pro Tag 4 Euro.
2: Was können wir da machen?
5: Schwimmen, was essen, gemütlich.
6: Natur genießen.
5: Ja. Und hier kann man ja auch Bötchen fahren.
3: Wandern, Fahrrad fahren. Man hat hier das Eifelcamp mit sehr vielen Möglichkeiten auch für Kinder. Bietet sich auch hier Yoga an zum Beispiel. Ja, das hat einer angefangen aus Nettersheim. Einmal in der Woche, samstags ist das zum Beispiel. Dann machen sie so Workout hier. Ne? Da gibt es dann Fitnessgeräte gibt's hier als Sportattraktivität.
2: Kann ich meine Kids mitbringen?
3: Kinder, Hunde, alles. Oma, Opa. Alles geht.
2: Treffen wir uns zum Essen oder nur für Drinks?
3: Genau, wir haben Essen mit, aber es gibt eine wunderbare Snackbude direkt die Ecke rum. Wir haben ja Cocktails, wir haben selbstgemachte Limonaden, wir haben leckeres Bier, selbstgemachte Pizzen haben wir, selbstgemachte Burger.
2: Können wir da chillen?
4: Ja, kann man wunderbar chillen, die Sonne genießen und einfach die Ruhe.
2: Ist es ein Match?
3: Ja, auf jeden Fall.
4: Ja.
3: Weil es einfach passt.
6: Ja, also na, es mir gefällt
5: sie
6: mir.
5: Sie lässt sich ja überraschen, sie war noch nie hier.
6: Sie hat der Eifel ein bisschen erkunden.

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0: Alex Warren und Ordinary. Wow, das ist echt wild hier. Also wie ein Bobbycar aussieht, das weiß wahrscheinlich jeder von euch. Marcel Paus aus Hessen, der hat damit jetzt einen Geschwindigkeitsrekord hingelegt. Der ist mit diesem Ding mit fast 150 km/h eine Bergstraße in Österreich runtergebrettert. Okay, er hat es ein kleines bisschen frisiert, aber der ist ohne Motor gefahren und vor allem gebremst hat er wohl mit normalen Hallenschuhen. Bremsweg war 230 Meter lang. Ich vermute mal, da hat er heiße Füße gekriegt.
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1: Ich bin Uli Reitinger. Deutschlands Verbraucher müssen sich nach dem Auslaufen des Tankrabatts auf höhere Teuerungsraten einstellen. Nach dem Rückgang auf 2,3% im Juni dürfte die Inflation im Juli laut Volkswirten gestiegen sein. Heute veröffentlicht das Statistische Bundesamt seine erste Schätzung. Die Bundesstatistiker veröffentlichen heute auch eine erste Schätzung zum Bruttoinlandsprodukt im Zeitraum April bis Juni. Der Iran-Krieg bremst die Erholung der Wirtschaft. Volkswirte rechnen fürs zweite Quartal trotzdem mit einem Mini-Plus von 0,1% zum Vorquartal. Der personelle Umbau in der Unionsfraktion und der Bundesregierung ist weitgehend abgeschlossen. Die Minister Warken, Linnemann und Bilger bekamen vom Bundespräsident Steinmeier ihre Ernennungsurkunden. Und die Unionsfraktion wählte Thorsten Frey mit mehr als 90% zu ihrem neuen Vorsitzenden. Kanzler Merz war nachher sichtbar zufrieden.
2: Dieser Herbst, der wird für uns sehr herausfordernd. Wir werden uns darauf vorbereiten müssen. Wir werden das tun. Die Reformen gehen weiter. Wir arbeiten daran. Und ich bin wirklich sehr zuversichtlich, dass aus dieser Fraktionssitzung heraus ein neuer Impuls kommt, eine neue Dynamik kommt.
1: Die neuen Minister sollen erst Anfang September vorm Bundestag vereidigt werden. Sie sind trotzdem jetzt schon im Amt. Von einer Hitzewelle und kräftigem Wind angeheizte Brände greifen in Südeuropa um sich und stellen Feuerwehrkräfte und die Bevölkerung vor eine extreme Herausforderung. In Frankreich konzentrieren sich die Einsatzkräfte darauf, das Wiederaufflammen der einigermaßen eingegrenzten Waldbrände zu verhindern.
3: Es ist enorm heiß in Westfrankreich. Die Temperaturen liegen bei bis zu 41 Grad, die Luft ist trocken und es windet. Die Feuerwehr bangt daher, dass der riesige Brand bei Bordeaux weiter um sich greifen könnte. Die Kräfte vor Ort sind weiter im Dauereinsatz. Mit dabei sind auch 40 Soldaten der Bundeswehr. Mit 2 Löschhubschraubern werfen sie immer wieder riesige Mengen Wasser über den Flammen ab. Sollte der Brand noch lange anhalten, könnten auch aus Deutschland noch länger Helfer vor Ort sein. Aus Bordeaux, Rachel Sommer.
1: Ein Airbus A350 hat bei einem Testflug einen neuen Langstreckenrekord aufgestellt. Die Maschine flog ohne Zwischenlandung mehr als 23.000 Kilometer von Melbourne nach Toulouse und war dabei 24 Stunden und 24 Minuten in der Luft. Der Flug gehört zum Ultralangstreckenprojekt der australischen Gesellschaft Qantas. Sie will ab Oktober 2027 erstmals nonstop von Sydney nach London fliegen.
4: Das Wetter.
5: Ja, im Moment überwiegend klar oder gering bewölkt. Das bei 23 bis 18 Grad. Kühler wird's leider nicht. Der Donnerstag legt nochmal einen sommerlichen Start hin. Später werden es dann auch immer mehr Wolken. Im Westen setzt auch erster Regen ein. Örtlich ist auch mal ein Gewitter mit dabei. Wir schaffen nochmal so Werte um 35 Grad. Kühlt sich aber nach den Regenschauern dann auch fix ab.
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5: Ja, und weiter geht's durch die Nacht direkt mal mit einem 80er und zwar von Falco und Rock Me Amadeus. Ich bin Andreas Grunwald. Angenehme Nacht zusammen.

0: So, stell dir das mal hier vor, ne? Es ist FIFA-Weltmeisterschaft, niemanden juckt's, keiner geht hin, niemand spielt mit. Hier, der FIFA-Oberboss Gianni Infantino will die WM an private Investoren verkaufen. Und wenn ich mir die ersten Reaktionen da mal so anschaue, halten nur wenige für eine tolle Idee.
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2: Ja, ich muss zugeben, ich bin trotz allem überrascht, wie ein einzelner Mensch so viele schwachsinnige Ideen in Serie produzieren kann. Aber ein menschgewordener Kommerz wie der 56-jährige FIFA-Boss sorgt halt dafür, dass die Fußballwelt Kopf steht und jetzt schon zum letzten Mittel greift. Sie drohen mit Boykott, allen voran die UEFA.
3: Dann gibt's Krieg, das sag ich dir gleich.
2: Um das alles zu verstehen, muss man sich Gianni Infantino vielleicht mal etwas genauer ansehen. Der FIFA-Boss hat Freunde, die wirklich nur weniger als Freunde haben wollen. Er ist weder ein Teamplayer, noch stellt er sich in den Dienst der Mannschaft, um das Ganze mal in Fußballersprache auszudrücken.
4: Meiner Meinung nach ist er ein Lackaffe, der einfach doof ist.
2: Ja, Infantino hat sich den olympischen Gedanken zu eigen gemacht und nach seinem Prinzip der vollen Taschen vor allem seine eigenen abgewandelt. Jetzt gilt öfter, größer, teurer. Es sollte sich also niemand wundern, wenn wir zukünftig jedes Jahr ein Fußball-Weltspektakel mit jeweils 4 großen Shows unterbrochen von kurzen Spielsequenzen sehen.
5: Haben Sie betrogen?
6: Oh, also, das ist eine Frage. Generell nein.
2: Ja, dann könnte schon bald ein 78-facher Weltmeister in einem Endspiel, wahrscheinlich auf dem Mars, auf eine Auswahl aus Infantinos Nachfahren treffen, die zukünftig jedes Endspiel bestreiten dürfen.
7: Das ist ja totaler Schwachsinn.
2: Okay, ich übertreibe natürlich, aber jede noch so absurde Spinnerei wurde, wenn sie Infantino irgendwie gefallen hat, dann auch zur Wirklichkeit. Wenn ich daran denke, dass wir Deutschen mal versucht haben, ihn mit einer Regenbogenarmbinde herauszufordern, ja, dann kann man jetzt nur empfehlen, im Umgang mit ihm jede Naivität abzulegen. In diesem Sinne, schönen Anpfiff.

Ja, und nachts mal so ein bisschen das Tempo rausnehmen. Sowas haben wir auch drauf. Und zwar jetzt mit Musik von Limp Bizkit. Hier sind sie mit Behind Blue Eyes. Ich bin Andreas Grunwald. Hallo zusammen.

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1: Ich bin Uli Reitinger. Nach dem Auslaufen des Tankrabatts dürfte die Inflation in Deutschland wieder gestiegen sein. Nach dem Rückgang auf 2,3% im Juni rechnen Volkswirte jetzt im Juli mit der Gegenbewegung. Heute veröffentlicht das Statistische Bundesamt eine erste Schätzung. Die Bundesstatistiker veröffentlichen heute auch eine erste Schätzung zum Bruttoinlandsprodukt im zweiten Quartal. Der Iran-Krieg bremst die Erholung der Wirtschaft. Volkswirte rechnen trotzdem mit einem Mini-Plus von 0,1% zum Vorquartal. Der Bundesgerichtshof in Karlsruhe entscheidet heute darüber, ob die Vergabe von Siegeln an Ärztinnen und Ärzte zulässig ist. Eine Zeitschrift zeichnete jahrelang Mediziner aus, die das Siegel dann als Werbung nutzen durften. Die Wettbewerbszentrale findet das irreführend.
2: In einem Sonderheft der Zeitschrift Fokus Gesundheit werden Ärztinnen und Ärzte als Top-Mediziner oder Fokus-Empfehlung ausgezeichnet. Die Wettbewerbszentrale hält die Siegel für irreführend, weil bei der Vergabe keine sachgerechten Kriterien zugrunde liegen würden. Das Frankfurter Oberlandesgericht sah das zuletzt aber anders und entschied, dem Durchschnittsverbraucher sei klar, dass die Bewertung von Ärzten vor allem subjektiv geprägt sei, weshalb sie die Siegel eher als Werbung und nicht als Prüfzeichen oder Gütesiegel verstehen. Aus Karlsruhe, Jacqueline Melcher.
1: Mit stellenweise fast 40 Grad steht Deutschland der heißeste Tag der aktuellen Hitzewelle bevor. Dazu drohen Sturm und sogar Orkanböen und örtlich starke Gewitter, eine explosive Mischung.
3: Hohe Temperaturen und schwüle Gewitterluft. Meteorologen sprechen von einer extrem starken Wärmebelastung. Vor allem Menschen mit Kreislaufproblemen leiden. Auch für ältere Menschen ist die Wetterlage gefährlich. Der Deutsche Wetterdienst empfiehlt, direkte Sonne nach Möglichkeit zu meiden, ausreichend Wasser zu trinken und die Innenräume kühl zu halten. Wer Abkühlung in Wäldern sucht, sollte den Rückweg antreten, sobald sich erste Gewitterboten ankündigen. Das gilt auch für schattige Bereiche unter Bäumen an Badeseen. Diana Kramer, Nachrichtenredaktion.
1: Die Deutsche Bahn hat Medienberichten zufolge im ersten Halbjahr 2026 schwarze Zahlen im Kernbereich geschrieben. Der bundeseigene Konzern habe mit seinem eigentlichen Hauptgeschäft ein Plus im dreistelligen Millionenbereich erzielt, das berichten Bild und Spiegel. Im ersten Halbjahr 2026 zählte die Bahn den Berichten zufolge rund 960 Millionen Fahrgäste. Das waren laut Bild 17 Millionen mehr als im Vorjahr und damit ein Rekord.
4: Das Wetter.
5: Ja, jetzt in der Nacht kaum Wolken mit dabei, das bei noch 23 bis 18 Grad. Der Donnerstag geht dann sommerlich und warm los. Später wird es dann auch mal wolkiger und tatsächlich auch nass. Und danach kühlt es sich dann ein bisschen ab.
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6: A40 Essen-Dortmund. Zwischen Dortmund-Barob und Dortmund-Hombruch 1 Kilometer Stau. Und A57 Krefeld-Köln. Zwischen Dormagen und Köln-Worringen 1 Kilometer Stau. Stockender Verkehr. Wir wünschen allen unterwegs gute Fahrt.
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5: Ja, und einmal von Jennifer Lopez geweckt werden, das könnte gleich passieren, vorausgesetzt, ihr werdet nicht schon von dieser Dame wach, hier von Bibi Rexha. Ich bin Andreas Grunwald. Ich drehe mich nochmal 5 Minuten um. Guten Morgen.

0: Tja, neue Musik haben wir gehört von Michael Schulte, Lovesick. Die Comedy-Camp-Tour im Herbst, das bedeutet direkt mal 6 Städte in ganz NRW. Viele lustige Stars sind mit dabei. Hier zum Beispiel Atze Schröder, Toni Bauer, Mirja Böß, Guido Kanz machen alle mit, um nur mal einige da zu nennen. Ich will ihn hier aber auch nicht vergessen, er macht auch mit.
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3: Es gibt ein paar Sachen, die gibt es in Kolumbien so nicht. Zum Beispiel Sauna macht man da nicht. Wusste ich aber nicht. Und als wir noch nicht so lange zusammen waren, habe ich gedacht, die machen mir aber eine Freude und fahren mit ihr ins Mediterranäer. Großer Fehler. Wir kommen da an. Ich hatte ihr nicht gesagt, was das ist. Ich habe gesagt, wir gehen schwimmen. Aber ich habe halt nicht erwähnt, dass das halt gleichzeitig auch einen Sauna- und Thermenbereich hat. Und zwar gemischtgeschlechtlich. Und wir stehen da in der Umkleide neben uns wie so ein kölscher Opa. Kam rein so. Und ich glaube, sie war schon irritiert, dass jetzt überhaupt getrennt, also nicht getrennt geschlechtlich umgezogen wird. Aber als er dann wirklich voller Begeisterung alles runterzog, so flumm. Und der Herr hatte wirklich heilige Klöten, die fielen direkt auf die Knie. Und sie guckt nur und sagt, oh mein Gott, ich habe noch nie gesehen Pipi von Mann, den ich nicht liebe.
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0: Ja, und um kurz nach 16:30 schmeißen wir nochmal hier Nebelmaschine und Disco-Kugel an. Gleich mit The Weeknd und jetzt erstmal mit Pitbull. Ich bin Andreas Grunwald. Guten Morgen.
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1: Ich bin Uli Reitinger. Die Menschheit lebt ab heute über ihre Verhältnisse. Mit dem heutigen Tag sind die natürlichen Rohstoffe aufgebraucht, die die Erde innerhalb eines Jahres erneuern kann. Der sogenannte Erdüberlastungstag wird jährlich neu von der Organisation Global Footprint Network berechnet. In diesem Jahr liegt er 6 Tage später als 2025.
2: Die leichte Verschiebung in diesem Jahr lässt auf den ersten Blick vermuten, dass die Menschheit etwas nachhaltiger lebt. Laut WWF liegt der Grund aber in aktualisierten Daten. Anfang der 1970er Jahre lag der Erdüberlastungstag noch Ende Dezember. Seither ist er immer weiter nach vorne gerückt. Die Lücke zwischen dem hohen Ressourcenverbrauch der Menschheit und der Regenerationsfähigkeit der Erde wird also Jahr für Jahr größer. Um unseren tatsächlichen Bedarf zu decken, wären rechnerisch aktuell mehr als 1,7 Erden nötig. Diana Kramer, Nachrichtenredaktion.
1: In mehreren Regionen Frankreichs sind erneut Waldbrände ausgebrochen. Betroffen ist unter anderem das südfranzösische Departement Var. 600 bis 700 Menschen mussten evakuiert werden. Auch in Spanien ist ein weiteres schweres Feuer ausgebrochen. In einem Nationalpark an der Grenze zu Portugal. Rund 950 Menschen aus 12 Ortschaften wurden in Sicherheit gebracht. Das US-Militär hat neue Angriffe gegen den Iran begonnen. Die Attacken seien eine Antwort auf die versuchten iranischen Angriffe auf US-Streitkräfte im Nahen Osten, teilte das für die Region zuständige US-Kommando mit. Stunden zuvor hatte US-Präsident Trump bereits mit Vergeltung gedroht.
3: Dass der Iran wieder Angriffe startete, nachdem die USA offiziell eine Pause eingelegt hatten, zeigt eine neue Strategie Teherans, nicht länger nur zu reagieren. Die USA sind damit im Zugzwang, ebenfalls weiter zu bomben. Welche Ziele genau im Visier sind, wurde nicht preisgegeben. Vorige Nacht hatte das US-Militär gemeinsam mit Saudi-Arabien auch Verbündete des Irans im Irak angegriffen. Die Sorge vor einem eskalierenden Flächenbrand in der Region wird größer. Aus den USA, Tina Eck.
1: Nach dem Auslaufen des Tankrabatts dürfte die Inflation in Deutschland wieder gestiegen sein. Nach dem Rückgang um 2,3% im Juni rechnen Volkswirte jetzt mit der Gegenbewegung. Heute veröffentlicht das Statistische Bundesamt seine erste Schätzung.
4: Das Wetter.
5: Ja, der Sommer hat nochmal Bock, zumindest in der ersten Tageshälfte. Geht freundlich und trocken los. Die Werte gehen nochmal rauf auf maximal 35 Grad. Im Tagesverlauf wird es dann immer wolkiger. Am Nachmittag ziehen von Westen nach Osten einige Schauer durch. Auch Gewitter mit Starkregen sind nicht ausgeschlossen. Der Regen bringt dann aber auch recht fix eine Abkühlung mit. Nach Regenfällen messen wir dann noch 26 bis 21 Grad.
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6: A57 Krefeld. Köln zwischen Dormagen und Köln-Worringen, 1 Kilometer Stau. Wir wünschen allen unterwegs gute Fahrt.
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5: Ja, einen schönen guten Morgen an diesem Mittwoch. In den starten wir jetzt mal rein. Und zwar mit Musik von Lady Gaga und Bruno Mars und Die With A Smile.

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0: Ui, da hat es ja mal einer ausprobiert am Klavier. The Bossa und Magnetic haben wir gespielt.
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0: Na, Kollege Leo Arrighi ist da, schon guten Morgen.
2: Ja, guten Morgen.
0: Sag an, Leo, was gibt's heute an diesem Donnerstag?
2: Also erstmal erreicht die Hitzewelle heute ihren Höhepunkt. Der Deutsche Wetterdienst erwartet in weiten Teilen NRWs mehr als 35 Grad. Regional sind sogar bis zu 38 drin. Also heute wirklich viel trinken, Schatten suchen und körperlich vielleicht nicht gerade den persönlichen Marathonrekord probieren, neu aufzustellen.
0: Das habe ich mir alles notiert. Gegen Abend das Ganze dann auch mit erhöhter Gewitterwahrscheinlichkeit, da auch vorsichtig sein. Leo, dann wird heute vor dem Bundesgerichtshof über private Chatnachrichten verhandelt. Was ist da passiert?
2: Da geht es um zwei Frauen, die mal befreundet waren. Eine von ihnen hat in einer Arztpraxis gearbeitet und hat sich privat per Messenger über die Zustände dort ausgetauscht. Nach dem Ende der Freundschaft hat die andere Frau diese Nachrichten an eine Mitarbeiterin der Praxis weitergeleitet, die gleichzeitig die Lebensgefährtin des Chefs ist. Die Folge: der Verfasserin der Nachrichten wurde gekündigt. Jetzt verlangt sie von ihrer ehemaligen Freundin unter anderem 7.500 Euro Schadenersatz. Der BGH beschäftigt sich heute mit der Frage, ob das Weiterleiten solcher privaten Nachrichten gegen die DSGVO verstößt. Ein Urteil wird heute aber noch nicht erwartet.
0: So, und bei uns gibt es heute wieder was zu gewinnen. Für wen können wir Tickets klären heute?
2: Ja, für Sass. Die französische Sängerin spielt am 27. August beim Zeltfestival Ruhr am Chemnader See. Ihr Sound ist so eine Mischung aus französischem Chanson, Pop und Jazz. Konzert startet um 20 Uhr im Sparkassenzelt. Und Tickets dafür verlosen wir bei uns heute wieder am Vormittag und am Nachmittag. Also, gut zuhören.
0: Also, ihr habt's gehört, ne? Heute wird's wieder richtig heiß. Der BGH beschäftigt sich mit der Frage, wie privat private Chats eigentlich sind. Und bei uns gibt's Sasch-Tickets fürs Festival Ruhr zu gewinnen. Was der Donnerstag bringt, Leo Arrighi hat's uns erzählt. Dankeschön.
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1: Ein Recht auf Wohnen jetzt und für immer fordert eine neue EU-Bürgerinitiative. Das Organisatorenteam fordert unter anderem, dass Kurzzeitvermietungen und Leerstände durch politische Maßnahmen reguliert werden sollen. Die EU solle aktiv werden. Auch sollte eine EU-Wohnungsbauagentur für transparente Regulierung und Verwaltung eingerichtet werden. Right to Housing ist eine von zwei neuen EU-Bürgerinitiativen, die EU-Kommission jetzt registriert hat. Kommissionsvizepräsidentin Henna Virkkunen sagt, die Registrierung ist noch keine Bewertung der Initiativen. Die Registrierung bedeutet, dass die Organisatoren beginnen können, 12 Monate lang Unterstützerunterschriften zu sammeln. Wenn sie mindestens 1 Million Unterschriften aus mindestens 7 EU-Staaten bekommen, geht die Kommission in die Detailanalyse. Die EU-Bürgerinitiative Alle dabei für ihr Recht auf eine Bürgerschaft ohne Grenzen fordert quasi eine Unionsbürgerschaft. Mit dem Ziel auf ein Recht für alle legal in der EU lebenden Menschen, etwas über europäische Rechte und Werte sowie über die Teilhabe in der EU zu lernen. Dazu auch die Gelegenheit, an einem europäischen Austauschprogramm teilzunehmen und dass Europäerinnen und Europäer das Recht haben, ihre akademischen, beruflichen, technischen und bereichsübergreifenden Qualifikationen sowohl zu Hause als auch EU-weit anerkennen zu lassen.

gibt's auch Filmmusik, hätte ich im Angebot. Dafür spulen wir bei Pretty Woman. Aber ganz an den Schluss für diese Nummer hier von Roxette und It Must Have Been Love. Ich bin Andreas Grunwald. Schönen guten Morgen zusammen.

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0: Tja, da haben wir aber in den letzten Wochen gut mithalten können, zumindest was die Temperaturen angeht. Ne? Sonst ist es ja in Italien deutlich wärmer als hier bei uns. Also mal gucken, wie es in genau 730 Tagen aussieht.
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2: In genau 2 Jahren ist es soweit, die große Messdiener-Wallfahrt. Zehntausende junge Menschen werden dann in Rom erwartet, hier aus NRW, aus Deutschland und allen Teilen der Welt. Doch bevor es soweit ist, muss man natürlich erstmal Messdienerin oder Messdiener werden. Das heißt, alles kennenlernen und üben.
3: Weil wir jetzt ja noch mehrere sind, dürfen die Marie und die Paula jetzt einmal Wasser und Wein bringen, das kommt ja als nächstes.
2: Wein und Wasser zum Altar bringen bei der Gabenbereitung. Die steht heute auf dem Übungszettel für die Jungen und Mädchen in der Gemeinde St. Franziskus in Köln. Dort sind sie gerade zur Erstkommunion gegangen und wollen jetzt Messdiener werden und haben auch einige Vorbilder.
4: Mein großer Bruder ist auch Messdiener.
5: Meine Mutter und mein Vater halt auch schon Messdiener und Messdienerin waren.
6: Mir macht das einfach Spaß und mein Opa war auch schon Messdiener. Und ich wollte halt gerne mal ausprobieren.
2: Ein richtiges Generationenprojekt. Lisa und Jonathan sind beide erfahrene Messdiener und freuen sich, den Nachwuchs zu betreuen.
7: Ja, auf jeden Fall. Zu sehen, wie die sich auch dafür begeistern können, wie viel die teilweise auch schon wissen, wie viel Wissen die mitbringen. Ganz oft haben die auch schon super viel beobachtet, was die Messdiener so alles machen. Schon schön zu sehen auch.
2: Jetzt sind zwar erstmal Sommerferien, aber danach geht es mit dem Üben weiter. Natürlich inklusive Tipps für den passenden Einsatz von Jonathan.
8: Bis der Partner fertig ist und bis auch der Priester fertig ist, weil der macht immer noch was am Tisch und keine Ahnung. Und dann müsst ihr halt auch aufpassen, dass er, also sobald er sich zu euch dreht, ist sozusagen das Zeichen, dass ihr losgehen dürft.
2: Und dann geht es bald schon richtig los. Stefan Klinkhammer von der Katholischen Kirche für Augenblick mal.

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1: Mit Danny Hoppe. Guten Morgen. Die nächste Hitzewelle ist angerollt. Auch bei uns dreht der Sommer heute wieder voll auf. In vielen anderen europäischen Ländern sorgen Hitze und Trockenheit aber weiter für große Probleme, was die Situation bei den Waldbränden angeht. Denn es brechen immer mehr neue Brände in immer mehr Ländern aus. Inzwischen sind neben Frankreich, Spanien, Portugal und Italien auch Griechenland und die Türkei stark betroffen. Marc Weiß hat die Infos.
2: Die gute Nachricht gestern war, dass in der Region um Bordeaux in Frankreich schon wieder Menschen in ihre Häuser zurück durften. Dafür brachen aber an anderer Stelle wieder neue Brände aus, auch in Frankreich und auch in Spanien. Betroffen sind jetzt unter anderem Orte in der Nähe von Paris und Dijon, in Spanien außerdem das Grenzgebiet zu Portugal. Mehrere Waldbrände wüten seit gestern auch in Griechenland, der schlimmste im Süden der Urlauberinsel Kreta. Hier kamen zwei Feuerwehrleute bei Löscharbeiten ums Leben. Ein weiterer Feuerwehrmann starb bei einem Einsatz auf der Halbinsel Peloponnes. Und auch im südtürkischen Antalya kämpft die Feuerwehr gegen mehrere Brände. Außerdem gibt es größere Einsätze, unter anderem in der Nähe von Istanbul. In allen Fällen erschwert das Wetter die Löscharbeiten sehr, denn das ist maximal ungünstig. Zu der Hitze und Trockenheit kommen starke Winde, die Flammen immer wieder neu anfachen.
1: Und jetzt weitere Meldungen im Überblick. Die USA haben in der Nacht erneut den Iran angegriffen. Aus dem Süden des Landes wurden Explosionen gemeldet. Nach US-Angaben waren unter anderem militärische Kommandozentralen und Raketen- und Drohnenanlagen das Ziel. Man habe damit auf versuchte Raketenangriffe des Irans auf US-Truppen in der Region reagiert. FIFA-Chef Infantino hat seine höchst umstrittenen Investorenpläne in einer Videobotschaft verteidigt. Der Einstieg externer Geldgeber sei eine einmalige Chance, die weltweite Entwicklung des Fußballs deutlich zu beschleunigen, sagte er. Kritiker werfen ihm eine weitere Kommerzialisierung und einen persönlichen Profit vor. Blitze haben im vergangenen Jahr in Deutschland deutlich weniger Schäden angerichtet. Das hat der Gesamtverband der deutschen Versicherungswirtschaft mitgeteilt. Sie hat demnach 180.000 versicherte Schäden gezählt. Das sind 40.000 weniger als im Vorjahr. Von der Deutschen Bahn kommen ungewohnte Zahlen, denn sie sind nicht rot, sondern schwarz. Zum ersten Mal seit 7 Jahren macht die Bahn wieder einen Gewinn. Das melden die Bild und der Spiegel. Und es gibt offenbar noch eine gute Nachricht. Demnach sind im ersten Halbjahr rund 960 Millionen Menschen mit der Bahn gefahren. Auch das wäre ein neuer Rekord. Laut Bild liegt das vor allem an den hohen Spritpreisen durch den Iran-Krieg. Dadurch seien viele Pendler im Nahverkehr vom Auto auf die Bahn umgestiegen. Offiziell stellt die Bahn die Bilanz für das erste Halbjahr am Vormittag um 11 Uhr vor. Und das waren die Nachrichten mit Danny Hoppe.
3: Das Radio Lippe Wetter, Hitzerekord diese Woche. 34 Grad schaffen wir heute bei euch in Warntrup und Leopoldshöhe. Schön sonnig, bis dann ab Nachmittag Gewitter durchziehen und die können es auch in sich haben. Der Deutsche Wetterdienst warnt da vor schweren Gewittern, Sturmböen, zum Teil auch Orkanböen, also stellt euch da auf jeden Fall drauf ein. Auch morgen kann es dann nochmal knallen, da kommen wir auf 28 Grad. Samstag wird milder, Sonne und 24 Grad.
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3: Der schnellste Verkehrs- und Blitzerservice für die ganze Region. Es blitzt in Augustdorf an der Rosenstraße und in Holzhausen-Externsteine am Bärenstein. Was für ein Straßenname, richtig gut. Auf jeden Fall wird da geblitzt, also passt auf. Und wenn ihr noch was seht unterwegs, Blitzerstaus oder Störungen, dann gerne melden über die kostenlose Radio Lippe Verkehrshotline 0800 3x die 0 38 18. Gute Fahrt euch.
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3: Mit Dominik Tegeler heute Morgen hier in Hemd und kurzer Jogginghose. Ich habe extra den dünnsten Stoff rausgesucht, den ich irgendwie finden konnte heute Morgen im Schrank. Kommt gut durch die Hitze. Hier ist Dominik Tegeler. 3 nach 6 haben wir's.

0: It's getting hot in here. Alter Schwede, 34 Grad heute in Lippe. Ist das Fluch oder Segen? Je nachdem, ob man Sommerferien hat und die Zeit, sich schon vor den Gewittern an den See zu hauen oder ins Freibad heute. Gestern haben wir ja auch schon gut vorgelegt in Sachen Hitze. Wie verbringt ihr denn gerade so den super Sommer?
1: Ich gehe mit meinen Kumpels eigentlich raus, bisschen Fußball spielen, kicken. Genau, danach bestimmt irgendwo grillen, am besten auf einer Wiese. Und ja, sonst schwimmen einfach.
2: Ins Freibad gehen, mit Freunden treffen, nach draußen gehen, mit meiner Schwester was machen.
3: Ja, einen kühlen Raum suchen.
4: Meine Freundin kommt wahrscheinlich in den nächsten Tagen und dann wollten wir zusammen im Pool und irgendwie drinnen spielen.
5: Wir gehen nur in den Garten, in den Schatten und dann ein bisschen Planschbecken für die Kleine aufbauen. Und das war's, das reicht dann schon. Ganz viel Wasser trinken und halt ja ein bisschen Obst dabei.
0: Das ist eine gute Idee. Ich habe neulich mit einer gesprochen, die im Erdbeerstand arbeitet. Die sagte, wenn das so übertrieben heiß ist, es werden irgendwann auch die Erdbeeren warm, weil das Wasser da drin wohl erhitzt. Weiß nicht, ob das vielleicht Einbildung war, aber vielleicht auch einfach besser heute Morgen schon einmal Erdbeeren kaufen und sicherstellen für den Tag. Ich hoffe, ihr macht das Beste draus und haltet euch fresh. Wir grooven euch rein hier in diesen Sahara-Donnerstag hier mit dem Grönemeyer. 13 nach 6. Schönen guten Tag zusammen. Schönen guten Morgen.

0: Radio Lücke Doppelbach hier, 6.21 Uhr haben wir's. Er ist nicht nur gut genug, er ist richtig gute Käse und ganz sicher nicht Crash Out. Er ist der Mann, der alle Sprachen spricht, ganz besonders die der Liebe und der Jugend. Atze Schröder, liebe Leute.
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2: Ja, nee, ist klar. Es ist die beliebteste Abstimmung nach Miss Germany oder Krawattenmann des Jahres. Das Jugendwort des Jahres kann wieder gewählt werden. Einmal im Jahr entscheiden Menschen zwischen 11 und 20 darüber, welche Floskeln sie am ehesten verwenden. Fangen wir mal vorne an. Hier, also 6-7, das heißt eigentlich so was wie egal. Also kannst du auch egal sagen. 6-7 klingt besser. Dann Crash Out, Digga, du bist gut genug. Ja, das erklärt sich ja alles von selbst. Aber jetzt pass auf. Gute Käse, wirklich. Wo unser einer an einen guten Vacheron denkt. Ja, schön mit noch einem warmen, knusprigen Baguette. Dazu ein Glas Beaujolais und so ein halbes Dutzend frische Austern. Aber nicht die Finclair, sondern die Sylter Royal. Ja, die hängen auch nicht so weit links und rechts aus dem Mund. Aber egal, beziehungsweise 6-7. Das Wichtigste ist doch, jetzt Warnung an alle über 25, die versuchen, Jugendwörter zu benutzen. Lasst es. Es geht immer schief. Wie Skinny Jeans oder Muscle Shirt bei Boomern oder ihr Luftgitarre auf einer Party spielen oder Stefan Raab. Es endet immer peinlich. Sei nicht cringe, Digga. Sonst wirkst du cheesy.
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0: morgen. 6:30 haben wir's. 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
2: Schönen guten Morgen. Heute Nachmittag neben der Hitze stellenweise ziemlich ungemütlich werden in Lippe. In einer Vorabinformation des Deutschen Wetterdienstes ist von möglichen gebietsweise schweren Gewittern und Sturmböen von bis zu 100 km/h die Rede. Lokal seien sogar Orkanböen bis 120 km/h möglich. Außerdem könne es zu Starkregen und Hagel kommen, heißt es vom DWD. Bisher ist das alles erstmal in Anführungsstrichen nur eine Vorabinfo. Konkreteres lässt sich sagen, sobald eine amtliche Unwetterwarnung vorliegt. Mitglieder des Bündnisses Omas gegen Rechts Lemgo wollen 300 Kilometer von Lemgo nach Stendal wandern. Das Motto der Wanderung: Demokratie braucht keine Alternative, Demokratie braucht dich. Anlass der Wanderung: die Landtagswahl in Sachsen-Anhalt. Mehr dazu von Frank Schröder.
3: Die Gruppe will vom 19. August bis zum 3. September wandern und dabei rund 300 Kilometer von Lemgo in die Partnerstadt Stendal in Sachsen-Anhalt zurücklegen, heißt es in einer Pressemitteilung. In Stendal angekommen, würden sie von der Omas gegen Rechts-Gruppe aus Stendal empfangen. Mit Blick auf die bevorstehende Landtagswahl in Sachsen-Anhalt erfülle die Mitglieder des Bündnisses die Aussicht auf einen Wahlsieg der AfD und anschließender Regierungsübernahme mit großer Sorge. Neben Teilnehmenden aus Lippe liefen auch Menschen aus Gießen und Höxter mit.
2: In Lippe beschäftigt erneut ein Unfall mit Beteiligung einer E-Scooter-Fahrerin die Polizei. Eine 17-Jährige wurde am Dienstagmorgen bei einer Verkehrsunfallflucht in Lage Hörste leicht verletzt. Die Jugendliche fuhr auf der Straße Hörsterbruch in einen Kreisverkehr ein. Ein bislang unbekannter Fahrer missachtete ihre Vorfahrt und fuhr die 17-Jährige auf ihrem E-Scooter an. Sie stürzte und war vermutlich kurz nicht bei Bewusstsein. Der Autofahrer fuhr einfach weiter, heißt es von der Polizei. Eine Beschreibung des flüchtigen Fahrzeugs und mehr Infos zu dem Fall gibt's auf radiolippe.de.
0: Das Radio Lippe Wetter, wir schmilzen dahin. 34 Grad heute maximal in Schwalenberg und Horn. Und ihr habt es gerade gehört bei Matthias. Ab heute Nachmittag kann es dolle gewittern mit Sturmböen, teilweise auch mit Orkanböen. Und auch morgen sind nochmal Gewitter möglich, dann bei 28 Grad. Der Samstag wird dann wieder normaler, 24 Grad und sonnig. Der schnellste Verkehrs- und Blitzerservice für die ganze Region. Es blitzt an der Rosenstraße in Augustdorf und in Holzhausen-Externsteine am Bärenstein. Wenn ihr noch was seht unterwegs, Blitzerstaus oder Störungen, gerne melden über die 0800 3x die 0 38 18.
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0: Mit Dominik Tegeler. Schönen guten Morgen.

0: 20 vor 7, Radio Lippe hier. Schönen guten Morgen allerseits. Warum auf Geburtstagsgeschenke warten, wenn man selber Geld verdient? Kann man auch gleich sich selbst beschenken. Das klingt total bescheuert, aber das machen wir anscheinend doch mehr, als ich jetzt so gedacht hätte. Leo Arrighi, die Deutschen geben ziemlich viel Geld für Selbstgeschenke aus. Wie viel denn genau?
1: Ja, im Schnitt rund 2000 Euro im Jahr. Das zeigt eine aktuelle Umfrage der FOM Hochschule. Am spendabelsten mit sich selbst sind dabei übrigens die 29- bis 24-Jährigen. Die kommen auf rund 2400 Euro pro Jahr. Und Männer geben für Selbstgeschenke im Schnitt sogar deutlich mehr aus als Frauen.
0: Jetzt müsste ich erstmal überlegen, was zählt denn überhaupt als Selbstgeschenk? Also die neue Zahnpasta ja wohl nicht.
1: Nee, genau. Notwendige Alltagskäufe zählen natürlich nicht. Gemeint sind Sachen, die wir uns ganz bewusst gönnen. Am häufigsten Kleidung, Schuhe oder Accessoires. Danach kommen Reisen und Freizeitaktivitäten wie Konzerte und dann gutes Essen und Getränke.
0: Warum sind wir denn solche Selbstgönner? Was sagen da die Umfragen?
1: 43% verbinden solche Käufe mit besonderen Erinnerungen, also zum Beispiel ein Schmuckstück nach einem Karrieresprung oder eine Reise zum Geburtstag. Der Studienleiter sagt deshalb sinngemäß, wir kaufen uns nicht nur etwas, wir kaufen uns damit auch Erinnerungen.
0: Ja, man muss gönnen können, auch für sich selbst, finde ich gut. Auch schön ist, für andere Spenden, die es auch brauchen, da weise ich auch gern nochmal drauf hin. Am Sonntag ist wieder unsere Aktion Kinder geben Kindern an der Volksbank in Detmold von 10 bis 13 Uhr. Wir sammeln eure Spenden für Kinder in Litauen, also kommt da sehr, sehr gerne vorbei. 6:42 Uhr haben wir's. Schönen guten Morgen.

0: Donnerstagmorgen, 6.47 Uhr, ihr hört Radio Lippe. Wir sind ja Handballmeister. Ja, die HSG Blomberg-Lippe kann mit ganz großem Selbstbewusstsein in die neue Saison starten. Und vor allem könnt ihr dabei sein bei meisterlichem Handball in Blomberg. Heute startet der Ticketverkauf für die Heimspiele, auch mit Champions League und so. 11 Uhr gehen die Tickets in den Verkauf.
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0: Dua Lipa, Bruno Mars, Kings of Leon, alle in Oerlinghausen heute. Gewissermaßen zumindest. Auf dem Rathausplatz spielen heute die Uptones. Nicht zu verwechseln mit den Heavytones, das sind die vom Raab. Die Uptones sind aus Paderborn und die bringen den ein oder anderen Hit aus dem besten Mix mit. Das ist ja schon mal sehr sympathisch. Uptones live in Oerlinghausen bei Sommer in der Bergstadt auf dem Rathausplatz. 19 Uhr geht's los. Ich hoffe, ihr habt gut gefrühstückt, sonst wird das jetzt hart hier. Ich lese mal vor, was auf dem Bielefelder Abendmarkt alles so da ist an gastronomischen Köstlichkeiten. Achtung, Flammkuchen, Grillhähnchen, Datteln im Speckmantel, Käsespieße, Flatbread in Chicken, Mini-Croissants und von den Getränken fange ich gar nicht erst an, sonst sitzen wir morgen noch hier. Dazu gibt's waschechte Detmolder Singer-Songwriter-Mucke von Phil Solo und die herrliche Klosterplatz-Atmosphäre noch obendrauf beim Bielefelder Abendmarkt heute ab 17 Uhr. Und heute Abend läuft Star Wars am Hermann beim Mondschein-Kino, aber bevor es losgeht,
2: überprüfst du deine Rüstung. Alles in Ordnung?
0: Gesundheit. The Mandalorian and Grogu. Pedro Pascal und Baby Yoda bekommst mit den übelsten Gestalten der Galaxis zu tun. Habe ich schon gesehen. Ich fand es sehr unterhaltsam. The Mandalorian and Grogu. Das neueste Star Wars Spin-Off läuft bei Anbruch der Dunkelheit am Hermannsdenkmal beim Mondschein-Kino. So viel Schönes zu erleben heute wieder. Muss nur das Wetter mitmachen. Daumen drücken. 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
1: Mit Danny Hoppe. Guten Morgen. Hitzewellen werden offenbar immer mehr zur Normalität, auch bei uns. Klimaexperten sagen, damit müssten wir uns abfinden. Auch heute werden in Teilen Deutschlands wieder an die 40 Grad erwartet und viele Menschen seien dem fast schutzlos ausgeliefert, sagt der Städtetag und fordert vom Bund dringend mehr Geld für Hitzeschutzmaßnahmen in den Kommunen. Marc Weiß aus dem News-Team, worum geht's dabei genau?
2: Ja, das sind vor allem erstmal bauliche Maßnahmen. Die Böden müssten entsiegelt werden, also weniger Betonwüste in den Städten. Insgesamt mehr Grünanlagen, außerdem öffentliche Gebäude mit Klimaanlagen, in denen man sich abkühlen kann. Öffentliche Schattenplätze, öffentliche Trinkbrunnen, sowas. Und dafür sind in Deutschland Länder und Kommunen zuständig. Der Bund macht nur die Gesetze und da sagt der Städtetag, das kann ja nicht sein. Das können die Kommunen gar nicht bezahlen. Außerdem kann man die Kommunen nicht verantwortlich machen für die Hitzeentwicklung. Deshalb soll sich der Bund an den Kosten beteiligen. Der Städtetag.
1: Und wie ist die Lage bei uns in NRW?
2: Also die letzte Hitzewelle im Juni mit über 1200 Toten alleine hier bei uns im Land hat die Politik offenbar wachgerüttelt, muss man sagen. Die Landesregierung hat 2 Milliarden Euro für den Hitzeschutz zugesagt. Die SPD bleibt allerdings skeptisch. Es gibt eine Anfrage der Fraktion an die Regierung, was genau sie in diesen heißen Junitagen gemacht hat, um die Bevölkerung zu schützen und wie sie in Zukunft auf Hitzeereignisse reagieren will. Man merkt also, das Problem ist zumindest angekommen in der Politik. Gelöst ist es allerdings noch nicht.
1: Danke, Marc. Und jetzt weitere Meldungen im Überblick. In Südeuropa bleibt die Waldbrandlage weiter sehr angespannt. In Frankreich, Spanien, Griechenland und der Türkei sind neue Brände aufgeflammt. Tausende weitere Menschen mussten evakuiert werden. Die Bahn stellt am Vormittag ihre Zahlen für das erste Halbjahr vor. Und laut Bild und Spiegel hat die Bahn zum ersten Mal seit 7 Jahren wieder einen Gewinn erzielt. Dazu gab es demnach mit 960 Millionen Fahrgästen einen neuen Rekord. In gut 5 Wochen wird in Sachsen-Anhalt gewählt und die AfD hat ihren Vorsprung weiter ausgebaut. Das zeigt eine neue Umfrage des Meinungsforschungsinstituts Infratest DIMAP. Demnach liegt die AfD weiter bei 41%. Die CDU verliert dagegen 2 Prozentpunkte und kommt nur noch auf 24%. Die Fußball-WM ist vorbei, die Wut auf FIFA-Chef Infantino, aber bei vielen Fans noch nicht verflogen, im Gegenteil. Seitdem Infantinos neuester Investorenplan bekannt geworden ist, droht die Lage zu eskalieren. Es geht um den Verkauf von FIFA-Rechten an externe Geldgeber. Kritiker befürchten noch mehr Turniere und noch mehr Kommerz. Infantino hat seine Pläne jetzt allerdings verteidigt und eine Videobotschaft veröffentlicht. Der Einstieg externer Geldgeber sei eine einmalige Chance, die weltweite Entwicklung des Fußballs deutlich zu beschleunigen. Der Sport werde sich nicht verändern. Und das waren die Nachrichten mit Danny Hoppe.
3: Das Radio Lippe Wetter, Hitzerekord diese Woche. 34 Grad schaffen wir heute bei euch in Berntrop und Leopoldshöhe. Schön sonnig, bis dann ab Nachmittag Gewitter durchziehen und die können es auch in sich haben mit Sturmböen, zum Teil auch mit Orkanböen. Also stellt euch da auf jeden Fall drauf ein. Auch morgen kann es dann nochmal knallen, da kommen wir auf 28 Grad und der Samstag wird milder, Sonne und 24 Grad.
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3: Der schnellste Verkehrs- und Blitzer-Service für die ganze Region. Es wird geblitzt in Augustdorf an der Rosenstraße und in Holzhausen-Externsteine am Bärenstein. Wenn ihr noch was seht unterwegs, Blitzerstaus oder Störungen, immer gerne melden hier über die kostenlose Radio Lippe Verkehrshotline 0800 3x die 0 38 18.
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3: 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Hier ist Dominik Teg.

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Einen wunderschönen guten Morgen allerseits. Ihr hört Radio Lippe. 34 Grad heute in Lippe. Das ist heftig. Wenn sich das heute nach Überlastung anfühlt, dann ist das sogar wissenschaftlich hinterlegt. Heute ist nämlich Erdüberlastungstag. Ist ein bisschen anders gemeint. Heute ist rechnerisch der Tag, an dem wir die Ressourcen schon verbraucht haben, die die Erde innerhalb eines Jahres erneuern kann. Mit anderen Worten, wir leben gerade rohstofftechnisch über unseren Verhältnissen. Also die Erde ächzt auf jeden Fall heute in allen möglichen Formen, bei uns in Form von Hitze. In Lager hat die Stadt deswegen dazu aufgerufen, dass man auch als Privatperson sehr gern die Bäume auf öffentlichem Gelände bewässern darf, dass diese jüngeren, dünneren Bäumchen diese Hitze doch bitte auch überstehen. Es ist ja für uns alle anstrengend, ne? Mensch und Natur. Am besten sucht man sich was zum Runterkühlen, zum Beispiel das nächstgelegene Freibad. Das ist in den Ferien für Kinder ja kostenlos in Detmold, weil da eine anonyme Spenderin mal ganz groß gespendet hat. Und das macht anscheinend Schule. Im Kreis Soest gab es jetzt die Aktion nochmal. Auch da war es eine Spenderin. Also die Damen haben anscheinend ein großes Herz für Freibadfans. Und was ist das beste Getränk an so heißen Tagen? Eine schöne eiskalte Cola. Kann man nichts gegen haben und ist ja auch streng geheim. Ne? Das Originalrezept, also hier von dem Coca-Cola-Konzern. Bis heute wissen angeblich nur eine Handvoll Leute von dem Rezept. Die Formel wurde der Legende nach lange nur mündlich überliefert und liegt jetzt in einem Tresor. Und jetzt kommt noch ein neuer Cola-Mythos dazu in der langen Cola-Historie. In der Toskana hat ein Mönch beim Aufräumen im Archiv einer Klosterapotheke ein altes, vergilbtes Rezept gefunden von Mitte 19. Jahrhundert für ein Getränk aus Cola-Nüssen und Coca-Blättern. Man könnte auch sagen, zwei Doofe, ein sehr guter Gedanke damals.

0: So, weiter singe ich erst, wenn mir Friedrich Merz bei Insta folgt, weil ich bin auch gegen eine 4-Tage-Woche. Wieso sollte ich jetzt damit anfangen, so viel zu arbeiten?
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Zusammen, Dominik Tegeler hier bei Radio Lippe. Ich habe jetzt schon so einen leichten Feuchtfilm auf den Pfoten hier im mittelmäßig klimatisierten Studio. Also es wird hot heute. Wir bringen euch rein in den Tag gleich erstmal mit dem Update. Die Lokalnachrichten aus Lippe um halb direkt nach Ed Sheeran.

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2: Guten Morgen. Heute bekommen wir wieder bis zu 35 Grad in Lippe. Und noch ein bisschen heißer fühlt sich das oft in der Lemgoer Innenstadt an. Schatten ist da, nämlich Fehlanzeige. Die SPD Lemgo will deswegen jetzt Sonnensegel als Antwort auf die zunehmende Hitze prüfen. Es geht der Partei um eine temporäre Beschattung in den heißen Monaten. Im Mittelpunkt stünden dabei Sonnensegel zwischen Gebäuden, die, soweit technisch möglich, an bereits vorhandenen Aufhängungen der Weihnachtsbeleuchtung befestigt werden können. Aus Sicht der SPD bleibt eine stärkere Begrünung der Stadt grundsätzlich das Ziel. Unterdessen kommen auf Lippe heute Nachmittag wahrscheinlich noch schwere Gewitter zu. Es gibt bereits eine entsprechende Vorabinfo des Deutschen Wetterdienstes. Eine amtliche Unwetterwarnung liegt aber noch nicht vor. In Lippe haben im vergangenen Jahr deutlich weniger Menschen sogenannte Asylbewerber-Regelleistungen bekommen. Diese Sozialleistung soll den Betroffenen helfen, ihren täglichen Bedarf zu decken. Laut neuer Landesstatistik lag die Zahl in Lippe zuletzt knapp unter 1.000 und damit um etwa 30% unter Vorjahresniveau. Daraus ergibt sich auch der niedrigste Stand seit mehr als 10 Jahren. Zum Vergleich, zur Hochphase der Flüchtlingskrise gab es in Lippe fast 5-mal so viele Leistungsempfänger wie jetzt. Die Stadt Lemgo hat auf ihrem Gebiet jetzt 35 Bodenfeuchtesensoren einbauen lassen. Die Technik soll es nach Verwaltungsangaben ermöglichen, neu gepflanzte Bäume gezielter und nach tatsächlichem Bedarf zu bewässern. Mehr dazu von Frank Schröder.
3: Die Sensoren messen Feuchtigkeit und Temperatur im Boden und übertragen die Werte dann an die städtischen Betriebe. Dort werden sie auf einer digitalen Karte in Ampelfarben angezeigt. Bisher fuhren die Mitarbeitenden der Grünflächenpflege nach festen Routen und Erfahrungswerten. Insgesamt lassen sich mit dem System rund 400 junge Bäume im Stadtgebiet überwachen. Langfristig soll es auch zeigen, welche Baumarten an welchen Standorten am besten wachsen.
0: Das Radio Lippe Wetter, wir schmilzen dahin. 34 Grad heute maximal in Schwalenberg und Horn. Und ihr habt gehört gerade schon, ab heute Nachmittag kann es dolle gewittern mit Sturmböen, teilweise auch mit Orkanböen, zumindest ist das möglich. Auch morgen wieder, dass es dolle gewittert, dann bei 28 Grad. Der Samstag wird dann wieder normaler, 24 Grad und sonnig. Der schnellste Verkehr ist vom Blitzerservice für die ganze Region. Es blitzt in Augustdorf an der Rosenstraße, in Blomberg-Brüntrup an der Währener Straße und in Holzhausen-Externstein am Bärenstein. Da stehen die Blitzer im Moment. Wenn ihr noch was seht, Blitzerstaus oder Störungen, gerne melden über die 0800 3x die 0 38 18.
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0: Super Hitze Donnerstag. Zeit für unser Badesee-Tinder. Wir verkuppeln euch gleich nach 2 Songs mit der perfekten Abkühlung. Hier ist Dominik Tegeler. Schönen guten Morgen.

0: Auf das Timing kommt es heute an beim Badeseebesuch. Also am besten, man hat Ferien, dann kann man sich das ja aussuchen. Und da würde ich empfehlen, schon ein bisschen früher aufzubrechen. Heute Nachmittag rollen nämlich Gewitter an. Das als Hinweis von mir, alles andere von Maria Nickel.
1: Das große Badeseetindern. Wo treffen wir uns?
2: Am Dümmersee im Landkreis Diepholz.
1: Muss ich was bezahlen?
2: Die Badestellen an sich sind kostenlos. Die Aktivitäten kosten, je nachdem, was ihr machen wollt, zwischen 8 und 45 Euro die Stunde. Da könnt ihr euch aber auch zwischen unterschiedlichsten Wassersportarten entscheiden. Lohnt sich also.
1: Was können wir da machen?
2: Ihr könnt baden und euch sonnen. Es gibt Bootsvermietungen aller Art, zum Beispiel fürs Segeln oder Stand-Up-Paddeln. Wenn man doch nicht ins Wasser will, kann man Radfahren, Wandern und Abenteuergolfen.
1: Treffen wir uns zum Essen oder nur für Drinks?
2: Beides. Es gibt Gastronomieangebote, chillige Strandbars und Eisdielen. Die Romantischen unter euch können auch Cocktails beim Sonnenuntergang genießen.
1: Ist es ein Match?
2: Definitiv. Alle sind am Dümmersee willkommen. Wasserratten, Sonnenbadende, Kids und Erwachsene.

0: Einen wunderschönen guten Morgen allerseits. Hier ist Radio Lippe doppelt wach. Es gibt so viele schöne Dinge, die man machen kann in den Ferien. Aber eine Sache wäre uns dann doch eine Herzensangelegenheit, wenn er die macht. Nämlich vorbeischauen bei Kinder geben Kindern in Detmold von und mit Radio Lippe und Judith Brentrup von doppelt wach. Mhm. Warum muss man unbedingt vorbeischauen bei euch?
1: Ach ja, aus so, so vielen Gründen. Also wir machen das ja jetzt schon ganz, ganz viele Jahre. Deswegen mir ist das ganz super doll ans Herz gewachsen. Wir sammeln da ja zusammen mit dem Verein Kinder in Not Lippe e.V. Spielzeug, gut erhaltene Kinderkleidung, alles, was man so an Zubehör für Kinder halt braucht. Mhm. Und der Verein bringt das dann nach Litauen. Also es hat mal mit Kaunas angefangen, hat sich aber mittlerweile ausgeweitet, weil da wird das halt in Kinderheimen, in Frauenhäusern alles gebraucht und das bringen die da vorbei. Und Herzensangelegenheit, ja, ich glaube, jeder, der Kinder hat, weiß so, man hat vieles hier im Überfluss und ich finde halt auch wichtig, dass auch die früh lernen, das ist nicht selbstverständlich und Spielsachen, die du vielleicht nicht mehr so gerne bespielst, die kannst du ja abgeben und anderen Kindern zugutekommen lassen.
0: Also Sonntag ist es jetzt soweit, 10 bis 1 an der Volksbank in Detmold, da wird groß gesammelt. Das heißt, bis dahin haben wir noch ein bisschen Zeit, um unser Zeug zusammenzukriegen, was wir spenden möchten. Was wird besonders gebraucht? Was ist gern gesehen bei euch?
1: Ja, vor allem Fahrräder. Also Fahrräder sind heiß begehrt. Ja. Der Jürgen Wattenberg vom Verein, der noch viel, viel länger das alles schon macht und da jedes Jahr hinfährt, der erzählt das immer, dass die Kinder sich da besonders drüber freuen und dann losen die, wer wann fahren darf. Ja, Spielzeug natürlich und alles, was man eben so für Kinder braucht, von Kleinkindalter. Also Kinderwagen, sowas. Also die nehmen alles mit. Wichtig ist, gerne gut erhalten. Mhm. Ja, also eben so, dass man sagt, das hat eine zweite Runde verdient und würde ich auch weiter benutzen.
0: Also da könnt ihr nochmal richtig was Sinnvolles machen hier in den Ferien. Sonntag 10 bis 1 ganz, ganz dick markieren im Kalender. 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
1: Mit Danny Hoppe. Guten Morgen. In diesem Sommer jagt eine Hitzewelle die nächste und Klimaexperten sagen, daran müssen wir uns gewöhnen, denn das wird in Zukunft wohl immer häufiger der Fall sein. Auch heute bekommen das viele Menschen zu spüren. In Teilen Deutschlands geht es wieder rauf in Richtung 40 Grad. Der Deutsche Wetterdienst legt heute außerdem die offizielle Bilanz für den Juli vor. Einiges ist davon schon bekannt und bestätigt die Entwicklung. Marc Weiß hat mehr dazu.
2: Der Juli war nach DWD-Angaben der 5. Monat in Folge, der deutlich sonniger und trockener war als der Mittelwert der vergangenen Jahre. Für die Politik geht es inzwischen nicht mehr nur darum, das Klima irgendwie noch zu schützen, sondern immer mehr auch darum, sich auf die Folgen des Wandels einzustellen. Für die Städte in Deutschland sei die Anpassung an das Klima eine Daueraufgabe, heißt es vom Städtetag. Dabei geht es zum Beispiel um die Begrünung, weniger Beton, mehr Pflanzen und mehr Schatten. Insgesamt kommen wir in Deutschland aktuell allerdings noch glimpflich davon. Länder wie Frankreich, Spanien, Griechenland oder Portugal kämpfen gerade gegen die schwersten Waldbrände seit Jahrzehnten. Und selbst im sonst so verregneten England herrscht ein ganz anderes Wetter. Die britischen Behörden haben offiziell eine Dürre ausgerufen und es ist bereits der zweite Dürresommer in England. Experten dort gehen von schwerwiegenden Folgen für die Umwelt und die Tierwelt aus.
1: Und jetzt weitere Meldungen im Überblick. Die Krise der deutschen Autobauer geht weiter. Auch bei BMW brechen die Gewinne weg. Im zweiten Quartal hat der Konzern nach Steuern nur noch 1,2 Milliarden Euro verdient. Das waren 35% weniger als im Vorjahreszeitraum. Diese Zahlen hat BMW vorhin in München vorgelegt. Bessere Zahlen kann offenbar die Deutsche Bahn präsentieren. Sie legt am Vormittag ihre Bilanz für das erste Halbjahr vor. Und zum ersten Mal seit 7 Jahren schreibt sie anscheinend wieder schwarze Zahlen. Das melden die Bild und der Spiegel. Außerdem gab es demnach einen Rekord bei den Fahrgastzahlen mit 960 Millionen. Heute ist der sogenannte Erdüberlastungstag. Das heißt, ab heute hat die Menschheit die Rohstoffe aufgebraucht, die die Erde innerhalb eines Jahres erneuern kann. Das hat die Organisation Global Footprint Network berechnet. Sie fordert vor allem, die CO2-Emissionen zu senken. Hat der ein oder andere bestimmt auch schon mal gemacht, eine private Chatnachricht an andere weitergeleitet. Aber darf man das unter bestimmten Umständen überhaupt einfach so? Mit dieser Frage beschäftigt sich am Vormittag der Bundesgerichtshof. Hintergrund ist ein Streit zwischen zwei ehemaligen Freundinnen. Die hatten sich vor 3 Jahren über den Arbeitgeber der einen ausgetauscht. Als sie sich später beide aber zerstritten hatten, landete dieser Chatverlauf dann bei der Lebensgefährtin des Chefs. Und das hatte Folgen, denn die Freundin verlor dadurch ihren Job. Es folgte ein Rechtsstreit um 7.500 Euro Schadenersatz. Das soll der BGH jetzt klären. Und das waren die Nachrichten mit Danny Hoppe.
3: Das Radio Lippe Wetter, Hitzerekord diese Woche. 34 Grad schaffen wir heute bei euch in Bartrop und Leopoldshöhe. Schön sonnig, bis dann ab Nachmittag Gewitter durchziehen und die können es in sich haben mit Sturmböen, zum Teil auch mit Orkanböen. Also stellt euch da auf jeden Fall drauf ein. Auch morgen kann es dann nochmal knallen, da kommen wir auf 28 Grad und der Samstag wird milder, Sonne und 24 Grad.
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3: Der schnellste Verkehrs- und Blitzerservice für die ganze Region. Es kommen jetzt so langsam wieder mehr Blitzer zusammen. In Augustdorf haben wir einen an der Rosenstraße, in Blomberg-Brüntrup an der Werener. Dann ganz neu Detmold-Stoddartstraße habt ihr gemeldet, Holzhausen-Externsteine am Bärenstein, da wird geblitzt und in Lage an der Sülbacher Straße. Habt ihr noch Ergänzungen? Dann gerne melden über die 0800 3x die 0 38 18.
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3: Sie hier könnte auch der neue Superstar aus UK oder America sein, ist aber waschechte Hamburgerin, Tiffany Harris, Vertigo, im besten Mix bei Radio Lippe. Hier ist Dominik Tegeler. Guten Morgen.

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0: Morgen zusammen. Ihr hört Radio Lippe doppelt heiß. Und das ist ja das Tolle am Kapitalismus. Für jedes Problem im Alltag gibt es irgendeinen Schnickschnack, das einem zumindest das Gefühl gibt, man behilft sich hier gerade in irgendeiner Weise sinnvoll. Beispiel Handventilatoren. Wie oft benutzt man sowas wirklich? Also da kann das noch so heiß sein hier von mir aus, aber ich schlüre doch nicht die ganze Zeit so ein Ding mit. Und Jonas Mikulajczak, es gibt noch so viel mehr ulkige Sommergadgets.
1: Ja, und apropos Ventilator, also wenn du jetzt nicht die ganze Zeit so ein Teil mit dir rumschleppen willst, wie wäre es stattdessen mit einem Ventilator-Sonnenhut? Also das ist eigentlich ein normaler Hut, nur dass da auf beiden Seiten, auf Ohrenhöhe, so ein kleiner Ventilator verbaut ist. Ganz praktisch, aber man muss auch dazu sagen, das Teil sieht schon ein bisschen so aus wie die neueste Erfindung von Daniel Düsentrieb.
0: Ja.
1: Mit so zwei Propellern am Kopf.
0: Das braucht man. Gucken wir aufs Grillen. Da hast du was gefunden bei so Einweggrills. Die kenne ich auch.
1: Ja, und dann weißt du ja auch, dass die Dinger echt nicht so toll für die Umwelt sind mit dem ganzen Metall und so. Aber ich habe jetzt eine geniale Alternative gesehen, und zwar einen Einweggrill, der biologisch abbaubar ist. Heißt, der ist komplett ohne Metall.
0: Das fand ich auch gut, das sagte Jonas eben zu mir, das sieht ja aus wie ein Tischkicker.
1: Sieht auch wirklich so ein bisschen aus. Das liegt nämlich daran, dass der keinen Grillrost hat, sondern so dünne Holzstäbe, auf die du das Grillgut packst. Und der ist auch gar nicht teuer, kriegst du schon für so unter 10 Euro.
0: Abgefahren, dass das auch funktioniert, ne? Aber muss ja auch nur einmal halten. Und dann hast du noch ein cooles Urlaubsgadget gefunden, und da wird's jetzt digital.
1: Und zwar hat ChatGPT jetzt eine Dolmetscherfunktion. Also sagen wir mal, du bist in Spanien und da willst du dich unterhalten, dann sagst du der KI einfach per Sprachfunktion, jo, übersetz mal bitte ab jetzt simultan von Deutsch nach Spanisch.
0: Geil.
1: Und die übersetzt dir das dann auch echt zuverlässig, also keine Sorge, dass die dir da jetzt aus ich möchte ein Bier auf einmal, ich möchte sie heiraten macht.
0: Bei KI weiß man ja nie. Ob mit oder ohne coole Gadgets, kommt gut durch die Hitze heute. 12 nach 8. 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Ich höre die

0: Jugendwort des Jahres wird gesucht, aber welches ist nur das Richtige? Wie gut, dass wir zur Beantwortung dieser Frage den seit Jahrzehnten deutschlandweit gefragtesten Experten für Jugendliche gefunden haben.
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2: Ja, nee, ist klar. Es ist die beliebteste Abstimmung nach Miss Germany oder Krawattenmann des Jahres. Das Jugendwort des Jahres kann wieder gewählt werden. Einmal im Jahr entscheiden Menschen zwischen 11 und 20 darüber, welche Floskeln sie am ehesten verwenden. Fangen wir mal vorne an. Hier, also 6-7, das heißt eigentlich so was wie egal. Also kannst du auch egal sagen. 6-7 klingt besser. Dann Crash Out, Digger, du bist gut genug. Ja, das erklärt sich ja alles von selbst. Aber jetzt pass auf. Gute Käse, wirklich. Wo unser einer an einen guten Vacheron denkt. Ja, schön mit noch einem warmen, knusprigen Baguette. Dazu ein Glas Beaujolais und so ein halbes Dutzend frische Austern. Aber nicht die Finclair, sondern die Sylter Royal. Ja, die hängen auch nicht so weit links und rechts aus dem Mund. Aber egal, beziehungsweise 6-7. Das Wichtigste ist doch, jetzt Warnung an alle über 25, die versuchen, Jugendwörter zu benutzen. Lasst es. Es geht immer schief. Wie Skinny Jeans oder Muscle Shirt bei Boomern oder ihr Luftgitarre auf einer Party spielen oder Stefan Raab. Es endet immer peinlich. Sei nicht cringe, Digga. Sonst wirkst du cheesy.
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0: 9 haben wir es. Jetzt wissen, was wichtig ist, mit Matthias Lehmann.
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2: Hallo, schönen guten Morgen. Neben der Hitze kann das Wetter heute zum Nachmittag und Abend auch noch anderweitig echt ungemütlich werden. In einer Vorabinformation des Deutschen Wetterdienstes ist von möglichen gebietsweise schweren Gewittern und Sturmböen von bis zu 100 km/h die Rede. Stellenweise kann das demnach auch Richtung Orkanböen gehen. Außerdem sind Starkregen und Hagel möglich, heißt es vom DWD. Bisher ist das aber alles erstmal nur eine Vorabinfo. Konkreteres lässt sich erst sagen, sobald eine amtliche Unwetterwarnung vorliegt. Die Omas gegen rechts Lemgo wollen 300 Kilometer von Lemgo nach Stendal wandern. Das Motto der Wanderung: Demokratie braucht keine Alternative, Demokratie braucht dich. Anlass der Wanderung: die Landtagswahl in Sachsen-Anhalt. Mehr dazu von Frank Schröder.
3: Die Gruppe will vom 19. August bis zum 3. September wandern und dabei rund 300 Kilometer von Lemgo in die Partnerstadt Stendal in Sachsen-Anhalt zurücklegen, heißt es in einer Pressemitteilung. In Stendal angekommen, würden sie von der Omas gegen Rechtsgruppe aus Stendal empfangen. Mit Blick auf die bevorstehende Landtagswahl in Sachsen-Anhalt erfülle die Mitglieder des Bündnisses die Aussicht auf einen Wahlsieg der AfD und anschließender Regierungsübernahme mit großer Sorge. Neben Teilnehmenden aus Lippe liefen auch Menschen aus Gießen und Höxter mit.
2: Erneut beschäftigt die Polizei in Lippe einen Unfall mit Beteiligung einer E-Scooter-Fahrerin. Eine 17-Jährige wurde am Dienstagmorgen bei einer Verkehrsunfallflucht in Lagehörst verletzt. Die Jugendliche fuhr auf der Straße Hörsterbruch in einen Kreisverkehr ein. Ein bislang unbekannter Fahrer missachtete ihre Vorfahrt und fuhr die 17-Jährige auf ihrem Scooter an. Sie stürzte und war vermutlich kurz bewusstlos. Der Autofahrer fuhr einfach weiter, heißt es von der Polizei. Eine Beschreibung des flüchtigen Fahrzeugs und mehr Infos zu dem Fall gibt's auf radiolippe.de.
0: Das Radio Lippe Wetter. Wir schmilzen dahin. 34 Grad heute maximal in Schwalenberg und Horn. Und ihr habt es gerade gehört bei Matthias. Ab heute Nachmittag kann es dolle gewittern mit Sturmböen, teilweise auch mit Orkanböen. Und auch morgen sind nochmal Gewitter möglich. Dann bei 28 Grad. Der Samstag wird dann wieder normaler. 24 Grad und sonnig. Der schnellste Verkehrs- und Blitzerservice für die ganze Region. A33 Bielefeld Richtung Brilon zwischen Schlossholde-Stuckenbrock und Stuckenbrock-Senne wegen der Baustelle. 1 Kilometer Stau, ein paar Minuten länger braucht er da gerade. Und dann wird geblitzt in Augustdorf an der Rosenstraße, in Blomberg-Brüntrup an der Währener Straße, dann an der Stollertstraße ganz neu in Detmold, am Bärenstein in Holzhausen-Exernsteine und in Lage an der Söbacher Straße. Habt ihr noch was? Blitzerstaus oder Störungen? Gerne melden über die kostenlose Radio Lippe Verkehrshotline 0800 3x die 0 38 18.
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0: 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In der Reihenfolge. Hier ist Dominik Tegeler. Ich wünsche einen schönen guten Morgen. 8.34 Uhr haben wir es ganz genau. Das sind die Imagine Dragons. 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

0: Da kann man die Schultern kreisen lassen zu der Nummer, ey. Ricky Martin. Bei Radio Lippe. Es ist der beste Mix und der heißeste Mix natürlich heute bei Radio Lippe. An einem Tag, an dem es wirklich heiß wird. 34 Grad schaffen wir heute. Und so einen Tag verbringt man wirklich am besten irgendwo am See oder in einer Batze. Und das natürlich nicht allein, weil am schönsten schwitzt es sich natürlich zusammen mit dem besten Kumpel oder der besten Kumpelin. Es ist internationaler Tag der Freundschaft heute. Was ist so das Erlebnis, was ihr so als Best Buddies erlebt habt? Gibt's da was?
1: Also ich habe mit meinem besten Freund schon die ein oder andere Wanderung gemacht. Den Jakobsweg zum Beispiel oder die Zugspitze hoch oder sowas.
2: Wir haben gezeltet, Sightseeing-Tour, kulinarische Spezialitäten gegessen.
3: Wir waren zusammen in Spanien und haben da eigentlich jeden Club besucht, den es gibt, ne? Und wir haben neue Leute kennengelernt. So war eigentlich unser erster Urlaub und vielleicht ist er mir deswegen so im Kopf geblieben.
4: Als ich sehr jung war, da habe ich mit meinem besten Freund eine Kanutour gemacht von Trier nach Koblenz. Das war eine ganz tolle Sache. Also einschließlich Weinproben und gutes Wetter.
0: Das Komplettprogramm. Ich meine, mit Wein stärkt man das Band der Freundschaft doch am besten. Oder auf Olivia Dean-Konzerten. Das geht gerade auch sehr gut. So easy to fall in love hier bei Radio 842.

0: 47 haben wir es. Ihr hört Radio Lippe mit Dominik Tegeler. Wenn man Meister geworden ist, verkauft man dann goldene Eintrittskarten als HSG Blomberg-Lippe. Amtierender Handballmeister, die starten mit ganz viel Selbstbewusstsein in die neue Saison. Und vor allem könnt ihr ja dabei sein bei meisterlichem Handball in Blomberg. Heute startet der Ticketverkauf für die Heimspiele, auch mit Champions League und so. 11 Uhr gehen die Tickets in den Verkauf.
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0: Dua Lipa, Bruno Mars, Kings of Leon, alle in Oerlinghausen heute, gewissermaßen zumindest. Auf dem Rathausplatz spielen heute die Uptones. Die kommen aus Paderborn und bringen den ein oder anderen Hit aus dem besten Mix mit. Das ist ja schon mal sehr sympathisch. Uptones live in Oerlinghausen bei Sommer in der Bergstadt auf dem Rathausplatz. 19 Uhr geht's los. So, ich hoffe, ihr habt gut gefrühstückt, sonst wird das jetzt sehr hart. Ich lese mal vor, was auf dem Bielefelder Abendmarkt alles so da ist, heute an gastronomischen Köstlichkeiten. Flammkuchen, Grillhähnchen, Datteln im Speckmantel, Käsespieße, Flatbread in Chicken, Mini-Croissants und von den Getränken fange ich gar nicht erst an, sonst sitzen wir morgen noch hier. Dazu gibt's waschechte Detmolder-Singer-Songwriter-Mucke von Phil Solo und die herrliche Klosterplatz-Atmosphäre natürlich noch obendrauf beim Bielefelder Abendmarkt heute ab 17 Uhr. Und heute Abend läuft Star Wars am Hermann beim Mondschein-Kino. Aber bevor es da losgeht...
2: Bevor es losgeht, überprüfst du deine Rüstung. Alles in Ordnung?
0: Gesundheit. The Mandalorian and Grogu, Pedro Pascal und Baby Yoda bekommen es mit den übelsten Gestalten der Galaxis zu tun. Habe ich schon gesehen. Ich fand es sehr unterhaltsam. The Mandalorian and Grogu, das neueste Star Wars Spin-Off, läuft bei Anbruch der Dunkelheit am Hermannsdenkmal heute beim Mondschein-Kino. So viel Schönes zu erleben heute wieder, muss nur das Wetter mitmachen. Wir drücken die Daumen.

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1: Mit Danny Hoppe, guten Morgen. In vielen Ländern Südeuropas jagt eine Hitzewelle gerade die nächste und das sorgt dafür, dass sich die Waldbrandlage weiter zuspitzt. Immer mehr Länder melden immer mehr Brände. Auch Spanien ist weiter stark betroffen, bekommt jetzt aber auch Hilfe aus NRW. Mehrere Feuerwehren haben sich von uns aus auf den Weg gemacht, um die Einsatzkräfte in Spanien beim Kampf gegen die Waldbrände zu unterstützen. Marc Weiß hat die Einzelheiten.
2: Es handelt sich um eine spezialisierte Waldbrandeinheit mit Einsatzkräften aus Bonn, Düsseldorf, Leverkusen, Königswinter und Ratingen. Der Einsatz findet im Rahmen des EU-Katastrophenschutzverfahrens statt. Spanien hatte um die Hilfe offiziell gebeten. Voraussichtlich am Samstag wird der aus 56 Einsatzkräften und über 20 Fahrzeugen bestehende Konvoi in Nordwestspanien erwartet. Auch in Frankreich könnte es noch Einsätze von NRW-Feuerwehren geben. Mehrere Einheiten sind in Alarmbereitschaft, wurden allerdings noch nicht angefordert. Dafür sind aktuell Spezialkräfte der Tierrettung Essen in Frankreich im Einsatz. In der Region um Bordeaux helfen sie mit Drohnenunterstützung, eingeschlossene Tiere zu finden und aus den Flammen zu retten. Dieser Einsatz ist freiwillig. Inzwischen sind immer mehr Länder von den extremen Waldbränden betroffen. Neben Frankreich und Spanien sind das im Moment vor allem Griechenland, Portugal, Italien und die Türkei.
1: Und jetzt weitere Meldungen im Überblick. Der Deutsche Städtetag fordert Milliarden von Bund und Ländern für einen besseren Hitzeschutz in Deutschland. Man brauche in den Städten mehr Grünanlagen, öffentliche Gebäude mit Klimaanlagen, Trinkbrunnen und öffentliche Schattenplätze. Das sagte Städtetagschef Schuchert dem RND. Am Morgen hat der nächste Autobauer schlechte Zahlen vorgelegt. Bei BMW ist der Gewinn im zweiten Quartal um mehr als ein Drittel eingebrochen auf nur noch 1,2 Milliarden Euro. Erst gestern war bekannt geworden, dass BMW weltweit 8.000 Stellen abbauen will. FIFA-Chef Infantino hat seine höchst umstrittenen Investorenpläne in einer Videobotschaft verteidigt. Der Einstieg externer Geldgeber sei eine einmalige Chance, die weltweite Entwicklung des Fußballs deutlich zu beschleunigen, sagte er. Kritiker befürchten noch mehr Turniere und noch mehr Kommerz. Ab heute leben wir über unsere Verhältnisse, zumindest was die Rohstoffe angeht, die die Erde innerhalb eines Jahres erneuern kann. Die haben wir jetzt nämlich aufgebraucht. Das hat die Organisation Global Footprint Network mitgeteilt und berechnet, dass heute der sogenannte Erdüberlastungstag ist. Das heißt, ab heute stoßen wir mehr CO2 aus, als die Wälder und Ozeane aufnehmen können, oder wir nutzen mehr Acker- und Weideland, als wir rechnerisch zur Verfügung haben. Und laut Berechnungen trägt Deutschland daran eine große Schuld. Würden alle Menschen so konsumieren wie wir, wäre der Erdüberlastungstag schon am 10. Mai gewesen, heißt es. Und das waren die Nachrichten mit Danny Hoppe.
3: Das Radio Lippe Wetter, ja, Hitzerekord diese Woche. Ich glaube, das können wir so festhalten. 34 Grad schaffen wir heute bei euch in Bahntrup und Leopoldshöhe. Schön sonnig, bis dann ab Nachmittag Gewitter durchziehen. Und die können es auch in sich haben mit Sturmböen, zum Teil auch mit Orkanböen. Also stellt euch da auf jeden Fall drauf ein. Auch morgen kann es dann nochmal knallen, da kommen wir auf 28 Grad. Der Samstag wird milder, Sonne und 24 Grad.
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3: Der schnellste Verkehrs- und Blitzerservice für die ganze Region. A33 Bielefeld Richtung Brilon zwischen Schlosshalde Stukenbrock und Stukenbrock-Senne. Baustelle 2 Kilometer Stau. Geblitzt wird in Augustdorf, an der Rosenstraße, in Blomberg-Brüntrup, an der Werener Straße. Dann haben wir Detmold-Stoddart-Straße, wo geblitzt wird, in Holzhausen-Externsteine, am Bärenstein, in Lage, an der Söbacher Straße und ganz neu Lemgo-Stiftstraße. Auch da wurde der Blitzer schon gesehen. Habt ihr noch was? Blitzerstaus oder Störungen? Immer gerne melden über die kostenlose Radio Lippe Verkehrshotline 0800 3x die 0 38 18.
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3: Das Praktische ist, man hat heute nicht so richtig die Qual der Wahl am Kleiderschrank. Ne? Einfach das Allerdünnste im Schrank auswählen, was man so finden kann. Ich meine, so aufreizend war ich, glaube ich, auch noch nie hier im Studio. Ich habe hier sogar den obersten Knopf auf am Hemd. Gut, dass das keiner sieht. Hier ist Dominik Tegeler. Schönen guten Morgen zusammen.

Buenos dias, schönen guten Morgen. Ihr hört Radio Lippe doppelt wach. Wenn es irgendwo gute Ideen gibt, dann ja wohl in Lippe. Neulich kam die schöne Nachricht aus Detmold, dass da alle Kinder in den Ferien kostenlos in die Freibäder kommen, weil jemand anonym diesen Eintritt spendet. Quasi das Freibier in der FSK 12-Version. Und das hat sich jemand anscheinend abgeguckt. Im Kreis Soest gab es die Aktion jetzt nochmal. Und auch da war es wieder eine Spenderin. Also danke an die finanzkräftigen Damen da draußen. Das ist gut investiertes Geld. Vielleicht wurde die Idee geklaut, vielleicht war es aber auch nur wieder ein Fall von zwei Dover, ein Gedanke. Da hätte ich noch ein Beispiel und das ist echt spektakulär. Coca-Cola. Da ist das Rezept bis heute ein gut gehütetes Geheimnis. Es wissen angeblich nur eine Handvoll Leute von der Formel, die auch lange nur mündlich überliefert wurde und mittlerweile irgendwo gut verwahrt in einem Tresor schlummert. Und jetzt kommt's. In der Toskana hat ein Mönch beim Aufräumen im Archiv einer Klosterapotheke ein altes, vergilbtes Rezept gefunden von Mitte 19. Jahrhundert für ein Getränk aus Cola-Nüssen und Coca-Blättern. Kommt die Cola also in Wahrheit doch aus Europa? Nicht, dass das hier noch die italienisch-amerikanischen Beziehungen belastet, ey. So, und das könnte auch eine Folge bei GZSZ sein, ist aber heute Gegenstand einer Verhandlung am Bundesgerichtshof. Zwei Freundinnen tauschen sich im Chat über den Chef von der einen aus. Es ist mutmaßlich kein freundlicher Austausch, denn dummerweise zerstreiten die beiden sich später und dann landet diese Chatnachricht bei der Lebensgefährtin des Chefs. Und die eine verliert dadurch ihren Job. Jetzt wird gerichtlich verhandelt, ist das okay? Also inwiefern ist dieses Weiterleiten von Chats an Dritte erlaubt? Ich bin mal gespannt, was da rauskommt. Auf jeden Fall, was für ein Assi-Move? Einfach da so eine Nachricht weiterleiten? Hallo? Der WhatsApp-Chat zwischen Kumpels ist heilig. 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

0: An alle, die es mit Pünktlichkeit nicht so haben, ich habe Verständnis dafür. Ich weiß, wir sind gesellschaftlich nicht so super beliebt, zu Recht. Aber auch für uns gibt es eine Form von Würdigung. Heute nämlich in Form des offiziellen Tags des Zu-Spät-Kommens.
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2: Was? Es gibt einen Zu-Spät-Kommen-Tag? Brauchen doch viele gar nicht mehr. Dank Homeoffice kann man ja so herrlich bei der Arbeitszeit bescheißen. Hier, die Hymne dazu kennt ihr doch. Dein Job.

0: So, weiter singe ich erst, wenn mir Friedrich Merz bei Insta folgt, weil ich bin auch gegen eine 4-Tage-Woche. Wieso sollte ich jetzt damit anfangen, so viel zu arbeiten?
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0: guten Morgen zusammen. Hier ist Radio Lippe. Um 9:30 wissen, was wichtig ist jetzt mit Matthias Lehmann.
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2: Schönen guten Morgen zusammen. Es wird heiß heute in Lippe mit um die 34 Grad. Noch ein bisschen heißer fühlt sich das oft in der Lemgoer Innenstadt an. Denn Schatten gibt's da wenig. Die SPD Lemgo schlägt deshalb vor, dass da Sonnensegel zeitweise aufgehängt werden. Konkret sollen dafür an Gebäuden die schon vorhandenen Aufhängungen der Weihnachtsbeleuchtung benutzt werden, wenn das technisch und statisch okay ist. Aus Sicht der SPD muss aber das Ziel bleiben, dass die Innenstadt mehr bepflanzt wird. Unterdessen kommen auf Lippe heute Nachmittag wahrscheinlich noch schwere Gewitter zu. Es gibt bereits eine entsprechende Vorabinfo des Deutschen Wetterdienstes. Eine amtliche Unwetterwarnung liegt aber noch nicht vor. In Lippe haben im vergangenen Jahr deutlich weniger Menschen sogenannte Asylbewerber-Regelleistungen bekommen. Diese Sozialleistung soll den Betroffenen helfen, ihren täglichen Bedarf zu decken. Laut neuer Landesstatistik lag die Zahl in Lippe zuletzt knapp unter 1.000 und damit um etwa 30% unter Vorjahresniveau. Daraus ergibt sich auch der niedrigste Stand seit mehr als 10 Jahren. Zum Vergleich, zur Hochphase der Flüchtlingskrise gab es in Lippe fast 5-mal so viele Leistungsempfänger wie jetzt. Die Stadt Lemgo hat auf ihrem Gebiet jetzt 35 Bodenfeuchtesensoren einbauen lassen. Die Technik soll es nach Verwaltungsangaben ermöglichen, neu gepflanzte Bäume gezielter und nach tatsächlichem Bedarf zu bewässern. Die Einzelheiten dazu jetzt von Frank Schröder.
3: Die Sensoren messen Feuchtigkeit und Temperatur im Boden und übertragen die Werte dann an die städtischen Betriebe. Dort werden sie auf einer digitalen Karte in Ampelfarben angezeigt. Bisher fuhren die Mitarbeitenden der Grünflächenpflege nach festen Routen und Erfahrungswerten. Insgesamt lassen sich mit dem System rund 400 junge Bäume im Stadtgebiet überwachen. Langfristig soll es auch zeigen, welche Baumarten an welchen Standorten am besten wachsen.
0: Das Radio Lippe Wetter. Wir schmilzen dahin. 34 Grad heute maximal bei euch in Schwalenberg und Horn. Und ihr habt es gerade gehört bei Matthias, ab heute Nachmittag kann es dolle gewittern mit Sturmböen, teilweise auch mit Orkanböen. Kann sein, dass da also noch richtig was runterkommt, stellt euch drauf ein. Und auch morgen sind nochmal Gewitter möglich, dann bei 28 Grad. Der Samstag wird dann wieder normaler, 24 Grad und sonnig. Der schnellste Verkehrs- und Blitzerservice für die ganze Region. Es wird geblitzt in Augustdorf an der Rosenstraße, in Detmold an der Stoddartstraße, Holzhausen-Externsteine haben wir noch am Bärenstein, wo der Blitzeranhänger lauert, Lage, Sülbacher Straße und Lemgo-Stiftstraße, da stehen die Blitzer. Habt ihr noch einen? Dann gerne melden über die kostenlose Radio Lippe Verkehrshotline 0800 3x die 0 38 18.
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0: Es ist heiß. Lasst uns tindern. Aber in der 34-Grad-Version. Wir swipen Badeseen gleich nach 2 Songs. Hier ist Dominik Tegeler. Guten Morgen. 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

0: Radio Lippe, bei der Hitze richtig schön an See. Aber wo sind denn überhaupt welche? Maria Nickel macht euch diese Woche mit den attraktivsten Badeseen in der Region vertraut.
1: Das große Badeseetindern. Wo treffen wir uns?
2: Am Dümmersee im Landkreis Diepholz.
1: Muss ich was bezahlen?
2: Die Badestellen an sich sind kostenlos. Die Aktivitäten kosten, je nachdem, was ihr machen wollt, zwischen 8 und 45 Euro die Stunde. Da könnt ihr euch aber auch zwischen unterschiedlichsten Wassersportarten entscheiden. Lohnt sich also.
1: Was können wir da machen?
2: Ihr könnt baden und euch sonnen. Es gibt Bootsvermietungen aller Art, zum Beispiel fürs Segeln oder Stand-up-Paddeln. Wenn man doch nicht ins Wasser will, kann man Radfahren, Wandern und Abenteuer golfen.
1: Treffen wir uns zum Essen oder nur für Drinks?
2: Beides. Es gibt Gastronomieangebote, chillige Strandbars und Eisdielen. Die Romantischen unter euch können auch Cocktails beim Sonnenuntergang genießen.
1: Ist es ein Match?
2: Definitiv. Alle sind am Dümmersee willkommen. Wasserratten, Sonnenbadende, Kids und Erwachsene.

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1: Schönen yeah. Guten Morgen.
0: So heißt Marvin Kreimeier jetzt neuerdings, denn du möchtest ja DJ werden, ganz
1: in
0: spontan.
1: In einer Woche,
0: weil du als Hochzeits-DJ auflegen sollst und du hast es noch nie gemacht.
1: Richtig, Freddy und Steffi haben mich gefragt, ich darf bei denen auflegen, ich bin ein Freund von denen, also ja, ich hoffe, die haben nicht zu hohe Erwartungen, weil ich merke schon, okay, die Zeit ist doch relativ knapp bemessen, so, ne?
0: Ja.
1: Es ging ja am Dienstag auch ganz schön in die Hose. Ich hatte zum Glück Unterstützung hier von einem professionellen DJ. Und heute will ich auf jeden Fall nochmal einen Versuch wagen, nämlich nochmal ans Pult stellen und hoffe, dass es besser klappt. Und vor allem heute mal wirklich die Frage klären, was spiele ich eigentlich auf der Hochzeit? Welche Songs funktionieren gut?
0: Ja, das ist wichtig.
1: Auf jeden Fall.
0: Also wenn du da versagst, DJ Crime, ja. Dann ist alles, dann kannst du noch so flüssige Übergänge machen.
1: Ja.
0: Aber die Songauswahl, die muss schon stimmen.
1: Die muss stimmen, ne? Also ich will auf jeden Fall noch Braut und Bräutigam anrufen, aber ich will natürlich auch von euch ganz viel Inspiration haben, weil so ein Abend ist lang, ich brauche gigantisch viele Songs, deswegen schickt mir gerne eure Ideen, welche Songs müssen unbedingt auf der Hochzeit laufen und vor allem warum, ne? Warum funktionieren die vielleicht besonders gut? Schickt uns gerne Sprachnachricht 05231 6 3x die 16.
0: Lasst Marvin nicht hängen, ich habe schon mal einen Tipp für dich für ganz zum Schluss.
1: Ja, Klassiker, ne?
0: Viel Spaß bei Marvin Kreimeier gleich ab 10. Mein Name ist Dominik Tegeler, bis morgen.

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2: Mit Danny Hoppe, guten Morgen. Seit gestern ist Steffen Bilger neuer Bundesverkehrsminister und am Morgen hat er schon mal einen Ausblick gegeben, wo er seine Schwerpunkte setzen will. Ein generelles Tempolimit gehört nicht dazu. Er sei sicher, dass es in dieser Legislaturperiode nicht kommen werde, sagte Bilger vorhin bei NTV. Marc Weiß aus dem News-Team, wie begründet Bilger das?
3: Also was er sagt, wird die Gegner des Tempolimits freuen, denn es sind genau die Argumente, die man aus diversen Streitgesprächen, vor allem aus Social Media kennt. Bilger sagt, wir haben in Deutschland die sichersten Autobahnen. Wir haben weniger Verkehrstote als die meisten Länder in Europa mit Tempolimits und es komme eben auf die Sicherheit und den Verkehrsfluss an. Da seien Telematikanlagen, die die Geschwindigkeit ja nach Wetter und Verkehrslage individuell anpassen können, die beste Lösung. Solche Anlagen haben wir schon und wenn Bilger das so sieht, dürften es vermutlich bald mehr werden.
2: Ja, Klimaschützer dürfte das weniger freuen. Was sagt Bilger denn zu einem weiteren Tankrabatt?
3: Den schließt er aus, muss er ja auch, sonst würde er sich aktuell gegen die eigene Bundesregierung stellen. Bilger sagt, es sei einfach zu teuer. Er sehe aber natürlich die Belastung für Autofahrer und vor allem für Pendler, immerhin. Aber er hat keine Lösung im Angebot, ehrlich gesagt. Stattdessen sagt er, man werde das weiter beobachten. Einzelmaßnahmen seien nicht ausgeschlossen. Die Koalition werde weiter beraten und so weiter. Also ehrlich gesagt heißt das alles und nichts. Wir werden wohl abwarten müssen, ob es Unterstützung vom Bund noch gibt.
2: Danke, Marc. Und jetzt weitere Meldungen im Überblick. Das Robert-Koch-Institut geht davon aus, dass es in diesem Jahr in Deutschland schon fast 10.000 hitzebedingte Todesfälle gegeben hat. Das sind mehr als in jedem einzelnen Gesamtjahr seit 2016. So steht es im neuen RKI-Wochenbericht. Die Bahn stellt am Vormittag ihre Zahlen für das erste Halbjahr vor. Und laut Bild und Spiegel hat sie zum ersten Mal seit 7 Jahren wieder einen Gewinn erzielt. Dazu gab es demnach mit 960 Millionen Fahrgästen einen neuen Rekord. Nach dem Terroranschlag auf den CSD wird in Berlin die geplante Technoparade Zug der Liebe abgesagt. Das haben die Veranstalter bestätigt. Die Ereignisse rund um den CSD hätten die Lage drastisch verändert, heißt es. Die Parade sollte Ende August stattfinden. Im vergangenen Jahr hatten rund 10.000 Menschen daran teilgenommen. Die Investorenpläne von FIFA-Chef Infantino sorgen zurzeit für viel Wut und Kritik bei Fußballfans, aber auch bei einigen Verbänden. Zum Beispiel bei der UEFA. Sie will offenbar noch heute zu einer Dringlichkeitssitzung zusammenkommen, um über das Thema zu sprechen. Das melden übereinstimmend mehrere Medien. Es gibt Spekulationen, dass die UEFA sogar mit einem Boykott drohen könnte, also einer WM ohne die Europäer. Die UEFA hatte Infantinos Pläne zuletzt scharf kritisiert. Hier würden Grenzen überschritten. Befürchtet werden noch mehr Turniere und noch mehr Kommerz. Die FIFA soll den Verbänden eine Frist für die Zustimmung zum geplanten Investorendeal gesetzt und im Gegenzug eine Sonderzahlung in Millionenhöhe versprochen haben. Deshalb dürften gerade kleinere Verbände offen dafür sein. Und das waren die Nachrichten mit Danny Hoppe.
4: Danke dir. Und das Wetter, ich hoffe, ihr seid bereit für den heißesten Tag der Woche. Aktuell sind bis zu 39 Grad heute angekündigt hier bei uns. Heute Nachmittag kann es Gewitter geben, danach kühlt es dann auch wieder etwas ab. Auch morgen angenehme Temperaturen um die 27 Grad, teils bewölkt, meist sonnig.
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4: Jetzt der schnellste Verkehrs- und Blitzerservice A33 Richtung Brilon zwischen Schloss Holte-Stukenbrock und Stukenbrock-Senne staut sich auf 1 Kilometer. Hier müsst ihr 5 Minuten mehr einplanen. Und Blitzer habe ich nur 3 für euch. In Augustdorf wird geblitzt auf der Rosenstraße, Holzhausen-Externsteine am Bärenstein und in Lemgo auf der Stiftstraße. Wenn ihr noch frische Staus und Blitzer seht, meldet die gerne hier kostenlos 0800 3x die 0 38 18. Gute Fahrt!
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4: Einen schönen guten Morgen. Es ist Donnerstag und der große Tag ist gekommen, an dem wir uns bei unseren Freunden bedanken. Schickt uns gerne eure Grüße, so wie Vanessa.
6: Ich würde ganz gerne meine beste Freundin Caro grüßen. Was vor knapp 7 Jahren als Arbeitskollegin begann, hat sich zu einer wundervollen Freundschaft entwickelt. Sie ist meine beste Freundin und hat mir vor knapp 5 Jahren das allerschönste Geschenk gemacht mit meinem Patenkind Leni. Dafür möchte ich ihr ganz herzlich danken für die bereits wundervollen Jahre mit ihr und sende ihr ganz liebe Grüße. Deine Vanessa.
4: Heute ist der Tag der Freundschaft. Schickt uns gerne eure Grüße per Sprachnachricht bei WhatsApp an die 05231 6 3x die 16.

0: Marvin hier, ich begleite euch bei der Arbeit und ihr mich bei meinem Projekt DJ in a Week. Noch 2 Tage bis zur Hochzeit von Steffi und Freddy. Langsam wird's richtig ernst. Jetzt muss ich entscheiden, welche Songs nehme ich mit an dem Abend. Da brauche ich ja einfach richtig viele, um durch die ganze Nacht zu kommen. Mats aus unserem Team hat schon mal eine kleine Vorauswahl getroffen und die will ich jetzt mit dem Brautpaar absprechen. Hi ihr zwei.
1: Hallöchen.
0: Ich spiele euch die Songs mal vor und ihr müsst sagen, kann man das machen oder sollte ich das lieber lassen?
1: Alles klar. 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

0: Ja, was sagt ihr zu der Auswahl?
1: Ja, also meine ersten zwei Songs, vor allem mit Wolle Petri, da gehst du in eine gute Richtung für den Start. Da ist meine Family auf jeden Fall mit einem flotten 1-2-Tap dabei.
2: Oder pur Hitmix oder sowas.
1: Genau, sowas ist gut für den Anfang. Alles, was danach kommt, boah, Malle ist so gar nicht unser Ding. Also das darfst du komplett streichen. Da musst du auf jeden Fall nochmal nach Alternativen gucken.
0: Das dachte ich mir schon. Was wäre denn eine gute Alternative für euch?
1: So ein bisschen KIZ könnte wohl mit rein.
2: Bier. Und was wir immer richtig nice finden, sind auch so ältere Sachen wie Queen, Toto.
1: Bisschen Mr. Brightside.
2: Genau, solche Sachen. 2000er Rock.
1: Was Sachen, wo man geil mitsingen kann.
0: Ja. Oh ja, das ist gut. Damit kann ich schon mal was anfangen. Wir sammeln hier mal alles Mögliche. Auch ihr da draußen, schickt mir gerne eure Vorschläge, was da für euch nicht auf einer Hochzeit fehlen. Welche Songs müssen unbedingt laufen? Schickt mir gerne Sprachnachricht hier ins Studio an die 05231 6 3x16.
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0: Wir haben 10:30, Marvin hier, wir schauen auf die Straßen.
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0: Guten Morgen, Autofahrer. Ich habe ein paar Blitzer für euch. Geblitzt wird in Lemgo auf der Stiftstraße, in Lage Sülbacher Straße, Holzhausen-Externsteine am Bärenstein, in Piewitzheide auf der Stoddartstraße und in Augustdorf steht der Blitzeranhänger auf der Rosenstraße. Habt ihr noch frische Staus und Blitzer unterwegs gesehen? Meldet die gerne bei mir im Studio 0800 3x0 38 18. Unsere kostenlose Verkehrshotline. Gute Fahrt!

0: Der Song hier. Chasing Cars von Snow Patrol wird dieses Jahr 20 Jahre alt. Und ich weiß nicht, wie es euch geht, aber irgendwie kommt mir das fast wenig vor, weil der war schon immer da, so gefühlt. Ich bin ein Kind der 90er. Also klar, ein Großteil meines Lebens gibt es den Song auch schon, aber irgendwie könnte der auch 30 Jahre alt sein. Und auch wenn es ein ruhiger Song ist, ist es kein trauriger Song, passt auch zu dem, was der Sänger Gary Lightbody sagt.
1: Natürlich werden wir oft auf den Song angesprochen, dass er Leuten durch eine schwere Zeit geholfen hat oder sie in guten Zeiten noch besser fühlen lässt. Der Song ist ein Teil ihres Lebens geworden und das bedeutet auch irgendwie, dass der Song nicht mehr uns als Band gehört, sondern er gehört den Leuten, den Fans und das liebe ich.
0: Und deswegen ist er hier für euch im besten Mix. Chasing

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1: Mit Danny Hoppe. Guten Tag. Das Thema Hitze hat in den vergangenen Wochen eine große Rolle gespielt und wird uns in Zukunft noch häufiger beschäftigen. Davon gehen Klimaexperten aus. Und passend dazu hat das Robert-Koch-Institut jetzt Zahlen vorgelegt, die Sorgen bereiten. Denn in diesem Jahr hat es in Deutschland schon fast 10.000 hitzebedingte Todesfälle gegeben. Das sind jetzt schon mehr als in jedem einzelnen Gesamtjahr seit 2016. Marc Weiß aus dem News-Team. Der Grund dafür ist wohl die Hitzewelle Ende Juni.
2: Absolut, denn die hatte es ja in sich, über 40 Grad mehrere Tage lang, das gab es vorher so noch nicht. Und tatsächlich allein vom 13. bis zum 19. Juni zählte das RKI fast 2000 sogenannte Hitzetote. Die meisten davon ältere Menschen mit Vorerkrankungen, weshalb ja manche Leute sagen, man weiß nicht, ob wirklich die Hitze verantwortlich war. Experten sagen aber doch, es ist die Kombination aus Alter, Krankheit und eben Hitze. Und hätten wir nicht tagelang 40 Grad gehabt, dann wären viele dieser Menschen vermutlich jetzt noch am Leben.
1: Ja, es gibt ja auch schon Reaktionen auf diese Zahlen.
2: Ja, vor allem Forderungen an die Politik, jetzt endlich zu handeln. Stichwort Hitzeschutz. Über die Forderung des Städtetages haben wir ja heute Morgen schon berichtet. Jetzt hat sich ja auch der Sozialverband Deutschland zu Wort gemeldet und er fordert die Bundesregierung ebenfalls dringend zum Handeln auf. In den meisten Krankenhäusern und Pflegeheimen gibt es in den Patientenzimmern zum Beispiel keine Klimaanlagen. OP-Säle und Intensivstationen sind klimatisiert, die normalen Patientenzimmer aber in der Regel nicht. Und das ist eigentlich ein Zustand, der nicht sein darf. Deutschland brauche einen verbindlichen Hitzeschutz für alle Einrichtungen der öffentlichen Daseinsvorsorge, sagt der Sozialverband. Und zu dieser Daseinsvorsorge gehören unter anderem Krankenhäuser und auch die Pflegeheime.
1: Danke, Marc. Und jetzt weitere Meldungen im Überblick. Die deutsche Wirtschaft hat im Frühjahr trotz des Iran-Kriegs ein Mini-Wachstum geschafft. Im zweiten Quartal hat das Bruttoinlandsprodukt um 0,2% zugelegt und damit etwas stärker als erwartet. Das hat das Statistische Bundesamt vorhin mitgeteilt. In vielen südeuropäischen Ländern toben weiter schwere Waldbrände. Hilfe im Kampf gegen die Flammen kommt jetzt auch aus NRW. Eine spezialisierte Waldbrandeinheit mit Einsatzkräften aus Bonn, Düsseldorf, Leverkusen, Königswinter und Ratingen hat sich am Morgen auf den Weg nach Spanien gemacht. Das hat die Feuerwehr in Bonn mitgeteilt. In gut 5 Wochen wird in Sachsen-Anhalt gewählt und die AfD hat ihren Vorsprung dort weiter ausgebaut. Das zeigt eine neue Umfrage des Meinungsforschungsinstituts Infratest DIMAP. Demnach liegt die AfD weiter bei 41%, die CDU verliert dagegen 2 Prozentpunkte und kommt nur noch auf 24%. In diesen Minuten legt die Deutsche Bahn die Zahlen für das erste Halbjahr vor und die sind ungewohnt, denn sie sind nicht rot, sondern schwarz. Zum ersten Mal seit 7 Jahren macht die Bahn wieder einen Gewinn. Das haben vorab schon die Bild und der Spiegel berichtet. Dort gab es auch direkt noch eine gute Nachricht. Demnach sind im ersten Halbjahr rund 960 Millionen Menschen mit der Bahn gefahren. Auch das wäre ein neuer Rekord. Laut Bild liegt das vor allem an den hohen Spritpreisen durch den Iran-Krieg. Dadurch seien viele Pendler im Nahverkehr vom Auto auf die Bahn umgestiegen. Und auch im Fernverkehr habe die Nachfrage seit April deutlich zugelegt, heißt es. Und das waren die Nachrichten mit Danny Hoppe.
3: Danke dir. Und das Wetter, heute bekommen wir bis zu 39 Grad hier bei uns. Später kann es dann auch noch ein paar Gewitter geben. Aktuell sieht es so aus, als wenn es ab 16 Uhr ein bisschen was runterkommt. Danach regnet es auch noch und es weht ein bisschen stärker. Es kühlt sich dann aber auch wieder ab. Auch morgen angenehme Temperaturen um die 27 Grad, teils bewölkt, teils sonnig.
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3: Wir haben es kurz nach 11, jetzt der schnellste Verkehrs- und Blitzerservice für die ganze Region. Ich habe 4 Blitzer für euch. In Augustdorf wird geblitzt. Auf der Rosenstraße, Detmold-Piewitz-Heide, Stoddartstraße, Holzhausen-Externsteine am Bärenstein und in Lage auf der Sülbacher Straße. Wenn ihr noch frische Staus und Blitzer unterwegs seht, meldet die gerne hier bei mir im Studio kostenlos unter der 0800 3x die 0 38 18 oder tragt es ein in der Radio Lippe App. Danke dafür, ich wünsche euch eine gute Fahrt und kommt gut durch.
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3: Am Donnerstag und morgen ist wieder unser Family Friday. Den ganzen Tag hauen wir hier Tickets raus für die besten Ausflugsziele bei uns in der Region. Auch bei mir in der Sendung bei der Arbeit habe ich wieder Familientickets. Und zwar für den interaktiven Kletterpark in Detmold und das Adventure Golf in Paderborn. Alle Infos und welche Tickets wir noch haben, findet ihr auch heute schon bei uns auf der Homepage. Morgen feiern wir wieder zusammen den Family Friday. Das ist für euch Ascha mit Moa. Marvin hier.

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0: 80 Millionen.
1: Max Giesinger, 80 Millionen. Wir haben es 11:30. Jetzt die neuesten Infos von der Straße.
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1: Hallo Autofahrer. 5 Minuten kommen gerade auf der A33 Richtung Brilon zwischen Schlossholz-Stukenbrock und Paderborn-Sennelager oben drauf. Da staut es sich auf 2 Kilometern. Und Blitzer stehen in Augustdorf auf der Rosenstraße, in Detmold-Piewitzheide Stoddertstraße, Holzhausen-Externsteine am Bärenstein und in Lager auf der Sülbacher Straße. Wenn ihr noch frische Staus und Blitzer seht, meldet die gerne bei mir 0800 3 mal die 0 38 18. Danke dafür. Ich wünsche euch eine gute Fahrt.
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0: Marvin hier. Ich muss gestehen, ich habe das ein wenig unterschätzt. DJ in a week. Eine Woche bzw. nur 5 Tage, um alles zu lernen, damit ich bei Steffi und Freddy morgen auf der Hochzeit auflegen kann. Und die wichtigste Frage muss ich heute unbedingt klären. Was spiele ich eigentlich den ganzen Abend? Was funktioniert gut? Ich habe mir Hilfe bei euch geholt.
1: Ganz klar für alle Single-Frauen, all the Single-Ladies von Beyoncé.
0: Oh ja, das ist echt ein Hochzeits-Must-Have. Ulrich hatte auch noch einen Vorschlag.
2: Dann würde ich wahrscheinlich New Religion auflegen. Also Hommage an die 90er.
0: Ja, das Beste aus beiden Welten. Tobias, der Gentleman-DJ, der mich die letzten Tage hier unterstützt hat, hatte auch den Tipp für mich. Tanzbar muss es sein und 90er gehen immer. Also perfekt. Bibi Rexha mit New Religion.

Vorsicht, Autofahrer, A2 Richtung Dortmund. Zwischen Bad Oeynhausen und Flotow West hat ein LKW Ladung verloren auf dem rechten Fahrstreifen. Die Polizei ist vor Ort. Fahrt da bitte vorsichtig. Danke fürs Bescheid geben. Ich wünsche euch eine gute Fahrt.

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1: Mit Danny Hoppe, guten Tag. In diesem Sommer jagt eine Hitzewelle die nächste und Klimaexperten sagen, daran müssen wir uns gewöhnen, denn das wird in Zukunft wohl immer häufiger der Fall sein. Fast 10.000 Menschen sind in Deutschland in diesem Jahr hitzebedingt schon ums Leben gekommen. Das hat das Robert-Koch-Institut am Vormittag mitgeteilt. Das sind schon jetzt mehr als in jedem einzelnen Gesamtjahr seit 2016. Auch der Deutsche Wetterdienst hat vorhin Daten zum Juli veröffentlicht. Es war demnach der fünfte Monat in Folge, der deutlich sonniger und trockener war als der Mittelwert der vergangenen Jahre. Und das sehen wir inzwischen auch bei uns in NRW, auf den Feldern, in den Wäldern, aber auch an den Flüssen. Denn die führen so wenig Wasser wie lange nicht mehr, vor allem der Rhein. Und das hat Folgen für viele Unternehmen in NRW. Denn über den Rhein werden jeden Tag große Mengen an Rohstoffen und Waren transportiert. NRW-Wirtschaftsministerin Neubauer zeigte sich deshalb in der RP besorgt. José Nasjandi berichtet aus dem Landtagsstudio Düsseldorf.
2: Neubauer sagt, der Rhein sei eine der wichtigsten Verkehrsachsen des Landes. Wenn die Pegel sinken, können Frachtschiffe oft nur noch einen Teil ihrer Ladung transportieren. Das mache die Transporte teurer und könne Lieferketten ausbremsen. Forderungen nach einer generellen Vertiefung des Rheins weist die Ministerin aber zurück. Das sei aus ihrer Sicht keine dauerhafte Lösung. Stattdessen will die Landesregierung erreichen, dass modernere Schiffe eingesetzt werden, die auch bei niedrigem Wasserstand mehr Ladung transportieren können. Neubauer geht außerdem davon aus, dass solche Niedrigwasserphasen durch den Klimawandel in Zukunft häufiger auftreten werden. Deshalb müssten sich Wirtschaft und Gesellschaft langfristig darauf einstellen.
1: Und jetzt weitere Meldungen im Überblick. An der französischen Atlantikküste können 84.000 Menschen zurück in ihre Häuser. Die Waldbrandlage habe sich spürbar entspannt, teilten die Behörden in Bordeaux mit. Aus Spanien werden dagegen drei neue Waldbrände und weitere Evakuierungen gemeldet. Der neue Bundesverkehrsminister Bilger ist gegen ein generelles Tempolimit auf Autobahnen. Er selbst halte es nicht für eine gute Idee, sagte er bei NTV. Auch einen neuen Tankrabatt wegen der hohen Spritpreise schloss Bilger aus. Die Deutsche Bahn hat zum ersten Mal seit 7 Jahren wieder Gewinn gemacht. Im ersten Halbjahr waren es unterm Strich 147 Millionen Euro. Das hat die Bahn in Berlin mitgeteilt. Auch die Zahl der Reisenden hat demnach zugelegt auf 960 Millionen. Wir sind es ja momentan fast schon gewohnt, dass täglich schlechte Zahlen aus der Wirtschaft kommen, Gewinne einbrechen, Jobs abgebaut werden, Standorte schließen. Das zieht sich gerade durch viele Branchen. Einer geht es aber anscheinend richtig gut. Der britische Energieriese Shell hat am Morgen Zahlen vorgelegt. Im zweiten Quartal konnte er seinen Gewinn verdreifachen auf rund 9,4 Milliarden Euro. Zum Vergleich, vor einem Jahr waren es nur 3,6 Milliarden Euro. Das liegt natürlich an den hohen Ölpreisen durch den Iran-Krieg. Oder, wie Shell es ausdrückt, das zweite Quartal sei von massiven Verwerfungen auf den globalen Energiemärkten geprägt gewesen. Und das waren die Nachrichten mit Danny Hoppe.
3: Danke dir. Das Wetter, wir haben heute den heißesten Tag der Woche, bis zu 39 Grad hier bei uns. Heute Abend wird es aber schon wieder kühler, weil in der Zwischenzeit gibt es Gewitter und Schauer, so ab 16 Uhr kommt da was runter. Morgen und am Wochenende bekommen wir Temperaturen zwischen 24 und 27 Grad. Teils ist es bewölkt, aber meist scheint die Sonne.
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3: Jetzt der schnellste Verkehrs- und Blitzerservice um kurz nach 12. Die Blitzer stehen gerade in Augustdorf auf der Rosenstraße, Blomberg-Brünntrupp, Werener Straße, Detmold-Piewitz-Heide-Stoddart-Straße, Holzhausen-Externsteiner am Bärenstein und in Lage noch einer auf der Silbacher Straße. Wenn ihr noch frische Straßenblitzer seht, meldet die gerne 0800 3x die 03818. Danke und gute Fahrt.
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3: Mit Marvin Kreimeier. Ich wünsche euch einen schönen Donnerstag. Kommt gut durch und spiele euch jetzt Shakira und Burna Boy mit Die Die.

0: Radio Lippe läuft, 13 nach 12. Seit dieser Woche können wir das Jugendwort des Jahres wählen. Also, naja, es zählen nur die Stimmen der 11- bis 20-Jährigen, aber Atze ist heiß wie Frittenfett.
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2: Ja, nee, ist klar. Es ist die beliebteste Abstimmung nach Miss Germany oder Krawattenmann des Jahres. Das Jugendwort des Jahres kann wieder gewählt werden. Einmal im Jahr entscheiden Menschen zwischen 11 und 20 darüber, welche Floskeln sie am ehesten verwenden. Fangen wir mal vorne an. Hier, also 6-7. Das heißt eigentlich so was wie egal. Also kannst du auch egal sagen. 6-7 klingt besser. Dann Crash Out, Digga, du bist gut genug. Ja, das erklärt sich ja alles von selbst. Aber jetzt pass auf. Gute Käse, wirklich. Wo unser einer an einen guten Vacheron denkt. Ja, schön mit noch einem warmen, knusprigen Baguette. Dazu ein Glas Beaujolais und so ein halbes Dutzend frische Austern. Aber nicht die Finclair, sondern die Sylter Royal. Ja, die hängen auch nicht so weit links und rechts aus dem Mund. Aber egal, beziehungsweise 6-7. Das Wichtigste ist doch, jetzt Warnung an alle über 25, die versuchen, Jugendwörter zu benutzen. Lasst es. Es geht immer schief. Wie Skinny Jeans oder Muscle Shirt bei Boomern oder ihr Luftgitarre auf einer Party spielen oder Stefan Raab. Es endet immer peinlich. Sei nicht cringe, Digga. Sonst wirkst du cheesy.
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0: Das sind die Red Hot Chili Peppers bei uns im besten Mix mit Snow Marvin hier. Wir haben es 12:30, jetzt der Blick auf die Straßen.
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0: Hallo Autofahrer, ich habe aktuell nur 3 Blitzer für euch. Ihr kommt gut durch und geblitzt wird auf der Rosenstraße in Augustdorf, in Blomberg-Brüntrup, Werener Straße und der Blitzanhänger steht auch noch in Holzhausen-Externsteine am Bärenstein. Wenn ihr unterwegs aber noch frische Staus und Blitzer gesehen habt, könnt ihr die wie immer hier kostenlos durchgeben unter der Verkehrshotline 0800 dreimal die 03888 oder in der Radio Lippe App. Danke und gute Fahrt.
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0: Je näher die Hochzeit rückt, desto größer wird meine To-Do-Liste. Ich habe mir hier bei Radio Lippe die große Aufgabe gestellt, DJ zu werden. In 5 Tagen der Ultra-Crash-Kurs, um bei Steffi und Freddy Mucke zu machen. Morgen Abend. Am Dienstag ist es ganz schön in die Hose gegangen, als ich Tobias dem Gentleman-DJ zeigen wollte, was ich schon auf dem Kasten habe.
1: Das wollte ich so nicht.
0: Hä?
1: Okay, dann gehe ich mal kurz zurück.
0: Das hat man live natürlich alles nicht. Oh, jetzt habe ich das Jogfeed gedreht.
2: Es ist doch nicht so einfach, ne?
0: Ne, überhaupt gar nicht. Deswegen starte ich heute einen neuen Versuch. Ich habe gestern lange geübt, habe mir überlegt, welche Songs nehme ich, was passt gut zusammen. Ich dachte, mit I Got a Feeling zu starten ist nicht verkehrt. Ich glaube, den kann ich mir gut in der Hinterhand halten.

bin ich am Schwitzen. Es hat geklappt, aber was für ein Aufwand, sich erst überlegen, welche Songs will ich wie kombinieren und dann in dem Moment genau den passenden Knopf zu drücken. Ich bin sehr gespannt. Morgen wird garantiert ganz viel schief gehen, aber ich habe natürlich auch ein bisschen mehr Zeit. Ich glaube, ich bin auf einem ganz guten Wege. Jetzt muss ich natürlich noch klären, welche Songs will ich alle spielen. Deswegen schickt mir gerne Sprachnachricht an die 05231 6 3 mal die 16. Welcher Song darf auf keinen Fall auf der Hochzeit

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1: Mit Jannik Böke. Schönen guten Tag. Mit der Pünktlichkeit läuft es weiter schwierig, beim Thema Finanzen dafür umso besser. Die Deutsche Bahn schreibt zum ersten Mal seit 7 Jahren schwarze Zahlen. Das sagt Bahnchefin Palla mit Blick auf die Bilanz für das erste Halbjahr. Unterm Strich steht ein Plus von 147 Millionen Euro. Lena Bauer aus dem News-Team. Das sorgt erst einmal für Zufriedenheit beim Unternehmen, aber nicht nur.
2: Ja, vor allem mit Blick auf das Ergebnis aus dem vergangenen Jahr. Hier gab es laut Bahn noch ein Minus von 760 Millionen Euro. Aber man sei erst zufrieden, wenn auch die Qualität im täglichen Eisenbahnverkehr wieder überzeugt, so Bahnchefin Palla. Denn auch diese Zahlen ändern nichts an unpünktlichen Zügen oder der maroden Infrastruktur.
1: Grundsätzlich sind die Zahlen aber ein sehr gutes Zeichen. Nur wie kommt das Plus jetzt zustande?
2: Es gab einfach eine gute Entwicklung in allen Geschäftsfeldern, sagt die Bahn, durch zum Beispiel mehr Fahrgäste. Das Unternehmen spricht von rund 960 Millionen Fahrten, fast 2% mehr als im Vorjahreszeitraum. Ein weiterer Punkt, Kosten wurden gesenkt plus Personal abgebaut. Jetzt sei das Ziel, sich dezentraler aufzustellen. Heißt, Verantwortliche sollen lokal vor Ort mehr entscheiden und im Zweifel auch dafür gerade stehen, wie sich ihr Bereich und ihre Zahlen darin entwickeln.
1: Danke, Lena. Und jetzt weitere Meldungen im Überblick. Der drohende Niedrigwasserrekord im Rhein hat auch Folgen für die Wirtschaft. Davor warnt NRW-Wirtschaftsministerin Neubauer. Forderungen der Wirtschaft nach einer Vertiefung der Fahrrinne wies die Ministerin allerdings zurück. Die Ebola-Epidemie in der Demokratischen Republik Kongo breitet sich weiter aus. Über 1500 Menschen sind an dem Virus nachweislich gestorben, so die kongolesische Regierung in einer Mitteilung. Es ist laut Experten der am schnellsten wachsende Ausbruch aller Zeiten. Die Verbraucherpreise sind bei uns in NRW wieder schneller gestiegen. Die Inflationsrate lag im Juli bei 2,7%, meldet das Landesstatistikamt IT-NRW. Verantwortlich dafür sind vor allem gestiegene Kraftstoff- und Heizölpreise. Die Polizei in Italien hat knapp 7000 neue importierte E-Roller aus China beschlagnahmt, weil sie nicht den EU-Sicherheitsvorschriften entsprechen. Ein Unternehmer aus Palermo soll die Fahrzeuge als E-Bikes verkauft haben, um sich die vorgeschriebene Zulassung für E-Roller zu sparen, so die italienische Finanzpolizei. Die E-Roller im Gesamtwert von rund 5 Millionen Euro haben die Behörden bei Groß- und Einzelhändlern sichergestellt. Und das waren die Nachrichten mit Jannik Böke.
3: Danke dir. Und das Wetter aktuell um die 34, 35 Grad. Heute bekommen wir teilweise bis zu 39 Grad. Später kann es auch noch ein paar Gewitter geben. Wahrscheinlich ab 16 Uhr könnte das soweit sein. Und danach gibt es auch noch ein bisschen Regen und windig bleibt es. Danach kühlt es sich aber auch wieder ab um die 26, 27 Grad. Und die bekommen wir auch morgen. Angenehmere Temperaturen. Teils ist es bewölkt, teils sonnig.
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3: Wir haben es kurz nach 1, jetzt der schnellste Verkehrs- und Blitzerservice. Ist ein bisschen voll auf der B239. Höxter Richtung Detmold zwischen Marienmünster und Steinheim. Da braucht er 10 Minuten länger. Und Blitzer habe ich 4 für euch. In Augustdorf wird geblitzt auf der Rosenstraße. Blomberg-Brüntrup, Werener Straße in Holzhausen-Externsteine. Am Bärenstein steht der Blitzeranhänger. Und in Lage-Pottenhausen steht der Blitzer noch auf der Sülbacher Straße. Wenn ihr unterwegs noch frische Staus und Blitzer seht, könnt ihr die wie immer hier kostenlos bei mir melden. Im Studio landet ihr unter der 0800 3x die 0 38 18. Danke euch und gute Fahrt.
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3: Das bin ich. Moin, ich brauche jetzt einmal ganz kurz einen kleinen Moment Ruhe für diesen Songstart. Oh, das ist Tears for Fears, Mega-Hit, Everybody Wants to Rule the World. Gleich noch Kygo, Khalid und Griffin mit Save My Love. Marvin hier, habt einen schönen Freitag.
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3: Ich meinte natürlich einen schönen Donnerstag.
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0: 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Marvin hier, wir haben es 2:30, gucken jetzt auf die Straßen.
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0: Hallo Autofahrer. Bernd hat sich bei mir gemeldet. In Brüntrup wurde auf der Währener Straße der Blitzer abgebaut. Auch das könnt ihr gerne hier bei uns melden. Aber geblitzt wird noch in Augustdorf auf der Rosenstraße, Holzhausen-Externsteine am Bärenstein, in Lage-Pottenhausen auf der Silberer Straße und in Lemgo auf der Stiftstraße. Danke euch fürs Bescheid geben. Wenn ihr mehr seht von unterwegs, Staus und Blitzer, meldet die gerne hier 0800 3x die 0 38 18, unsere kostenlose Verkehrshotline. Ich wünsche euch eine gute Fahrt, kommt gut und sicher ans Ziel.
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0: Gleich Viertel vor zwei, Marvin hier. Morgen soll ich bei Steffi und Freddy auf der Hochzeit auflegen. Und heute geht's um die vielleicht wichtigste Frage, welche Songs funktionieren eigentlich? Tobias, der Gentleman-DJ, war die letzten beiden Tage da und hat mir gesagt, das Besondere an der Hochzeit ist, dass jedes Alter am Start ist. Deswegen habe ich auch einfach mal verschiedene Altersgruppen gefragt, was auf keinen Fall fehlen darf. Brigitte gehört zumindest nicht mehr zu den ganz Jungen.
1: Ja, ich sag jetzt mal von Drafi Deutscher. Marmorstein und Eisenbricht fände ich zum Beispiel sehr gut von früher. Da können alle mitgrölen und das ist der richtige Partykracher.
0: Recht hat sie, ja. Mitgrölen können das wirklich alle. Aber ich habe auch bei den Kids nachgefragt.
2: Lush Life von Sarah Larsson. Weil da kann man richtig gut zu tanzen und es macht einfach Spaß dazu.
0: Ja, finde ich auch eine richtig coole Nummer. Und Jan, der war so in meinem Alter.
3: Backstreet Boys ist klasse, absolut. Das ist Kult. Das gehört einfach dazu.
0: Ja, das gehört wirklich einfach dazu. Die Liste wächst auf jeden Fall. Ich habe auch nur noch etwas mehr als 30 Stunden Zeit. Während ich also gleich noch ein wenig übe und alle Songs zusammensuche, übernimmt Lars Niemand hier das Zepter im Studio. Wir hören uns dann morgen wieder bei der Arbeit ab 10 Uhr. Ciao, habt einen schönen Donnerstag.

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1: Mit Jannik Böke. Schönen guten Tag. Das Vertrauen in den deutschen Staat ist auf einem neuen Tiefstand. Das ist das Ergebnis einer aktuellen Bürgerbefragung im Auftrag des Beamtenbundes DBB. Nur noch 17% trauen demnach dem Staat zu, seine Aufgaben erfüllen zu können. Fast 80% haben den Eindruck, dass die Regierung überfordert ist. Mit Blick auf die zahlreichen Aufgaben und Probleme. Lena Bauer aus dem News-Team mit weiteren Infos.
2: Eine Katastrophe, ein Weckruf und extrem alarmierend. So sieht der Chef des DBB das Ergebnis. So könne und dürfe es nicht weitergehen. Ein solcher Vertrauensverlust sei eine Gefahr für unsere Demokratie. Der DBB sieht die Bundesregierung am Zug. Er fordert Reformen, die sich positiv auf das Leben der Menschen auswirken, wie bei sozialen Sicherungssystemen, der Rente, Wirtschaft oder Infrastruktur. Die repräsentative Umfrage hat das Forsa-Institut für den DBB durchgeführt. Die Forschenden sehen als Ursache für das Ergebnis vor allem die Unzufriedenheit mit den wechselnden Regierungen. Auch mit der Merz-Regierung sei jetzt der Eindruck entstanden, dass der Staat seine Aufgaben nicht mehr erfüllen kann.
1: Danke, Lena. Jetzt weitere Meldungen im Überblick. Zum ersten Mal seit 2019 schreibt die Bahn schwarze Zahlen. Das Unternehmen hat seine Halbjahresbilanz veröffentlicht. Demnach steht unterm Strich ein Plus von 147 Millionen Euro. Grund dafür sind unter anderem mehr Fahrgäste und Sparmaßnahmen. Fast 2300 Menschen sind nach Angaben des RKI in NRW wegen der hohen Temperaturen gestorben. Das sind bereits jetzt mehr Hitzetote als in jedem vollen Kalenderjahr seit 2016. Ein Großteil der hitzebedingten Sterbefälle geht laut RKI auf die heißen Tage in der zweiten Junihälfte zurück. In vielen Regionen in Europa kämpfen Feuerwehrleute weiter gegen Waldbrände. Allein in der Türkei gibt es 115 Einsätze, heißt es von den Behörden. 110 Brände seien vollständig unter Kontrolle. In Spanien entspannt sich die Lage dagegen teilweise. Spaniens Ministerpräsident Sanchez hat den nationalen Notstand mittlerweile wieder aufgehoben. Viele von uns wollen beim Gestalten des eigenen Balkons oder Gartens auch etwas für die Umwelt tun und achten auf umweltfreundliche Pflanzen. Nur was ist umweltfreundlich? Invasive Arten jedenfalls nicht, hat jetzt das Oberlandesgericht Zweibrücken geurteilt und damit einer Klage der Verbraucherzentrale gegen Hornbach stattgegeben. Die Verbraucherschützer hatten die Baumarktkette verklagt, weil sie eine Reihe nicht heimischer Pflanzen als Naturschutzhecke oder Vogelschutzhecke beworben hatte. Einige davon werden sogar vom Bundesamt für Naturschutz als potenziell invasiv eingestuft. Außerdem bewarb Hornbach die Pflanze Goldglöckchen als Vogelschutzhecke, obwohl sie laut Gericht keine Vorteile für Bienen oder Vögel biete. Das Urteil ist allerdings noch nicht rechtskräftig. Und das waren die Nachrichten mit Jannik Böke.
3: Danke dir, Jannik. Hier kommt das Radio Lippe Wetter. Oft haben wir noch Sonne, aber ja, wir merken auch schon, es wird wolkiger und später ziehen dann auch Schauer und Gewitter durch. Die können teilweise sehr kräftig sein, auch mit schweren Sturm- oder Orkanböen sogar. Es gibt Vorabwarnungen dazu vom Deutschen Wetterdienst für Lippe bzw. ganz OWL. Super heiß haben wir es, 34 Grad in Sonneborn, 36 sogar in Österholz. Morgen und am Wochenende dann deutlich ruhiger. Sonne und Wolken bei 24 bis 28 Grad.
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3: 3 nach 2, der schnellste Verkehrs- und Blitzerservice für die ganze Region mit Blitzern in Lemgo. Hier einer an der Stiftstraße, in Holzhausen-Externsteine am Bärenstein, dann in Detmold an der Stoddartstraße, Höhe Donnerparteich. In Bad Salzuflen auf der Biemserstraße und geblitzt wird auch in Augustdorf an der Rosenstraße. Habt ihr uns gemeldet über unsere kostenlose Hotline, danke dafür. 0800 3x die 0, 38 und die 18.
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3: Jo, das Wetter behalten wir ganz genau im Auge. Hier in Lippe erstmal ganz viel vom besten Mix für euch. Gleich mit Aqua, Barbie Girl, Party 90er. Und ganz vorne jetzt Michael Schulte, 5 a.m. Ich bin Lars Niermann. Hi, schönen Nachmittag. 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

0: Nur nach vorn geht's mit den Toten Hosen hier bei Radio Lippe. Ja, und ich sage euch besonders, morgen wird's spannend.
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0: 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Ja, und wenn ihr jetzt schon mal genauer gucken wollt, kein Problem, alle Infos zu den Attraktionen haben wir online bei uns auf radiolippe.de.

Radio Lippe hier. Es wird ungemütlicher draußen. Ja, da ziehen langsam schon die ersten Schauer und Gewitter zu uns. Und deswegen wichtige Info, gerade für alle, die zu Libori nach Paderborn wollen. Das wird erstmal unterbrochen, das große Fest da heute Nachmittag, bis 17.30 Uhr. Aus Sicherheitsgründen, wegen der Gewitter und der schweren Orkanböen heißt es, die da durchfegen könnten. Also Libori-Stopp erstmal bis 17.30 Uhr heute Nachmittag. Mehr Nachrichten auch zum Wetter, gleich um 14:30 hier bei Radio Lippe mit Frank Schröder.

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2: Ja, schönen guten Tag und wieder mal viel Spaß beim Schwitzen. Heute bekommen wir wieder bis zu 35 Grad in Lippe. Noch ein bisschen heißer wird's meist in der Lemgoer Innenstadt. Da ist Schatten nämlich Fehlanzeige. Die SPD Lemgo will deswegen jetzt Sonnensegel als Antwort auf diese zunehmende Hitze prüfen. Es geht der Partei um temporäre Beschattung in den heißen Monaten. Im Mittelpunkt stünden dabei Sonnensegel, die zwischen den Gebäuden in der Fußgängerzone hängen sollen. Die hätten heute sicher schon geholfen, ob sie den Nachmittag überstehen würden. Das weiß man nicht. Für heute Nachmittag warnt der Deutsche Wetterdienst nämlich vor schweren Sturmböen in Lippe. Das private Sonnensegel also besser ein.

0: packen. Eine Vorab-Info vor schweren Gewittern gab es auch schon vom DWD. Und in Paderborn wird wegen des Wetters jetzt sogar das Libori-Fest unterbrochen. Heute Nachmittag, der geplante Tag des Handwerks, fällt aus, hieß es eben gerade von der Kreishandwerkerschaft Paderborn-Lippe. Früher überall in Ostwestfalen-Lippe stadtbildprägend, das Zeichen und der Schriftzug der Herforder Brauerei. Das Wappen ist in den vergangenen Jahrzehnten schon fast überall verschwunden. Gestern sind dann in der Herforder Brauerei in Hiddenhausen die letzten rund 40.000 Kisten Herforder Pilz vom Band gelaufen, schreibt die Neue Westfälische. Ab jetzt wird Herforder im Sauerland gebraut und abgefüllt. Und das Wetter, bis zu 35 Grad heute. Und ihr habt es gerade gehört, heute Nachmittag kann das Wetter zum Unwetter mutieren.
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2: Ja, Schauer und Gewitter sind im Anmarsch. Fahrt vorsichtig, besonders wenn es gleich stürmt und gewittert. Geblitzt wird in Augustdorf an der Rosenstraße, habt ihr gemeldet, mit einem Blitzeranhänger. Einer auch in Holzhausen-Externsteine am Bärenstein. In Bad Salzuflen an der Biemser Straße, dann in Detmold an der Stoddartstraße und in Lemgo an der Stiftstraße noch ein Blitzer. Vielen Dank, dass ihr Bescheid sagt. Kostenlos über unsere App einfach da eintragen oder hier anrufen. 0800 3x die 0 38 18. Ich bin Lars Niermann.
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0: Love Yourself. Justin Bieber hier bei Radio Lippe.
1: Ein Hund im Büro?
2: Ja, da habe ich
1: einen Hund im Büro? Hallo!
0: Hallo, ja. Bei Stromberg, Hund No-Go, ganz klar. Möchte ich gar nicht wissen, was er sagt, wenn einer einen Hund mit ins Flugzeug nimmt. Ist bei ITA Airways demnächst erlaubt. Lufthansa-Tochter aus Italien ist das, ITA Airways. Da kann man auch größere Hunde bald in der Kabine mitnehmen. Ab Montag sogar schon. Large Dog on Board heißt das da. Wir haben mal gefragt, wie findet ihr das?
3: Nicht so gut, ehrlich gesagt. Ja, ich weiß auch nicht. Irgendwie fühle ich dadurch noch weniger Platz, als er sowieso schon ist. Ist einfach zu eng dann.
4: Gut, so, ich finde, davor sollte man drüber nachdenken und den Hund dann auch so zu erziehen.
5: Ich finde es eigentlich okay, wenn die halt nicht so viel rumlaufen. Aber sonst finde ich es eigentlich okay.
6: Finde ich nicht gut, also weil man Tiere nicht berechnen kann und da immer einfach noch Vorfälle passieren können. Ich habe jetzt einen kleinen Sohn und weiß ich nicht, mit Kindern, die sind auch nicht so berechenbar, kann es ja einfach mal zu Vorfällen kommen.
7: Nicht so cool, vor allen Dingen, weil ich Hunde nicht so ganz gerne mag, wenn die da an mir rumschnüffeln und so.
0: Begeisterung klingt anders, ja. Aber ich sag mal so, doch lieber ein Hund neben mir im Flieger als ein Ballermann-Touri, der direkt aus dem Megapark kommt.

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1: Mit Jannik Böke. Schönen guten Tag. Statt Sommer, Sonne und Strand sind in vielen Urlaubsländern weiter Waldbrände Thema. In Griechenland und der Türkei bleibt die Lage angespannt. Auf Kreta wurden nach Behördenangaben rund 8000 Menschen vor einem Feuer in Sicherheit gebracht. In der Türkei loderten laut Regierung 115 Feuer. Die meisten davon seien inzwischen unter Kontrolle. Lena Bauer aus der News-Redaktion mit einem Überblick.
2: Obwohl die Feuer dort aktuell größtenteils unter Kontrolle sind, gibt es noch keine Entwarnung von den Behörden. Aktuell kämpfen die Einsatzkräfte weiter gegen Brände im Süden und im Westen des Landes. Betroffen sind zum Beispiel Gebiete an der Mittelmeerküste bei Antalya. Ähnlich ist es in Griechenland. Der nationale Wetterdienst warnt weiter vor starkem Wind im Süden Kretas. Wegen des Windes war ein Einsatz aus der Luft zuletzt nicht möglich. Zwei Feuerwehrleute kamen am Mittwoch auf Kreta ums Leben, als sie von den Flammen eingeschlossen wurden. In Spanien und in Frankreich entspannt sich die Lage dagegen leicht. Spanien hat den nationalen Notstand aufgehoben. An der französischen Atlantikküste können weitere Menschen in ihre Häuser zurück.
1: Danke, Lena. Weitere Meldungen jetzt kurz und kompakt. Das Vertrauen der Bürgerinnen und Bürger in die Handlungsfähigkeit des Staates schwindet dramatisch. Das zeigt eine aktuelle Umfrage, die der Deutsche Beamtenbund veröffentlicht hat. Nur noch 17% der Befragten hatten Vertrauen, dass der Staat seine Aufgaben erfüllen könne. 79% meinten hingegen, der Staat sei angesichts der Fülle seiner Aufgaben und Probleme überfordert. Nach fast einwöchiger Pause hat die US-Armee den Iran erstmals wieder direkt angegriffen. Das zuständige US-Regionalkommando erklärte, die Streitkräfte hätten Stellungen der iranischen Revolutionsgarden in der Nacht zum Donnerstag mit einer massiven Angriffswelle überzogen. Jordanien meldete daraufhin erneut Raketenangriffe aus dem Iran. Die Hitzewelle in Europa sorgt für Probleme bei Kraftwerksbetreibern. In Österreich, Rumänien und Ungarn müssen Wasser- und Kernkraftwerke gedrosselt oder sogar vorübergehend abgeschaltet werden. Grund ist der Wasserstand der Donau. An einigen Messstationen sind historische Niedrigwerte bereits unterschritten. Mit einem 3 Tage langen Posaunenkonzert wollen rund 1800 Musiker in Nürnberg einen neuen Weltrekord aufstellen. Bis Sonntagmorgen sollen dafür durchgehend Posaunen, Trompeten, Hörner und andere Blechblasinstrumente in der Jakobskirche erklingen. Um die 72 Stunden Live-Musik zu schaffen, ist der Ablauf genau durchchoreografiert. 3 Gruppen spielen 90 Minuten lang immer abwechselnd, danach folgen die nächsten 3 Gruppen. Der Übergang muss nahezu nahtlos sein. Proben konnten das die mehr als 140 Posaunenchöre aus ganz Bayern vorher nicht. In der kommenden Woche soll feststehen, ob der Weltrekord erreicht wurde. Und das waren die Nachrichten mit Jannik Böke.
3: Ja, bin ich mal gespannt. Danke dir, Jannik. Hier kommt das Radio Lippe Wetter. Boah, was eine Luft draußen, ne? Zum Durchsägen, heiß und immer feuchter jetzt auch. Es bilden sich Schauer und Gewitter, die sehr kräftig ausfallen können, auch mit Sturmböen in den nächsten Stunden. Davor warnt der Deutsche Wetterdienst. Es könnten zum Beispiel Bäume umstürzen, seid vorsichtig. Zum Abend langsam wieder ruhiger, später und dann auch kühler. Aktuell 34 Grad in Wattenhausen, richtig heiß, schwül, warm. 35 in Augustdorf. Freitag und am Wochenende recht angenehm, Sonne und Wolken, dann bei 24 bis 28 Grad.
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3: 3 nach 3, der schnellste Verkehrs- und Blitzerservice für die ganze Region. Ja, fahrt vorsichtig bei dem Wetter, gerade in Waldgebieten oder auf den Höhen, wo es richtig stürmt dann. Geblitzt wird in Lemgo an der Stiftstraße, habt ihr gemeldet. In Holzhausen-Externsteine am Bärenstein. In Detmold auf der Stoddertstraße, Höhe Donnerparteich. In Bad Salzuflen hier ein Blitzer an der Biemserstraße. Und einer in Augustdorf weiter an der Rosenstraße, Blitzeranhänger. Danke, dass ihr Bescheid sagt. Kostenlos über unsere App oder hier im Radio Lippe Studio direkt anrufen. 0800 3x die 0 38 18.
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3: Libori in Paderborn macht gerade Pause da. Libori wegen des Wetters. Da geht es frühestens 17.30 Uhr weiter, heißt es aktuell. Ist eine Vorsichtsmaßnahme. Gerade bei Sturmböen weiß man ja nie. Infos dazu auf radiolippe.de. Ich bin Lars Niermann. Ja, kommt hier gut durch den Nachmittag in Lippe.

0: total gechillt. Ja, einfach Olivia Dean hören. So easy to fall in love. Bei Radio Lippe im besten Mix. Ja, und schon läuft's. Aber es ist kein Nachmittag fürs Freibad. Schauer und Gewitter ziehen durch. Ab morgen geht das wieder besser mit dem Freibad. 28 Grad dann sommerlich. Oft Sonne, paar Wolken zwar auch noch, aber relativ schön trotzdem. Für einige ist der Freibadbesuch hier in Lippe ja sogar kostenlos. Habt ihr heute Morgen bei Dominik Tegeler gehört in Doppelt wach?
1: Wenn es irgendwo gute Ideen gibt, dann ja wohl in Lippe. Neulich kam die schöne Nachricht aus Detmold, dass da alle Kinder in den Ferien kostenlos in die Freibäder kommen, weil jemand anonym diesen Eintritt spendet. Quasi das Freibier in der FSK 12 Version, und das hat sich jemand anscheinend abgeguckt. Im Kreis Soest gab es die Aktion jetzt nochmal und auch da war es wieder eine Spenderin. Also danke an die finanzkräftigen Damen da draußen, das ist gut investiertes Geld.
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0: er natürlich seine ganz normalen Kosten, die relativ hoch sind. Und es kommen dann nochmal die Kosten des Notars dazu, weil bestimmte Verträge, zum Beispiel Eheverträge, Kaufverträge eines Hauses und sowas, immer nur durch einen Notar gemacht werden müssen.
1: Wenn der Anwalt bei der vorherigen Beratung viel mehr Geld verlangt, dann ist das absolut in Ordnung, sagt Rechtsanwältin und Notarin Isabel Drunkemöller. Der Anwalt darf das.
0: Das darf der. Ein seriöser Anwalt wird ihn aber natürlich erklären, dass es, wenn es zum Beispiel ein einfaches Problem ist, dass es vielleicht sinnvoller ist, direkt zum Notar zu gehen.
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2: Ja, schönen guten Tag auch nochmal von mir. In Paderborn ist wegen des angekündigten Unwetters heute Nachmittag das Libori-Fest unterbrochen worden. Der geplante Tag des Handwerks fällt ganz aus, hieß es von der Kreishandwerkerschaft Paderborn-Lippe. Und auch in Lippe haben wir mittlerweile fast alle Warnstufen beim Deutschen Wetterdienst durch. Es wird stürmisch heute Nachmittag, so viel können wir ziemlich sicher annehmen. Eine amtliche Warnung vor starkem Gewitter gilt für Lippe noch bis 16 Uhr. Eine amtliche Warnung vor Sturmböen für Lippe gilt noch bis 19 Uhr. Und auch Hagel und Starkregen sind in Lippe vereinzelt möglich heute Nachmittag. Die Stadt Lemgo hat jetzt 35 Bodenfeuchtesensoren auf ihrem Gebiet einbauen lassen. Die sollen es ermöglichen, neu gepflanzte Bäume gezielter und nach tatsächlichem Bedarf zu bewässern. Die Sensoren messen Feuchtigkeit und Temperatur im Boden und übertragen die Werte an die städtischen Betriebe. Dort werden sie dann auf einer digitalen Karte in Ampelfarben angezeigt. Der Wilbaser Markt hat jetzt ein Maskottchen. Willy Basen wirbt ab sofort für die größte lippische Kirmes. Er soll an verschiedenen Orten in Lippe Werbung für das Großevent machen. Willy Basen ist eine Ziege. Ein Foto des neuen Maskottchens findet ihr auf radiolippe.de. Und das Wetter bis in den frühen Abend kann stürmisch werden und sein in Lippe. Das habt ihr ja gerade gehört. Morgen bleibt es dann ruhig bei bis zu 28 Grad.

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1: Teilweise echt wild mit Regen und Sturmböen in Lippe. Fahrt vorsichtig. Besonders auch auf der A2 Richtung Hannover. Eine ungesicherte Unfallstelle da zwischen Bad Eilsen und Rehren Richtung Hannover. Dann haben wir Blitzer in Lemgo auf der Stiftstraße, habt ihr gemeldet. In Holzhausen-Externsteine am Bärenstein. Augustdorf hier an der Rosenstraße. In Bad Salzuflen Blitzer an der Biemserstraße. Und in Detmold an der Stoddartstraße Höhe Donnerparteich. Falls euch auch noch was auffällt, gerne Bescheid sagen, hier kostenlos anrufen. 0800 3x die 0 38 und die 18. Ich bin Lars Niermann.
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1: Radio Lippe hier. Heute ist der Tag der Freundschaft. Und diese beiden hier, die werden keinen Preis kriegen, da bin ich sicher, denn die haben sich richtig in der Wolle. Zwei ehemals beste Freundinnen und Arbeitskolleginnen in einer Arztpraxis, die haben sich in einem Messenger-Chat über den Chef aufgeregt. Ja, bis dahin nicht ganz so dramatisch, aber jetzt ist auch der Bundesgerichtshof beteiligt, denn Kim Klages aus der Radio Lippe Redaktion, diesen Dialog hat halt noch jemand anders bekommen und gelesen.
2: Genau, eine der beiden hat dann vom Chat Screenshots gemacht und die weiter verschickt, offenbar an eine Mitarbeiterin der Praxis, die gleichzeitig auch noch die Lebensgefährtin des Chefs ist. Die Folge: der Verfasserin der Nachrichten wurde gekündigt. Das war wohl dann auch das Aus der Freundschaft und ist jetzt auch ein Fall für den Bundesgerichtshof. Jetzt verlangt sie nämlich von ihrer ehemaligen Freundin unter anderem 7.500 Euro Schadensersatz.
1: Weil die diesen Chat weitergegeben hat und die Frage ist jetzt, darf man das eigentlich?
2: Tja, da ist man sich nicht so ganz einig. Rechtsanwalt Arndt Kempkens hat das Ganze für uns aufgeschlüsselt.
3: Jede WhatsApp-Nachricht, die wir weiterleiten, das ist Datenverarbeitung. Und das unterliegt grundsätzlich der Datenschutzgrundverordnung. Darf ich also nur machen, wenn der Autor der WhatsApp damit auch einverstanden ist oder die Autorin. Und wenn die nicht damit einverstanden sind, was ja oft der Fall ist, dann ist das eben eigentlich ein Verstoß gegen die Datenschutzgrundverordnung. Und dann muss man eben bezahlen.
1: So schätzt das der Anwalt ein. Ich bin sehr gespannt, ob der Bundesgerichtshof das auch so sieht. Aber ein Urteil gibt's heute nicht mehr. Wenn's soweit ist, hört ihr es hier bei uns bei Radio Lippe.

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1: Mit Jannik Böke. Schönen guten Tag. Sollte die Wahlhürde von 5% sinken oder ganz fallen? Aktuell wird intensiv über diese Idee diskutiert, nachdem unter anderem der frühere Präsident des Bundesverfassungsgerichts die Debatte angestoßen hatte. Dieser hatte sich für eine Absenkung der Hürde ausgesprochen, weil neue Parteien durch die Hürde zu schwer in den Bundestag kommen würden. Lena Bauer aus dem News-Team, ein Thema mit vielen Meinungen.
2: SPD-Spitzenkandidat Willingmann aus Sachsen-Anhalt hält es für angebracht, über eine Änderung zu diskutieren. Das BSW kritisiert die Debatte als durchschaubar, weil die SPD in Sachsen-Anhalt bei der Landtagswahl um den Einzug möglicherweise bangen muss. Auch Linke und AfD haben sich dazu geäußert. Nach Ansicht der Linken bleiben durch die Sperrklausel zu viele Wählerstimmen unberücksichtigt. Die AfD geht weiter. Parteichefin Weidel sprach von einer kompletten Abschaffung der Sperrklausel. Die Union lehnt eine Absenkung ab. CDU-Fraktionsvize Krings warnt, dadurch würden Regierungsbildungen schwieriger und Parteiabspaltungen wahrscheinlicher. Auch der frühere Bundestagspräsident Lammert sieht keine Notwendigkeit für eine Änderung. Die 5%-Hürde habe neue Parteien in der Vergangenheit nicht grundsätzlich am Einzug in den Bundestag gehindert.
1: Danke, Lena. Weitere Meldungen jetzt im Überblick. Der Monat Juli war in NRW nach vorläufigen Angaben des Deutschen Wetterdienstes der trockenste seit Beginn der Messgeschichte im Jahr 1881. Demnach wurde der Tiefstwert von 26 Litern Niederschlag auf den Quadratmeter aus dem Jahr 2018 mit nur 18 Litern nochmals deutlich unterboten. Besonders trocken war der Monat am Niederrhein. In Ostwestfalen lagen die Messdaten dagegen zwischen 25 und 40 Litern. Das Ende des Tankrabatts ist die Ursache für die gestiegenen Verbraucherpreise in NRW. Zu dieser Einschätzung kommen Experten der Hans-Böckler-Stiftung. Dazu kommen gestiegene Ölpreise nach dem Wiederaufflammen des Irankriegs. In NRW lag die Inflationsrate im Juli laut des Statistischen Landesamts bei 2,7%. Während sich die Lage in Frankreich und Spanien entspannt, sind nun in der Türkei und Griechenland größere Waldbrände ausgebrochen. In der Türkei loderten Regierungsangaben zufolge 115 Feuer, von denen 110 unter Kontrolle seien. Auf der griechischen Urlaubsinsel Kreta wurden über 8000 Menschen in Sicherheit gebracht. Zwei Leute waren dort gestern ums Leben gekommen. Statt Tischen, Stühlen und Geschirr hat die Polizei in einer ehemaligen Gaststätte im Kreis Lippe 1200 Cannabispflanzen entdeckt. Über insgesamt 10 Räume hat sich die Cannabisplantage erstreckt, meldet die Polizei, die direkt eingreifen musste. Die Konstruktion zur Beleuchtung sei unmittelbar abgeschaltet worden, um eine Brandgefahr zu vermeiden, heißt es. Neben Pflanzen und Anbauzubehör seien in der Kleinstadt Schieder-Schwalenberg auch 5 Kilo verkaufsfertiges Cannabis beschlagnahmt worden. Tatverdächtige waren laut Polizei bei der Durchsuchung nicht mehr vor Ort. Und das waren die Nachrichten mit Jannik Böke.
3: Danke dir, Jannik. Hier kommt das Radio Lippe Wetter. Ja, da haben wir zwar trockene Ecken bei uns in Lippe, aber teilweise kommt auch sehr viel Regen runter. Mit Blitz und Donner. Und früher oder später wird es für uns alle noch nass hier in Lippe. Sturmböen sind auch drin, bis 100 km/h etwa. Seid vorsichtig, es können Bäume umstürzen, müssen aber nicht. Im Laufe des Abends wird es dann wieder ruhiger. Aktuell noch schwülheiß, 33 Grad in Lüdenhausen, 35 in Hummersen. Und morgen und am Wochenende, Gott sei Dank, normal sommerlich, Sonne und Wolken einfach bei 24 bis 28 Grad. Kommt einem schon kühl vor.
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3: 4 nach 4, der schnellste Verkehrs- und Blitzerservice für die ganze Region. Mit der A2 in Richtung Hannover. Zwischen Feldheim und Rehren, da gibt es einen Unfall. 6 Kilometer Stau, deswegen 40 Minuten mehr. Geblitzt wird in Lemgo, weiter auf der Stiftstraße. In Holzhausen-Externsteine, hier der Blitzeranhänger am Bärenstein. In Detmold an der Stoddartstraße, Blitzerhöhe Donnerparteich. Und einer auch in Augustdorf auf der Rosenstraße. Das hier ist unsere kostenlose Hotline fürs Melden. 0800 3x die 0 38 18.
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3: Viel Regen zwar, aber es sieht so aus, dass das auch ganz gut weiterzieht. Durch den Wind, Sturm schon mal positiv, dass dann nicht so viel auf einer Stelle runterkommt. Immerhin, Lars Niermann hier. Grüß euch.

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1: Hallo am Donnerstagnachmittag.
2: Ich bin nicht nur Peter Parker, ich bin Spider-Man.
1: Neu in den lippischen Kinos ab heute. Jörg Albrecht, Radio Lippe Kino-Experte. Da sehen wir Tom Holland in seiner Paraderolle. Ja, und der Filmtitel ist Programm, ne?
3: Nicht ohne Grund heißt dieses neue Abenteuer Spider-Man Brand New Day. Denn für Spidey alias Peter Parker ist es ein kompletter Neubeginn, nachdem Doctor Strange ja im letzten Film mit einem Zauber dafür gesorgt hat, dass niemand mehr weiß, wer unter der Spider-Man-Maske steckt.
4: Ich werde kommen und euch finden. Und dann werde ich alles erklären.
5: Das will ich dir raten. Ich liebe dich. Warte, sag es mir, wenn du mich wieder siehst.
3: Ach, wenn das mal so einfach wäre. Auch auf der Festplatte seiner großen Liebe MJ ist Peter Parker gelöscht. Also muss Peter MJ noch mal neu kennenlernen, um sie zurückzugewinnen.
6: Schöne Blumen.
7: Oh, die sind ein Einzugsgeschenk.
6: Ich bin MJ.
7: Ich bin nur Nachbar von gegenüber.
6: Ein freundlicher Nachbar.
1: Und auf den wartet ja bestimmt auch ein neuer Gegenspieler.
3: Es ist eine Gegenspielerin. Die ist im Marvel-Universum keine Unbekannte. Mehr verrate ich jetzt aber nicht. Nur ausgerechnet jetzt. Da drohen Spidey seine Kräfte abhanden zu kommen. Vielleicht kann da ja ein anderer alter Bekannter helfen.
7: Dr. Banner?
8: Kein Banner. Nur Hal.
3: Mit Spider-Man Brand New Day ist Marvel wieder in der Spur. Wie die Story mit Peter Parker weitergeht, das ist immer noch interessanter und emotionaler als die vielen eher vergeblichen Versuche, mit neuen Superhelden die nächsten Phasen im Marvel Cinematic Universe einzuläuten. Das Kino hat definitiv seinen nächsten Mega-Hit.
1: Spider-Man Brand New Day, ja danke dir.
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0: Sommerregen, Sommergewitter in Lippe. 16.30 Uhr haben wir Wissen, was wichtig ist. Jetzt mit Frank Schröder.
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2: Hallo zusammen. In Paderborn ist wegen des angekündigten Unwetters das Libori-Fest noch mindestens eine Stunde unterbrochen. Der geplante Tag des Handwerks da auf Libori fällt ganz aus, hieß es von der Kreishandwerkerschaft Paderborn-Lippe. Und auch in Lippe gilt nach wie vor eine amtliche Warnung des Deutschen Wetterdienstes vor Sturmböen. Mehr Infos zum Wetter auf radiolippe.de. Im Schiedersee in Schieder-Schwalenberg sind aktuell wieder Blaualgen nachgewiesen worden. Der Kreis Lippe ruft dazu auf, den Hautkontakt mit dem Wasser im Schiedersee zu vermeiden. Auch Hunde sollten nicht in dem See schwimmen oder das Wasser trinken. Blaualgen sind sowohl für Menschen als auch für Tiere giftig. Außerdem verbreitet sich im Schiedersee auch die kanadische Wasserpest. Die bildet oft dichte, teppichartige Barrieren unterhalb der Wasseroberfläche. Wer sich darin verfängt, könne in Panik geraten und im schlimmsten Fall ertrinken. Deshalb weist der Kreis Lippe nochmal ausdrücklich darauf hin, dass im Schiedersee nach wie vor ein absolutes Badeverbot gilt. Der Wilbaser Markt hat jetzt ein Maskottchen. Willi Basen wirbt ab sofort für die größte lippische Kirmes. Willi Basen ist eine Ziege. Ein Foto des neuen Maskottchens findet ihr auf radiolippe.de. Und das Wetter, die nächsten 1-2 Stunden kann es noch ziemlich stürmisch sein in Lippe. Morgen dann wieder ruhig und bis zu 28 Grad warm.
0: Und jetzt der schnellste Verkehrs- und Blitzerservice für die ganze Region mit der A2 Richtung Hannover. Zwischen Feldheim und Rehren, da braucht ihr 50 Minuten mehr. 7 Kilometer Stau. Meine Güte, so viel dann doch nicht. 7 Kilometer Stau wegen Bergungsarbeiten zwischen Feldheim und Rehren. So, dann haben wir Blitzer in Augustdorf an der Rosenstraße, in Detmold an der Stoddartstraße. In Holzhausen-Externsteine am Bärenstein habt ihr gemeldet, der Blitzeranhänger. Und in Lemgo wird auch geblitzt an der Stiftstraße. Unsere Hotline hier ist kostenlos. Gerne anrufen, wenn euch mehr auffällt. 0800 3x die 0 38 18. Ich bin Lars Niermann. Ja, kommt gut durch dieses Usselwetter. Langsam ist auch mal kühlere Luft im Anmarsch.
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0: Home Wrecker. Das ist Somber aus New York. Aktueller Hit bei Radio Lippe. Und ich kann es kaum glauben, dieser Song hier, der wird tatsächlich schon 20. If I lay here, if I just lay here, Chasing Cars von Snow Patrol. Riesenerfolg für die Band. Lieblingssong auch von Judith Brenthrup, Kollegin aus Doppeltwach. Die kommt hier immer ins Schwärmen, wenn der läuft im besten Mix. Und ja, sowas in der Art hört Gary Lightbody ziemlich häufig, der Sänger.
1: Natürlich werden wir oft auf den Song angesprochen, dass er Leuten durch eine schwere Zeit geholfen hat oder sie in guten Zeiten noch besser fühlen lässt. Der Song ist ein Teil ihres Lebens geworden. Und das bedeutet auch irgendwie, dass der Song nicht mehr uns als Band gehört, sondern er gehört den Leuten, den Fans. Und das liebe ich.
2: No longer belongs to us. It belongs to everybody and I love that.
0: Ja, 20 Jahre schon, deswegen haben sie auch das Album nochmal neu rausgebracht. Eyes Open mit Live-Versionen und Neuaufnahmen für noch mehr persönliche Geschichten. Snow Patrol, Chasing Cars, jetzt in voller Länge hier bei Radio Lippe. 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
1: Mit Jannik Böke, schönen guten Tag. Die Hitze in Deutschland hat heute Nachmittag ihren vorläufigen Höhepunkt erreicht. Laut deutschem Wetterdienst waren bis zu 39 Grad möglich. Nahezu überall gab es eine amtliche Hitzewarnung. Gleichzeitig nimmt jetzt die Gewittergefahr zu. Zugezogen hatte sich mittlerweile fast überall in NRW. Lena Bauer aus dem News-Team, da könnte noch einiges runterkommen.
2: Seit dem frühen Nachmittag ziehen von Westen Schauer und Gewitter auf, teils mit Starkregen, Hagel und schweren Sturmböen. Besonders im Osten von NRW kann es lokal auch Unwetter geben. Laut Warnlage betrifft das vor allem einen Streifen vom Sauerland und Siegerland über Ostwestfalen bis ins östliche Münsterland und Mindenerland. Schon seit dem Mittag hat sich der Wind spürbar aufgefrischt. Mit den Gewittern gehen die Temperaturen dann zurück, teils auf 26 bis 22 Grad in der Spitze.
1: Das sagt der Deutsche Wetterdienst zur Lage heute. Er hat aber auch eine vorläufige Juli-Bilanz gezogen. Wie schaut die aus?
2: Zu warm, zu trocken und zu sonnig, so die vorläufige Bilanz vom DWD. Demnach hat die Trockenheit im Westen und im Südwesten historische Ausmaße erreicht. Bundesweit fiel im Juli nur etwas mehr als die Hälfte des üblichen Regens. Der DWD spricht vom fünften trockenen Monat in Folge. Das Ergebnis sind Ernteeinbußen, höhere Waldbrandgefahr und niedrigere Wasserstände. Zum Monatsende hin ziehen jetzt aus Westen und Südwesten immer wieder Schauer und Gewitter auf, teils mit kräftigen Böen.
1: Danke, Lena. Weitere Meldungen jetzt kurz und kompakt. Nach dem Erdbeben im Südwesten Japans sind die Opferzahlen gestiegen. Mindestens 34 Menschen sind gestorben, teilte die Katastrophenschutzbehörde der Region mit. Dazu hat es viele Schäden gegeben, unter anderem eingestürzte Brücken und beschädigte Häuser. Nach wie vor sind rund 13.000 Haushalte ohne Strom. Die Diskussion rund um die 5%-Hürde nimmt wieder Fahrt auf. Unter anderem der ehemalige Präsident des Bundesverfassungsgerichts hatte vorgeschlagen, die Hürde zu senken, da neue Parteien sonst zu schwer in den Bundestag kommen würden. Unterstützung für den Vorschlag gab es unter anderem von der Linken. Die AfD will die Sperrklausel ganz abschaffen, die Union lehnt die Idee ab. Zum ersten Mal seit 2019 hat die Bahn Gewinn gemacht. Das Unternehmen hat heute seine Halbjahresbilanz veröffentlicht. Unterm Strich steht ein Plus von 147 Millionen Euro. Grund dafür sind unter anderem mehr Fahrgäste und Sparmaßnahmen. Autos, Fußgänger und mittendrin 10 Wasserbüffel. Heute Morgen sind die Tiere durch den Berliner Nordosten spaziert. Ein Polizist entdeckte die Tiere am frühen Morgen in einem Wohnviertel. Auf seinem Weg zur Arbeit meldete die Polizei. Gleichzeitig gingen mehrere Notrufe ein. Insgesamt 11 Polizisten und mehrere Streifenwagen geleiteten die Tiere den Angaben zufolge zurück zu ihrer Herde. Vor Ort stellte die Polizei fest, dass der Zaun des Geheges beschädigt worden war. Die Tiere waren nervös, aber friedlich und weder Tiere noch Menschen seien verletzt worden, heißt es. Und das waren die Nachrichten mit Jannik Böke.
3: Danke dir, Jannik. Und von den Wasserbüffeln kommen wir hier zum Radio Lippe Wetter. Stürmisch ist es mit Regen und Gewittern. Zum Teil kommt einiges runter bei uns, auch noch in den nächsten Stunden. Später am Abend dann ruhiger. Die Warnung vor Sturmböen gilt noch bis 19 Uhr hier für Lippe. Die Luft wird langsam angenehmer, 26 Grad in Schlangen, merkt man schon, 29 noch in Eschenbruch, in der Nacht so um 15 Grad. Morgen und Freitag sympathisches Sommerwetter mit Sonne und Wolken, ruhiger, dann nicht mehr so heiß, 24 bis 28 Grad.
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3: Der schnellste Verkehrs- und Blitzer-Service für die ganze Region mit der A2 in Richtung Hannover. Es staut sich zwischen Feldheim und Rehren. 8 Kilometer wegen Bergungsarbeiten. Eine Stunde länger dauert's. Dann wird geblitzt in Lippe in Lemgo auf der Stiftstraße, habt ihr gemeldet. In Augustdorf an der Rosenstraße. Detmold ist dabei, hier die Stoddartstraße, Höhe Donnerparteich. Und ein Blitzeranhänger in Holzhausen-Externsteine am Bärenstein. Habt ihr uns gemeldet über unsere kostenlose Hotline hier, die führt direkt ins Studio. 0800 3x die 0 38 18.
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3: Jo, da werden wir durchgepustet heute. Tut doch gut nach der Hitze, ne? Einfach nach draußen stellen, Arme ausbreiten und abkühlen. Ich bin Lars Niermann.

0: Geniales Ding. Bibi Rexha, New Religion. Im besten Mix hier bei Radio Lippe. Noch ist Zeit zum Aussortieren. 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

0: 30 Seconds to Mars, Walk on Water, hier bei Radio Lippe. Um 17.30 Uhr, Frank Schröder hat die Infos jetzt. 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
2: Ja, schönen guten Tag nochmal. Das Paderborner Libori-Fest war den ganzen Nachmittag unterbrochen. Der Grund war eine Unwetterwarnung des Deutschen Wetterdienstes. Auch in Lippe gilt nach wie vor eine amtliche Warnung des Deutschen Wetterdienstes vor Sturmböen. Mehr Infos zum Wetter auf radiolippe.de. Lippe scheint ganz allgemein gesprochen heute vom Unwetter verschont geblieben zu sein. Auf Radio Lippe Nachfrage sprach die Lippische Feuerwehrleitstelle in Lemgo von 5 wetterbedingten Einsätzen in Lippe quer durch den Kreis verteilt. Man sei zu einer Handvoll Einsätzen ausgerückt, weil Bäume auf Straßen gestürzt waren. Im Schiedersee in Schieder-Schwanberg sind aktuell wieder Blaualgen nachgewiesen worden. Der Kreis Lippe ruft dazu auf, den Hautkontakt mit dem Wasser im Schiedersee zu vermeiden. Auch Hunde sollten nicht in dem See schwimmen oder das Wasser trinken. Blaualgen sind sowohl für Menschen als auch für Tiere giftig. Außerdem verbreitet sich im Schiedersee auch die kanadische Wasserpest. Die bildet oft dichte, teppichartige Barrieren unterhalb der Wasseroberfläche. Wer sich darin verfängt, könne in Panik geraten und im schlimmsten Fall ertrinken. Deshalb weist der Kreis Lippe auch nochmal ausdrücklich darauf hin, dass im Schiedersee nach wie vor ein absolutes Badeverbot gilt. Und das Wetter. Morgen beruhigt sich die Gesamtwetterlage wieder. Bei bis zu 28 Grad wird es oft sonnig.
0: Und jetzt der schnellste Verkehrs- und Blitzerservice für die ganze Region. A2 in Richtung Hannover. Dicker Stau zwischen Feldheim und Rehren. 9 Kilometer wegen Bergungsarbeiten. Immer noch eine Stunde mehr. Dann aber auch gute Nachrichten. Libori in Paderborn geht jetzt weiter, da die schlimmsten Sturmböen sind durch. Und geblitzt wird, habt ihr gemeldet, in Augustdorf an der Rosenstraße. Bad Salzuflen ist dabei, hier die Biemserstraße. In Detmold, Blitzer an der Stoddartstraße, Höhe Donnerparteich. In Holzhausen-Externsteine, am Bärenstein und in Lemgo auf der Stiftstraße. Vielen Dank fürs Bescheidsagen. Kostenlos geht das über unsere App. Oder anrufen 0800 3x die 0 38 18. Lars Niermann hier.
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0: Radio Lippe hier mit Michael Jackson aus den 80ern. Smooth Criminal im besten Mix. So, wenn ihr jetzt gerade zur Arbeit kommt, habt ihr entweder Spätschicht oder krass verpennt. Ja, zu spät Kommtag ist heute. Gibt's tatsächlich. Ich war selbst übrigens 10 Minuten zu spät im Sender heute wegen Friseur. Ja, musste noch sein, ist wichtig. Ansonsten zu spät kommen, klarer Fall hier für unseren Hannes.
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2: Was? Es gibt einen zu spät kommen Tag? Brauchen doch viele gar nicht mehr. Dank Homeoffice kann man ja so herrlich bei der Arbeitszeit bescheißen. Hier, die Hymne dazu kennt ihr doch.
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0: So, weiter singe ich erst, wenn mir Friedrich Merz bei Insta folgt, weil ich bin auch gegen eine 4-Tage-Woche. Wieso sollte ich jetzt damit anfangen, so viel zu arbeiten?
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0: Der Donnerstagabend in Lippe. Und ich bin raus. Lars Niermann, gut, dass wir Marlene Sokol haben. Die macht weiter gleich hier, bringt euch durch den Abend mit Radio Lippe. Dieser Abend, der Gott sei Dank nicht mehr so wahnsinnig heiß ist. Das ist schon mal gut. Bis morgen. Ciao.
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1: Mit Jannik Böke. Schönen guten Abend. Die Waldbrandlage bleibt in mehreren Ländern angespannt und inzwischen gibt es auch in Bayern einen größeren Einsatz. In den Chiemgauer Alpen haben die Behörden wegen eines Bergwaldbrands den Katastrophenfall ausgerufen. Dort kämpfen über 200 Einsatzkräfte in schwierigem Gelände gegen die Flammen. Lena Bauer aus der Newsredaktion mit den Einzelheiten.
2: Der Brand liegt im Gipfelbereich der Hochwand. Nach Angaben der Behörden sind rund 2,5 Hektar betroffen. Behörden befürchten, dass sich das Feuer durch Wind schnell ausbreitet. Und auch rund ums Mittelmeer brennt es weiter. Auf Kreta wurden rund 8000 Menschen vor einem Waldbrand in Sicherheit gebracht. Ein Ferienort war zeitweise bedroht. Urlauber dürfen dort inzwischen aber wieder zurück. 2 Feuerwehrleute waren gestern auf Kreta im Kampf gegen die Flammen ums Leben gekommen. Leichte Entspannung gibt es dagegen in Spanien und Frankreich. Spanien hat den nationalen Notstand wieder aufgehoben. In Frankreich gilt der Großbrand nahe Bordeaux als stabil unter Kontrolle. Es brennt aber vielerorts weiter. Und Feuerwehrleute und Förster bereiten sich darauf vor, das Brandgebiet weiter zu überwachen. Der Grund sind sogenannte Zombiefeuer. Das sind Glutnester, die unter der Erde weiterschwelen und Wochen oder sogar Monate später wieder aufflammen können. Besonders der trockene Torfboden bei Bordeaux gilt dafür als anfällig.
1: Danke, Lena. Weitere Meldungen jetzt im Überblick. Nach der Entschärfung des CDU-internen Konflikts um die Kabinettsumbildung droht Bundeskanzler Merz neuer Ärger. Die 3 Ostministerpräsidenten von Sachsen, Sachsen-Anhalt und Thüringen stellen sich gegen eine Abschaffung der abschlagsfreien Rente nach 45 Beitragsjahren. Die CDU-Politiker fordern, die besonderen Realitäten im Osten zu berücksichtigen. Der Monat Juli war in NRW nach vorläufigen Angaben des Deutschen Wetterdienstes der trockenste seit Beginn der Messgeschichte. Nur 18 Liter Niederschlag sind pro Quadratmeter runtergekommen. Bisher lag der Tiefstwert aus dem Jahr 2018 mit 26 Litern deutlich darüber. Besonders trocken war der Monat am Niederrhein. In Ostwestfalen lagen die Messdaten dagegen zwischen 25 und 40 Litern. Die EU erschwert ukrainischen Männern die Flucht vor dem Krieg gegen Russland. Wehrfähige Ukrainer profitieren in Deutschland und anderen Mitgliedsländern künftig nicht mehr von vereinfachten Aufnahmeregeln. Das sagte ein Sprecher nach einem entsprechenden Beschluss des Rates der Mitgliedstaaten. Während viele Branchen wegen der schwierigen wirtschaftlichen Lage unter Druck stehen, meldet ein Unternehmen gute Zahlen. Die wegen des Iran-Kriegs stark steigenden Öl- und Gaspreise lassen die Gewinne bei Shell sprudeln. Der Energiekonzern verdiente nach eigenen Angaben im 2. Quartal so viel wie seit Beginn des Ukraine-Krieges nicht mehr. Der bereinigte Nettogewinn sprang auf 9,8 Milliarden US-Dollar, doppelt so viel wie im Vorjahr, so das Unternehmen. Das 2. Quartal sei von massiven Verwerfungen auf den globalen Energiemärkten geprägt gewesen, erklärte der Konzern. Die operative Leistung von Shell habe sehr gute Ergebnisse ermöglicht. Und das waren die Nachrichten mit Jannik Böke.
3: Gegen Abend können jetzt immer mal wieder ein paar kurze Schauer bei uns durchziehen. Die sorgen aber immerhin dafür, dass es jetzt noch schön runterkühlt in der Nacht. Tiefsttemperaturen da bei 16 Grad. Morgen geht es dann auch mit ein paar kleinen Tröpfchen durch den Tag. Da maximal 28 Grad und am Wochenende wird es dann auch wieder angenehmer mit um die 25, 26 Grad.
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3: Ihr hört Radio Lippe, jetzt für euch der schnellste Verkehrs- und Blitzerservice. Der Blitz ist heute Abend noch bei uns in Detmold an der Stoddartstraße, außerdem in Lemgo an der Stiftstraße. In Augustdorf steht noch ein Blitzer an der Rosenstraße und in Holzhausen-Externstein am Bärenstein. Alle Updates von den Straßen, wie immer auch auf radiolippe.de oder in der Radio Lippe App. Gute Fahrt!
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3: Yes, und endlich ist es soweit. Wir starten gemeinsam in die Spätschicht, die Schicht, die von 18 bis 21 Uhr geht. Marlene, wenn ich quatsche heute noch mit euch über neue Musik, die demnächst rauskommt, über neue Kinofilme, die Hitzewelle, über Freundschaften. Also wird ein voller Abend mit ganz viel Programm. Ich freue mich, dass ihr auch mit am Start seid.

Musik von Leonie hier in der Spätschicht und ich finde, es ist mal wieder an der Zeit, den besten Mix und unsere Rotation hier in der Musik ein bisschen zu updaten, ein paar neue Hits mit einzustreuen. Und der Meinung bin nicht nur ich, sondern auch Sie hier. Miley Cyrus. Letztes Jahr gab es schon ihr Something Beautiful Album, aber

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1: Mit Frank Schröder. Schönen guten Abend. Das Wetter war heute das Thema. Das Paderborner Libori-Fest war den ganzen Nachmittag unterbrochen. Der Grund war eine Unwetterwarnung des Deutschen Wetterdienstes. Und auch in Lippe galten den ganzen Tag über amtliche Warnungen des Deutschen Wetterdienstes vor Unwettern. Mehr Infos zum Wetter gibt's natürlich auch immer aktuell auf radiolippe.de. Lippe blieb heute größtenteils von diesem Unwetter verschont. Auf Radio Lippe Nachfrage sprach die Lippische Feuerwehrleitstelle in Lemgo von 5 wetterbedingten Einsätzen heute Nachmittag in Lippe quer durch den Kreis verteilt. Bäume waren auf Straßen gestützt. Im Schiedersee in Schieder-Schwalenberg sind aktuell wieder Blaualgen nachgewiesen worden. Der Kreis Lippe ruft dazu auf, den Hautkontakt mit dem Wasser im Schiedersee bitte unbedingt zu vermeiden. Außerdem verbreite sich im Schiedersee momentan auch die kanadische Wasserpest. Der Kreis Lippe weist nochmal ausdrücklich darauf hin, dass im Schiedersee nach wie vor ein absolutes Badeverbot gilt. Und die Nachrichten für Lippe gibt's auch auf radiolippe.de.
2: Wir nehmen jede Kühlpause in dieser neuen Hitzewelle mit. Morgen bis 27 Grad, dafür einige Schauer, vor allem am Abend. Im weiteren Verlauf des Wochenendes sieht es dann aber auch ganz entspannt aus. Am Samstag maximal 24 Grad und einige Wolken und am Sonntag dann 27 Grad. Ihr hört Radio Lippe, jetzt für euch der schnellste Verkehrs- und Blitzerservice. Der Blitz ist heute Abend noch bei uns in Detmold an der Stoddartstraße, außerdem in Lemgo an der Stiftstraße. In Augustdorf steht noch ein Blitzer an der Rosenstraße und in Holzhausen-Externstein am Bärenstein. Alle Updates von den Straßen, wie immer auch auf radiolippe.de oder in der Radio Lippe App. Gute Fahrt!
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2: Kommt gut durch diesen Donnerstagabend. Vielleicht seid ihr schon im Feierabend oder ihr seid auf dem Weg zum Sport, zu Freunden oder ihr sitzt gerade selbst noch in der Spätschicht im Büro. Dann seid ihr in bester Gesellschaft. Marlene bin ich, auch hier in der Spätschicht, noch bis 21 Uhr. Freue mich, dass wir das zusammen machen.

0: Feels Like I'm Falling in Love von Coldplay im besten Mix. Wir haben es 7:15, heißt ab in den Feierabend, auf Sofa, gemütlich was gucken oder spontan noch ins Kino gehen. Da sind heute nämlich eine Menge neuer, geiler Filme rausgekommen. Und ich habe direkt eine gute und eine schlechte Nachricht. Gute Nachricht für alle Marvel-Fans. Es gibt endlich einen neuen Spider-Man. Spider-Man 4 Brand New Day heißt er. Mit dabei natürlich wieder Tom Holland und Zendaya. Und ich weiß nicht, ob ihr auf Social Media auch in dieser Bubble seid, aber durch die Promo für den Film sehe ich Tom Holland und Zendaya aktuell öfter als meine Eltern. Aber der Film ist jetzt endlich da.
1: Mein Name ist Peter Parker und ich möchte gerne einen Kaffee.
2: Darf es sonst noch etwas sein?
3: Vielleicht werde ich dir das niemals vorlesen. Vielleicht schreibe ich das nur für mich. Und das ist vielleicht meine Bestimmung. Allein mit der Wahrheit zu leben. Denn ich bin nicht nur Peter Parker. Ich bin Spider-Man.
0: So, und jetzt zur schlechten Nachricht für alle Nicht-Marvel-Fans. Der Film soll richtig gut sein. Und wenn ihr ihn gucken wollt, dann empfiehlt es sich, nicht nur die letzten drei Teile nachzuschauen, sondern dann könnt ihr euch auch direkt ins ganze Marvel-Universum einarbeiten. Wären dann mehr als 40 Filme. Viel Spaß damit.

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2: Mit Jannik Böke, schönen guten Abend. War die letzte Fußball-WM die letzte Fußball-WM? Nachdem die FIFA einen Investorendeal angekündigt hat, wird der Widerstand immer lauter. Jetzt droht die UEFA geschlossen, alle FIFA-Wettbewerbe zu boykottieren, wenn die FIFA keinen Rückzieher macht. Lena Bauer aus dem News-Team, was genau ist die Forderung der UEFA?
3: Die Europäische Fußballunion will erreichen, dass die FIFA ihre Pläne zum Verkauf kommerzieller Rechte komplett verwirft, also für die Männer-WM 2030 und ebenso für die Frauen-WM im kommenden Jahr. Das sagt die UEFA jetzt nach einem Dringlichkeitstreffen. Vorher hatte es schon Medienberichte dazu gegeben. Das erzeugt ordentlich Druck. Ohne die Europäer um Weltmeister Spanien oder auch England, Frankreich und Deutschland würde der sportliche Wert der WM deutlich sinken. FIFA-Präsident Infantino sprach zuletzt von einer einmaligen Chance.
2: Wie sieht die Idee dahinter denn genau aus?
3: Die Idee ist, ein neues Unternehmen zu gründen, die FIFA Forward Enterprise. Es soll laut den Plänen des Verbandes in Zukunft die Rechte an der Austragung der Fußballturniere halten. Und allein im Laufe dieses Jahres sollten so 3,7 Milliarden Euro durch Investoren die Kasse füllen. Sie sollen demnach Minderheitsbeteiligungen ohne Kontrollbefugnis erwerben können. Der Verband werde die alleinige Kontrolle über die FFE behalten und weiter über Wettbewerbe, Spielpläne, Regeln und sportliche Verfahren entscheiden. Versicherte die FIFA. Dem Ganzen sollen die verschiedenen Verbände wie die UEFA bis zum 19. September zustimmen.
2: Und von der UEFA gibt es durch den Boykott jetzt sehr wahrscheinlich keine Zustimmung. Jetzt weitere Meldungen im Überblick. Während der russischen Angriffe auf die Ukraine ist ein Geschoss offenbar im Nachbarland Polen eingeschlagen. Die polnischen Behörden entdeckten in einem unbewohnten Gebiet im Osten des Landes einen 10 Meter großen Krater. Anwohner hörten nach Polizeiangaben eine laute Explosion. Polens Regierungschef Tusk zufolge handelt es sich sehr wahrscheinlich um einen russischen Marschflugkörper. Während sich die Lage in Frankreich und Spanien entspannt, sind nun in der Türkei und Griechenland größere Waldbrände ausgebrochen. In der Türkei loderten Regierungsangaben zufolge 115 Feuer. Auf der griechischen Urlaubsinsel Kreta wurden über 8000 Menschen in Sicherheit gebracht. Die Verbraucherpreise sind bei uns in NRW wieder schneller gestiegen. Die Inflationsrate lag im Juli bei 2,7%, meldet das Statistische Landesamt. Verantwortlich dafür sind vor allem gestiegene Kraftstoff- und Heizölpreise. Viele von uns wollen beim Gestalten des eigenen Balkons oder Gartens auch etwas für die Umwelt tun und achten auf umweltfreundliche Pflanzen. Nur was ist umweltfreundlich? Invasive Arten jedenfalls nicht, hat jetzt das Oberlandesgericht Zweibrücken geurteilt und damit einer Klage der Verbraucherzentrale gegen Hornbach stattgegeben. Die Verbraucherschützer hatten die Baumarktkette verklagt, weil sie eine Reihe nicht heimischer Pflanzen als Naturschutzhecke oder Vogelschutzhecke beworben hatte. Einige davon werden sogar vom Bundesamt für Naturschutz als potenziell invasiv eingestuft. Das Urteil ist allerdings noch nicht rechtskräftig. Und das waren die Nachrichten mit Jannik Böke.
4: Geht jetzt ganz entspannt Richtung Wochenende, was das Wetter angeht. Am Freitag bis 27 und ein paar Tröpfchen. Samstag trocken mit maximal 24 Grad und Sonntag wieder 27 Grad. Im Wettertrend für die kommende Woche sieht es dann aber auch wieder hitzig aus. Geht Montag direkt mit 32 Grad rein, Dienstag und Mittwoch 28 und so hält sich das Wetter dann für den Rest der kommenden Woche.
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4: Ihr hört Radio Lippe, jetzt für euch der schnellste Verkehrs- und Blitzerservice. Der Blitz ist heute Abend noch bei uns in Detmold an der Stoddartstraße, außerdem in Lemgo an der Stiftstraße. In Augustdorf steht noch ein Blitzer an der Rosenstraße und in Holzhausen-Externstein am Bärenstein. Alle Updates von den Straßen, wie immer auch auf radiolippe.de oder in der Radio Lippe App. Gute Fahrt!
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4: Herzlich willkommen, das ist euer Donnerstagabend, eure Spätschicht und euer Weg in den Feierabend. Wir machen es uns heute besonders schön am Tag der Freundschaft. Also hier der Reminder, ruft nochmal schnell bei euren Besties durch. Während ihr das macht, gibt's hier Warteschleifenmusik aus dem besten Mix, nur hier in der Spätschicht.

0: Happy Donnerstag, Happy Spätschicht und Happy Internationalen Tag der Freundschaft. Und sind wir mal ehrlich, so einen Feiertag brauchen wir eigentlich alle. So als kleine Erinnerung, sich mal wieder bei seinen Freunden zu melden. Ich meine, klar, man hat vielleicht seine Besties, mit denen man öfter telefoniert, schreibt, sich trifft. Aber wir haben doch auch alle Freundschaften, die einfach so ein bisschen eingeschlafen sind. Da sind vielleicht noch so ein paar Nachrichten offen, da ist das letzte Treffen vielleicht einfach untergegangen im Alltagsstress. Und genau für diese Freundschaften brauchen wir so einen internationalen Tag, weil auch diese Freunde sind wichtig und auch das ist Freundschaft.
1: Freundschaft ist für mich, wenn man immer ganz viel miteinander spielt.
2: Für mich ist Freundschaft mit meiner Freundin tatsächlich

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1: Mit Frank Schröder. Schönen guten Abend. Das Wetter war heute das Thema. Das Paderborner Libori-Fest war den ganzen Nachmittag unterbrochen. Der Grund war eine Unwetterwarnung des Deutschen Wetterdienstes. Und auch in Lippe galten den ganzen Tag über amtliche Warnungen des Deutschen Wetterdienstes vor Unwettern. Mehr Infos zum Wetter gibt's natürlich auch immer aktuell auf radiolippe.de. Lippe blieb heute größtenteils von diesem Unwetter verschont. Auf Radio Lippe Nachfrage sprach die Lippische Feuerwehrleitstelle in Lemgo von 5 wetterbedingten Einsätzen heute Nachmittag in Lippe quer durch den Kreis verteilt. Bäume waren auf Straßen gestützt. Im Schiedersee in Schieder-Schwanberg sind aktuell wieder Blaualgen nachgewiesen worden. Der Kreis Lippe ruft dazu auf, den Hautkontakt mit dem Wasser im Schiedersee bitte unbedingt zu vermeiden. Außerdem verbreite sich im Schiedersee momentan auch die kanadische Wasserpest. Der Kreis Lippe weist nochmal ausdrücklich darauf hin, dass im Schiedersee nach wie vor ein absolutes Badeverbot gilt. Und die Nachrichten für Lippe gibt's auch auf radiolippe.de.
2: Gegen Abend können jetzt immer mal wieder ein paar kurze Schauer bei uns durchziehen. Die sorgen aber immerhin dafür, dass es jetzt noch schön runterkühlt in der Nacht. Tiefstemperaturen da bei 16 Grad. Morgen geht es dann auch mit ein paar kleinen Tröpfchen durch den Tag. Da maximal 28 Grad und am Wochenende wird es dann auch wieder angenehmer mit um die 25, 26 Grad. Ihr hört Radio Lippe, jetzt für euch der schnellste Verkehrs- und Blitzerservice. Der Blitz ist heute Abend noch bei uns in Detmold an der Stoddartstraße, außerdem in Lemgo an der Stiftstraße. In Augustdorf steht noch ein Blitzer an der Rosenstraße und in Holzhausen-Externstein am Bärenstein. Alle Updates von den Straßen, wie immer auch auf radiolippe.de oder in der Radio Lippe App. Gute Fahrt!
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2: Kurz nach 7:30 und ich sag euch ehrlich, das ist ein bisschen traurig, wie sehr man sich gerade über ein paar Regentropfen jetzt am Abend und am Morgen freut. Das ganze Jahr über denkt man an den Sommer, an die geilen Sachen, die man machen kann. Jetzt ist er endlich da, der Sommer. Wir haben hier Temperaturen wie in Südspanien und alle warten nur auf Regen. Aber Leute, auch diese Hitzewelle stehen wir zusammen durch. Marlene bin ich, machen uns hier bis 21 Uhr kühle Gedanken zusammen. Ich freue mich, dass ihr da seid.

0: Kommt gut durch den Donnerstagabend und durch die neue Hitzewelle. Das Wetter aktuell ein absolutes Durcheinander. Jetzt gegen Abend kühlt es zwar immer wieder runter, vor allem mit dem Regen aktuell, aber am Tag schießen die Temperaturen dann doch wieder hoch auf bis 30 Grad. Und ich weiß nicht, wie es bei euch ist, aber ich habe keine Klima bei mir in der Wohnung und bin dauernd am Testen von neuen Kühlungshacks. Von nassem Handtuch auf dem Ventilator bis Schale mit Eiswürfeln vor dem Ventilator ist alles dabei. Also ihr merkt schon, mein Ventilator ist gerade elementar für mich. Aber weil man den ja nicht immer mitnehmen kann, hat Jonas aus dem Spätschichtteam noch ein paar Tipps für uns rausgesucht.
1: Ja, und apropos Ventilator, also wenn du jetzt nicht die ganze Zeit so ein Teil mit dir rumschleppen willst, wie wäre es stattdessen mit einem Ventilator-Sonnenhut? Also das ist eigentlich ein normaler Hut, nur dass da auf beiden Seiten, auf Ohrenhöhe, so ein kleiner Ventilator verbaut ist. Ganz praktisch, aber man muss auch dazu sagen, das Teil sieht schon ein bisschen so aus wie die neueste Erfindung von Daniel Düsentrieb mit so zwei Propellern am Kopf.
0: Dann bleibe ich, glaube ich, beim guten alten Fächer. Wiegt ja auch nichts, ne? Aber du hast auch erzählt, du hast nicht nur einen Abkühlungstipp, sondern auch einen allgemeinen Urlaubstipp jetzt für die Sommermonate.
1: Und zwar hat ChatGPT jetzt eine Dolmetscherfunktion. Also sagen wir mal, du bist in Spanien und da willst du dich unterhalten. Dann sagst du der KI einfach per Sprachfunktion, jo, übersetz mal bitte ab jetzt simultan von Deutsch nach Spanisch. Und die übersetzt dir das dann auch echt zuverlässig. Also keine Sorge, dass die dir da jetzt aus ich möchte ein Bier auf einmal, ich möchte sie heiraten macht.
0: Ach, wäre doch irgendwie auch eine süße Kennenlern-Story. Aber das kann man sich ja für den nächsten Urli mal merken. Einfach ChatGPT anschmeißen und los. Könnt ihr jetzt beim nächsten Hit auch mal testen. Olivia Rodrigo, Drop Dead als nächstes hier in der Spätschicht. Und ich sag euch nicht, worum es im Hit geht. Ihr könnt das jetzt schön selbst rausfinden, ne?
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1: Ich bin David Riemer. Die Europäische Fußballunion UEFA droht der FIFA geschlossen mit einem Boykott der Weltmeisterschaften. Sollte der Weltverband seinen angekündigten Investorendeal umsetzen, werde keine UEFA-Nationalmannschaft mehr an FIFA-Wettbewerben teilnehmen, so der Verband nach einem Dringlichkeitstreffen. Die FIFA will mit dem Verkauf eines Teils ihrer kommerziellen Rechte Milliarden einnehmen. Auch der DFB stellt sich klar gegen die Pläne. Nach der Entschärfung des CDU-internen Konflikts um die Kabinettsumbildung droht Kanzler Merz neuer Ärger. Die drei Ostministerpräsidenten von Sachsen, Sachsen-Anhalt und Thüringen stellen sich gegen eine Abschaffung der abschlagsfreien Rente nach 45 Beitragsjahren und damit gegen einen wichtigen Baustein der geplanten Reform der Alterssicherung.
2: Wer 45 Jahre gearbeitet hat, hat genug eingezahlt, finden die drei CDU-Ministerpräsidenten Vogt, Schulze und Kretschmer. Und sie provozieren mit ihrer Forderung einen neuen Konflikt mit Kanzler Merz. Sie wollen, dass bei den Reformen auch die Lebensrealität der Menschen in Ostdeutschland mitgedacht wird. In den drei Ländern ist die gesetzliche Rente für die meisten die einzige Säule der Alterssicherung. Nur wenige sorgen mit Betriebsrenten oder privat vor. Die drei Ostländerchefs stehen auch unter Druck, weil die CDU in Umfragen hinter der AfD steht, vor allem in Sachsen-Anhalt, wo bald gewählt wird. Ursula Winkler, Nachrichtenredaktion.
1: In Südeuropa kämpfen Feuerwehrkräfte weiter gegen sich ausbreitende Waldbrände, die von Trockenheit und Wind angefacht werden. Dazu kommt große Hitze. Während sich die Lage an Frankreichs Atlantikküste und in der Region um Spaniens Hauptstadt Madrid deutlich entspannt hat, rückten Einsatzkräfte in der Türkei und auf Kreta zu neuen Bränden aus.
3: Dichte Rauchschwaden der Waldbrände auf Kreta und in der Türkei ziehen kilometerweit über das Mittelmeer. Auf Kreta mussten mehr als 8000 Urlauber ihre Hotels und Ferienunterkünfte verlassen und in Sicherheit gebracht werden. Orkanartige Winde machen den Einsatz der Feuerwehr zum Kampf gegen die Naturgewalten. Erst zum Wochenende soll der Wind nachlassen. Aus Athen, Takis Zafos.
1: Nach dem Auslaufen des Tankrabatts hat sich das Leben in Deutschland sprunghaft verteuert. Die Verbraucherpreise lagen im Juli nach vorläufigen Zahlen des Statistischen Bundesamts 2,8% über dem Niveau des Vorjahresmonats. Ökonomen erwarten, dass die Inflation in den kommenden Monaten noch weiter steigen könnte. Und das waren die Nachrichten mit David Riemer.
4: Wir nehmen jede Kühlpause in dieser neuen Hitzewelle mit. Morgen bis 27 Grad, dafür einige Schauer, vor allem am Abend. Im weiteren Verlauf des Wochenendes sieht es dann aber auch ganz entspannt aus. Am Samstag maximal 24 Grad und einige Wolken und am Sonntag dann 27 Grad.
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4: Ihr hört Radio Lippe, jetzt für euch der schnellste Verkehrs- und Blitzer-Service. Der Blitz ist heute Abend noch bei uns in Detmold an der Stoddartstraße, außerdem in Lemgo an der Stiftstraße. In Augustdorf steht noch ein Blitzer an der Rosenstraße und in Holzhausen-Externstein am Bärenstein. Alle Updates von den Straßen, wie immer auch auf radiolippe.de oder in der Radio Lippe App. Gute Fahrt!
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4: Kommt gut durch diesen Donnerstagabend. Vielleicht seid ihr schon im Feierabend oder ihr seid auf dem Weg zum Sport, zu Freunden oder ihr sitzt gerade selbst noch in der Spätschicht im Büro. Dann seid ihr in bester Gesellschaft. Marlene bin ich auch hier in der Spätschicht noch bis 21 Uhr. Freue mich, dass wir das zusammen machen. Goodbye.

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Schönen Donnerstagabend wünsche ich euch und wisst ihr, was das heißt? Nach dem Donnerstag kommt der Freitag. Das Geile daran, natürlich Wochenende und so weiter, aber auch ganz viel neue Musik, die da rauskommt. Und die Gerichteküche um neue Alben und Singles kocht ganz schön. Zum Beispiel steht ein neues Album von Shaboozy in den Startlöchern. Den kennen wir hier schon aus dem besten Mix. Es soll aber auch neue Musik aus Deutschland geben von Kamrat. Von dem kommt morgen die neue Single Love Sober, also nüchterne Liebe. Mein persönliches Highlight ist aber das Album von ihr hier. Ariana Grande. Von ihr kommt endlich nach 2 Jahren ein neues Album. Petal wird es heißen. Und ich bin sehr gespannt drauf. Ariana hat nämlich schon verraten, dass sie auf dem Album Themen behandeln wird, bei denen sie sich vorher nicht getraut hat, die anzusprechen. Es soll außerdem sehr lebendig werden. Und einen kleinen Vorgeschmack gab es ja auch schon mit ihrem Hit Hate That I Made You Love Me. Der wird auch mit drauf sein. Und wir hören rein, jetzt hier in der Spätschicht.

0: blieb heute größtenteils von diesem Unwetter verschont. Auf Radio Lippe Nachfrage sprach die Lippische Feuerwehrleitstelle in Lemgo von 5 wetterbedingten Einsätzen heute Nachmittag in Lippe quer durch den Kreis verteilt. Bäume waren auf Straßen gestützt. Im Schiedersee in Schieder-Schwalenberg sind aktuell wieder Blaualgen nachgewiesen worden. Der Kreis Lippe ruft dazu auf, den Hautkontakt mit dem Wasser im Schiedersee bitte unbedingt zu vermeiden. Außerdem verbreitet sich im Schiedersee momentan auch die kanadische Wasserpest. Der Kreis Lippe weist nochmal ausdrücklich darauf hin, dass im Schiedersee nach wie vor ein absolutes Badeverbot gilt. Und die Nachrichten für Lippe gibt's auch auf radiolippe.de.
1: Geht jetzt ganz entspannt Richtung Wochenende, was das Wetter angeht. Am Freitag bis 27 und ein paar Tröpfchen. Samstag trocken mit maximal 24 Grad und Sonntag wieder 27 Grad. Im Wettertrend für die kommende Woche sieht es dann aber auch wieder hitzig aus. Geht Montag direkt mit 32 Grad rein, Dienstag und Mittwoch 28 und so hält sich das Wetter dann für den Rest der kommenden Woche. 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Der Blitz ist heute Abend noch bei uns in Detmold an der Stoddartstraße, außerdem in Lemgo an der Stiftstraße. In Augustdorf steht noch ein Blitz da an der Rosenstraße und in Holzhausen-Externstein am Bärenstein. 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
1: Herzlich willkommen, das ist euer Donnerstagabend, eure Spätschicht und euer Weg in den Feierabend. Wir machen es uns heute besonders schön am Tag der Freundschaft. Also hier der Reminder, ruft nochmal schnell bei euren Besties durch. Während ihr das macht, gibt's hier Warteschleifenmusik aus dem besten Mix, nur hier in der Spätschicht. Cue them.

0: So Leute, es ist wieder die Zeit im Jahr, in der ich Susanne Daubner täglich auf Instagram sehe. Heißt auch, es ist wieder Zeit für das Jugendwort des Jahres. Und ich muss sagen, für mich ist diese Zeit langsam schmerzlich, weil jedes Jahr einfach mehr neue Wörter dazukommen, die ich googeln muss. Weiß ich doch nicht, was gute Käse heißt. Für mich ist gute Käse auf Brot, keine Ahnung. Aber immerhin habe ich einen richtig guten Experten am Start. Ein Flüsterer der Generation Alpha, der uns da weiterhelfen kann.
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2: Ja, nee, ist klar. Es ist die beliebteste Abstimmung nach Miss Germany oder Krawattenmann des Jahres. Das Jugendwort des Jahres kann wieder gewählt werden. Einmal im Jahr entscheiden Menschen zwischen 11 und 20 darüber, welche Floskeln sie am ehesten verwenden. Fangen wir mal vorne an. Hier, also 6-7. Das heißt eigentlich so was wie egal. Also kannst du auch egal sagen. 6-7 klingt besser. Dann Crash Out, Digger, du bist gut genug. Ja, das erklärt sich ja alles von selbst. Aber jetzt pass auf. Gute Käse, wirklich. Wo unser einer an einen guten Vacheron denkt. Ja, schön mit noch einem warmen, knusprigen Baguette. Dazu ein Glas Beaujolais und so ein halbes Dutzend frische Austern. Aber nicht die Finclair, sondern die Sylter Royal. Ja, die hängen auch nicht so weit links und rechts aus dem Mund. Aber egal, beziehungsweise 6-7. Das Wichtigste ist doch, jetzt Warnung an alle über 25, die versuchen, Jugendwörter zu benutzen. Lasst es. Es geht immer schief. Wie Skinny Jeans oder Muscle Shirt bei Boomern oder ihr Luftgitarre auf einer Party spielen oder Stefan Raab. Es endet immer peinlich. Sei nicht cringe, Digga. Sonst wirkst du cheesy.

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1: Ich bin David Riemer. Nach dem CDU-internen Streit um die Kabinettsumbildung droht Kanzler Merz neuer Ärger. Die Ministerpräsidenten von Sachsen, Sachsen-Anhalt und Thüringen lehnen die geplante Abschaffung der Rente nach 45 Beitragsjahren ab. Damit stellen sie sich gegen einen wichtigen Teil der geplanten Rentenreform der Bundesregierung. In Südeuropa kämpfen Einsatzkräfte weiter gegen sich ausbreitende Waldbrände, die von Trockenheit und Wind angefacht werden. Dazu kommt große Hitze. Inzwischen muss die Feuerwehr auch in der Türkei und auf Kreta neue Brände löschen. An Frankreichs Atlantikküste hat sich die Lage deutlich entspannt.
2: Aufatmen in Westfrankreich. Die Einsatzkräfte halten den riesigen Waldbrand bei Bordeaux weiter in Schach. Die Temperaturen gehen runter. Zehntausende Menschen, die ihr Zuhause vorsichtshalber verlassen mussten, können nun wieder heimkehren. Doch nicht überall wendet sich die Lage zum Guten. Auch an etlichen anderen Orten in Frankreich sind Waldbrände ausgebrochen. Noch deutlich weiter südlich von Bordeaux, in Brignoles etwa, haben auch Superstar George Clooney und seine Familie ihr Haus aus Sicherheitsgründen geräumt. Aus Bordeaux, Rache Sommer.
1: Fast 4,5 Millionen Menschen aus der Ukraine haben bisher in der EU Schutz gefunden. Doch ukrainischen Männern soll nun die Flucht vor dem Krieg gegen Russland erschwert werden. Wehrfähige Ukrainer profitieren in Deutschland und anderen EU-Staaten künftig nicht mehr von vereinfachten Aufnahmeregeln.
3: Monatlich werden in der Ukraine bis zu 34.000 meist junge Männer rekrutiert. Und das von Russland angegriffene Land hat ein massives Problem mit mehr als 2 Millionen Fahnenflüchtigen. Die sollen künftig in der EU nicht mehr in den Genuss eines vereinfachten Aufnahmeverfahrens kommen. Dieses Verfahren soll künftig hier nur noch für die gelten, die schon Wehrdienst geleistet haben. Alle anderen Wehrpflichtigen müssten normale Asylanträge stellen. Immerhin, wer schon jetzt in der EU ist, darf auch hier bleiben. Aus Brüssel, Dieter Ebeling.
1: Mit so viel Gegenwehr hat FIFA-Boss Infantino nicht gerechnet. Die Europäische Fußballunion UEFA droht der FIFA geschlossen mit einem Boykott der Weltmeisterschaften. Sollte der Weltverband seinen angekündigten Investorendeal umsetzen, werde keine UEFA-Nationalmannschaft mehr an FIFA-Wettbewerben teilnehmen. Die FIFA will mit dem Verkauf eines Teils ihrer kommerziellen Rechte zusätzliche Milliarden einnehmen. Und das waren die Nachrichten mit David Riemer.
4: Das Wetter.
5: Die letzten Schauer und Gewitter ziehen langsam ab. Morgen bleibt es dann größtenteils trocken und es wird auch nicht ganz so heiß. 27 bis 31 Grad bekommen wir. Dazu einen Mix aus Sonne und Wolken. Ab dem Nachmittag können sich dann vereinzelt wieder Gewitter bilden, aber wie gesagt, meist bleibt es trocken.
4: NRW Verkehr.
5: Es staut sich noch auf der A1 Köln-Dortmund zwischen Wuppertal-Langerfeld und Gevelsberg auf 1 Kilometer. Eine knappe Viertelstunde müsst ihr da mehr einrechnen. Und auf der A31 Gronau-Lingen staut es sich zwischen Ochtrup Nord und Schüttorf Ost auch auf 1 Kilometer. Da dauert es gute 30 Minuten länger. Vorsicht, da liegen auch Fahrzeugteile auf der Fahrbahn.
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5: Kurz nach 9 ist es, Natascha Wittmark hier, hallo. Und wir springen direkt wieder rein in unseren besten Mix. Da habe ich jetzt Tiffany Ares für euch mit Vertigo.

0: aber irgendwann muss ich mal stoppen hier. Ich habe ja jetzt schon den nächsten Song. Und zwar von Mr. Z, Sometimes I Love You. Mr. Z, ne? Klingt so ein bisschen geheimnisvoll, sein Künstlername. Ist er auch. Er selbst hat tatsächlich noch nie öffentlich die Bedeutung erklärt. Aber Insider. Und die denken, es ist so eine Mischung aus zwei Wörtern. Und zwar den englischen Wörtern für Nebel und Ekstase. Sozusagen neblige Ekstase. Ja, sie meinen nämlich, seine Musik, die geht ja auch so in die Richtung. Also es klingt so geheimnisvoll, melancholisch, atmosphärisch. Eben wie so ein musikalischer Nebel in Ekstase. Ja, es sieht so ein bisschen merkwürdig aus in der Vorstellung. Aber es passt auch irgendwie.
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Heute Morgen um 8 sind sie losgefahren Richtung Spanien. 50 Feuerwehreinsatzkräfte aus NRW mit 20 Einsatzwagen. Wegen der heftigen Waldbrände sind sie dahin unterwegs, um zu helfen. Wir haben sie mit verabschiedet, sozusagen, und hören gleich mal,

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0: Die Backstreet Boys. Also als ich heute Nachmittag hier auf dem Weg in die Redaktion war, sah es draußen schon so ein bisschen aus wie Herbst. Der starke Wind, der hat so die Blätter von den Bäumen gefegt. Die sind ja auch schon ganz braun wegen dieser Trockenheit. Aber im Süden, ne, da ist es ja noch viel heftiger als bei uns. Da führt die Trockenheit aktuell zu starken Waldbränden. Deshalb sind heute Morgen auch Feuerwehrkräfte aus NRW nach Spanien ausgerückt, um da zu helfen. 50 Einsatzkräfte mit 20 Fahrzeugen. Benedikt Schockenhoff aus unserem Reporter-Team, du warst dabei.
1: Und um mich herum waren Feuerwehrleute aus verschiedensten Städten. Bonn, Düsseldorf, Leverkusen, Königswinter und Ratingen. Die bilden eine spezialisierte Waldbrandabwehr. Einheit vom sogenannten EU-Katastrophenschutzverfahren. David Bormann von der Feuerwehr Bonn hat mir gesagt, der Einsatzruf, der kam nicht wirklich überraschend.
2: Wir beobachten die Medienlage letztlich auch und die Brände in Frankreich und Spanien und rechnen natürlich in diesen Tagen damit. Letztlich kam die Anforderung gestern Abend, so gegen 19 Uhr, und dann sind die Einsatzkräfte informiert worden und hatten jetzt die Nacht über Zeit, alles parat zu packen, noch ein paar Stunden Schlaf zu bekommen und sich abmarschbereit zu machen.
0: Ja, wenn wir uns die Bilder von den Bränden anschauen, das ist ja wirklich apokalyptisch. Das wird ja nicht einfach.
1: Mit der Aktion verbunden sind auf jeden Fall viele Herausforderungen, weil Feuer ist nicht gleich Feuer, sagt Bormann.
2: Wir haben es mit einer anderen Vegetation zu tun. Wir haben auch anderes Gelände. Das heißt, wir müssen viel mit unseren geländegängigen Löschfahrzeugen arbeiten. Und die Feuer sind auch anders. Die sind sehr viel dynamischer. Die sind nicht so direkt löschbar, wie wir das vielleicht in Deutschland kennen. Sondern wir müssen sehr viel defensiver rangehen, um uns auch selbst nicht zu gefährden.
0: So, und jetzt geht's für die Einsatzkräfte von NRW nach Spanien. Das ist ja auch eine lange Route.
1: Ja, die Einsatzkräfte, die werden erst am Samstag in Spanien erwartet. Ein langer Weg, der vor allem auch durch Frankreich führt. Ein Land, das selbst extrem von Waldbränden betroffen ist.
2: Ja, die Routenplanung war hier eine kleine Herausforderung, um die Waldbrandgebiete in Frankreich auch zu meiden. Aber auch da muss man sagen, die französischen Feuerwehren sind auch gut aufgestellt, haben auch Unterstützung über das EU-Katastrophenschutzverfahren bekommen. Das heißt, da fahren wir ruhigen Gewissens vorbei und wissen, dass die Franzosen auch entsprechende Unterstützung haben, um dann da zu helfen, wo die EU entschieden hat, wo wir am dringendsten gebraucht werden.
0: Und das werden Sie gerade in Spanien. 50 Feuerwehreinsatzkräfte aus NRW sind da gerade auf dem Weg hin wegen der heftigen Waldbrände.
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1: Ich bin Uli Reitinger. Die Europäische Fußballunion UEFA droht dem Weltverband FIFA geschlossen mit einem WM-Boykott, falls die FIFA den angekündigten Investorendeal durchzieht. Solange die Pläne weiter bestünden, werde keine europäische Nationalmannschaft an FIFA-Wettbewerben teilnehmen, erklärte der Verband nach einer Dringlichkeitssitzung.
2: Klare Ansage von der UEFA, eindeutiger geht's nicht. Dadurch gerät FIFA-Boss Infantino gewaltig unter Druck. Denn eine Fußball-WM ohne Spanien, Frankreich, England oder auch Deutschland zum Beispiel eigentlich nicht vorstellbar. Die 55 Mitgliedsverbände, also auch der DFB, lehnen den Verkauf von Beteiligungsrechten an Weltmeisterschaften an private Investoren einstimmig ab. Die Drohung betrifft neben der Männer-WM 2030 auch die Frauen-WM im kommenden Sommer in Brasilien. David Riemer, Sportredaktion.
1: Nach der Entschärfung des CDU-internen Konflikts um die Kabinettsumbildung droht Bundeskanzler Merz neuer Ärger. Die drei Ostministerpräsidenten von Sachsen, Sachsen-Anhalt und Thüringen stellen sich gegen eine Abschaffung der abschlagsfreien Rente ab 45 Beitragsjahren und damit gegen einen wichtigen Baustein der geplanten Reform der Alterssicherung.
3: Wer 45 Jahre gearbeitet hat, hat genug eingezahlt, finden die drei CDU-Ministerpräsidenten Vogt, Schulze und Kretschmer. Und sie provozieren mit ihrer Forderung einen neuen Konflikt mit Kanzler Merz. Sie wollen, dass bei den Reformen auch die Lebensrealität der Menschen in Ostdeutschland mitgedacht wird. In den drei Ländern ist die gesetzliche Rente für die meisten die einzige Säule der Alterssicherung. Die drei Ostländerchefs stehen auch unter Druck, weil die CDU in Umfragen hinter der AfD steht, vor allem in Sachsen-Anhalt. Ursula Winkler, Nachrichtenredaktion.
1: Die Waldbrände im Süden der griechischen Insel Kreta wüten weiter. Nahe der Ortschaft Preveli ist ein neues Feuer ausgebrochen. Wegen der starken Rauchentwicklung brachte die Küstenwache rund 50 Menschen in Sicherheit. Eine Entspannung der Wetterlage wird erst ab morgen Abend erwartet. Die 40-Grad-Marke ist heute gleich an mehreren Orten in Deutschland geknackt worden. Den höchsten vorläufigen Wert meldete der Deutsche Wetterdienst mit 40,5 Grad aus Bernburg an der Saale in Sachsen-Anhalt. Dahinter folgten 40,4 Grad in Kitzingen in Bayern und 40,2 Grad im baden-württembergischen Ohlsbach. In den drei Bundesländern wurde ein neuer Hitzerekord für den Juli aufgestellt. Der bundesweite All-Time-Hitzerekord wurde allerdings nicht geknackt. Er liegt bei 41,8 Grad, gemessen in Möckern-Drewitz in Sachsen-Anhalt. Das waren die Nachrichten mit Uli Reitinger.
4: Das Wetter.
5: Ja, einzelne Schauer ziehen noch durch, besonders im Osten von NRW. Morgen wird es dann nicht ganz so heiß wie heute. 27 bis 31 Grad bekommen wir. Dazu einen Mix aus Sonne und Wolken. Und größtenteils bleibt es dann auch wieder trocken.
4: NRW Verkehr.
5: Es staut sich noch auf der A33 Bielefeld-Brilon zwischen Borchen und Etteln auf einem Kilometer. 2 Minuten dauert es da länger.
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5: Kurz nach 10 haben wir's. Natascha Wittmark hier. Hallo zusammen. Ich hoffe, ihr habt einen schönen Abend soweit. Ja, ich weiß, die Sonne ist weg, aber morgen ist sie ja wieder da. Deshalb gucken wir gleich trotzdem mal, was am Karster See so los ist. Bei unserem großen Badesee-Tindern. Wir nehmen da ja diese Woche die besten Seen in NRW unter die Lupe.

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0: Sharon mit Ordinary war das.
1: Ja, wir schauen, wo ihr jetzt in den Ferien am besten schwimmen gehen könnt und testen die besten Badeseen in NRW bei unserem großen Badesee-Tindern. Auf unserer Homepage findet ihr sie alle, auch diesen hier, den Caster See.
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3: Das große Badesee-Tindern.
2: Wo treffen wir uns?
4: Im Strandbad am Castersee in der Nähe von Neuss.
3: Muss ich was bezahlen?
5: Der Eintrittspreis beträgt 5,50 Euro für Erwachsene, für Kinder 3,50 Euro. Und es gibt auch die Familienkarte, Erwachsene 4,40 Euro und Kinder 2,80 Euro.
2: Was können wir da machen?
6: Alles Spaß haben, Sport machen.
7: Mit Freunden hier chillen, ein bisschen Zeit verbringen. Und hier kann man tatsächlich sogar tauchen gehen.
6: Volleyball spielen, Fußball spielen, Tischtennis spielen, man kann schwimmen, liegen, sich sonnen, ja.
3: Kann ich meine Kids mitbringen?
6: Ja, kann man. Der AG ist auch super, die passt aber alles auf.
8: Ja, für die Kinder gibt es hier viele Möglichkeiten, im Wasser sich auszutoben.
9: Schwimmen!
10: Wir haben eben eine Wasserschlacht gemacht.
9: Tauchen!
4: Was gefällt euch hier so am besten?
9: Alles!
10: Alles!
9: Alles!
2: Treffen wir uns zum Essen oder nur für Drinks?
4: Ja, bei uns gibt es den Klassiker natürlich. Pommes, Currywurst-Pommes, Kaffee in Barista-Qualität vom Siebträger, Eis vom Eiswagen. An den heißen Tagen haben wir natürlich auch ein paar Salate im Angebot. Couscous-Salat oder Sahne mit Burrata. Und natürlich Kaltgetränke.
3: Können wir da chillen?
6: Ja, also gerade ist es sehr leer.
8: Mir gefällt einfach so die Aussicht. Die Menschen sind nett. Man lässt so, jeder kann so seine Gruppe tun, was er möchte.
7: Kommt auch an, wie voll es immer ist. Also gerade ist schön entspannt, aber so an richtig heißen Tagen am Wochenende ist teilweise viel zu voll. Also ist hier gefühlt auch kein Platz mehr zum Gehen.
2: Ist es ein Match?
6: Ja, wäre ein Match. Ich würde es quasi nicht wegwischen.
11: Auf jeden Fall ein Match, ja.
6: Ja.
4: Weil?
6: Ich bin mein ganzes Leben lang immer hier. Und ja, das, also hier ist nichts, was fehlt.

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Was machen wir jetzt? Wir hören nämlich den Beitrag in Sachen Sommersongs von Scott Quinn. Das ist ein britischer Musiker, der bringt bald sein Debütalbum raus. Und der Song, den wir hören, ist da unter anderem drauf. Aber ein Newcomer ist er trotzdem nicht so wirklich. Er hat nämlich tatsächlich schon Welthits geschrieben. Allerdings für andere Musiker, zum Beispiel für BTS, Sarah Larsson und Martin Garrix. Also er weiß, was er tut. Und sein Song All or Nothing, den wir jetzt hören, ist wie gesagt auch auf seinem Debütalbum drauf. Den hat er jetzt aber schon vorab veröffentlicht, einfach weil er sehr gut in den Sommer passt. Es ist eine optimistische Nummer, geht gut nach vorne und meiner Meinung nach auch ein sehr guter Roadtrip-Song. Das geht an euch raus, liebe Autofahrer. Das ist All or Nothing.

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1: Ich bin Uli Reitinger. Die Europäische Fußballunion UEFA droht der FIFA geschlossen mit einem Boykott der Weltmeisterschaften. Sollte der Weltverband seinen angekündigten Investorendeal umsetzen, werde keine europäische Nationalmannschaft mehr an FIFA-Wettbewerben teilnehmen, teilte die UEFA nach einer Dringlichkeitssitzung mit. Die 55 Mitgliedsverbände lehnen den Verkauf von Beteiligungsrechten an Weltmeisterschaften an private Investoren einstimmig ab. Die FIFA will mit dem Verkauf eines Teils ihrer kommerziellen Rechte Milliarden einnehmen. Bundeskanzler Merz droht neuer Ärger. Die drei Ostministerpräsidenten der CDU von Sachsen, Sachsen-Anhalt und Thüringen stellen sich gegen eine Abschaffung der abschlagsfreien Rente nach 45 Beitragsjahren und damit gegen einen wichtigen Baustein der geplanten Reform der Alterssicherung. Thüringens Ministerpräsident Mario Vogt sagte im ZDF:
2: Wir sind ja nicht dafür gewählt, in Berlin angenehm aufzufallen, sondern was für unsere Menschen hier zu erreichen. 8 Millionen Leute leben in Mitteldeutschland und die erwarten, dass die Lebenswirklichkeiten auch tatsächlich gesehen werden.
1: Mit Lebenswirklichkeiten meint Vogt, dass in Ostdeutschland die meisten im Alter nur auf die Basisrente angewiesen sind und nicht zusätzlich vorsorgen können. In Südeuropa kämpfen Feuerwehrkräfte weiter gegen sich ausbreitende Waldbrände, die von Trockenheit und Wind angefacht werden. Dazu kommt große Hitze. Während sich die Lage an Frankreichs Atlantikküste und in der Region um Spaniens Hauptstadt Madrid deutlich entspannte, rückten Einsatzkräfte auf Kreta und in der Türkei zu neuen Bränden aus.
3: Aufatmen in Westfrankreich. Die Einsatzkräfte halten den riesigen Waldbrand bei Bordeaux weiter in Schach. Die Temperaturen gehen runter. Zehntausende Menschen, die ihr Zuhause vorsichtshalber verlassen mussten, können nun wieder heimkehren. Doch nicht überall wendet sich die Lage zum Guten. Auch an etlichen anderen Orten in Frankreich sind Waldbrände ausgebrochen. Noch deutlich weiter südlich von Bordeaux, in Brignoles etwa, haben auch Superstar George Clooney und seine Familie ihr Haus aus Sicherheitsgründen geräumt. Aus Bordeaux, Rache Sommer.
1: Die 40-Grad-Marke ist an diesem Donnerstag gleich an mehreren Orten geknackt worden. Den höchsten Wert meldet der Deutsche Wetterdienst mit 40,5 Grad aus Bernburg an der Saale in Sachsen-Anhalt. Dahinter folgen 40,4 Grad im bayerischen Kitzingen und 40,2 Grad in Ohlsbach in Baden-Württemberg. Damit wurde in den drei Bundesländern ein neuer Hitzerekord für den Juli aufgestellt.
4: Das Wetter.
5: Einzelne Schauer sind noch dabei heute Nacht, besonders im Osten von NRW. Morgen bekommen wir dann einen Mix aus Sonne und Wolken bei 27 bis 31 Grad und größtenteils bleibt es dann wieder trocken.
4: NRW Verkehr.
5: Da ist alles frei soweit, es gibt keine Meldung. Gute Fahrt, kommt gut an.
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5: Kurz nach 11 ist es Natascha Wittmark hier. Einen schönen Abend euch. Gleich packen wir große Gefühle aus und zwar mit Jack Dean. Seine neue Single Mercy spiele ich euch. Erstmal geht's hier in die 90er. Mikl LaBouche.

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0: war mit Homewrecker. Ja, seit dieser Woche können wir wieder das Jugendwort des Jahres wählen. Also zumindest die 11- bis 20-Jährigen. Ich kann die meisten auch tatsächlich übersetzen. Es könnte bedeuten, ich gehöre auch noch dazu, also zur Jugend. Oder die Jugendwörter sind gar nicht so jugendlich. Ich befürchte Zweiteres.
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3: Ja, nee, ist klar. Es ist die beliebteste Abstimmung nach Miss Germany oder Krawattenmann des Jahres. Das Jugendwort des Jahres kann wieder gewählt werden. Einmal im Jahr entscheiden Menschen zwischen 11 und 20 darüber, welche Floskeln sie am ehesten verwenden. Fangen wir mal vorne an. Hier, also 6-7. Das heißt eigentlich so etwas wie egal. Also kannst du auch egal sagen. 6-7 klingt besser. Dann Crash Out, Digger, du bist gut genug. Ja, das erklärt sich ja alles von selbst. Aber jetzt pass auf. Gute Käse, wirklich. Wo unser einer an einen guten Vacheron denkt. Ja, schön mit noch einem warmen, knusprigen Baguette. Dazu ein Glas Beaujolais und so ein halbes Dutzend frische Austern. Aber nicht die Finclair, sondern die Sylter Royal. Ja, die hängen auch nicht so weit links und rechts aus dem Mund. Aber egal, beziehungsweise 6-7. Das Wichtigste ist doch, jetzt Warnung an alle über 25, die versuchen, Jugendwörter zu benutzen. Lasst es. Es geht immer schief. Wie Skinny Jeans oder Muscle Shirt bei Boomern oder ihr Luftgitarre auf einer Party spielen oder Stefan Raab. Es endet immer peinlich. Sei nicht cringe, Digga. Sonst wirkst du cheesy.
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So, wir springen wieder in unseren besten Mix. Drei Songs am Stück spiele ich euch jetzt. Mit dabei die Cornells, Nelly Furtado. Und den Anfang macht Bebe Rexha. Die hat, wie ihr hört, Insomnia gesampelt in New Religion.

0: Suns and Moon mit Beautiful Things. Jetzt habe ich hier Moss Kenner für euch mit Rhythm Unknown. Eigentlich ein unpassender Titel für einen Song von einem Musiker wie ihn. Weil Musik ist Moss Kenners absolute Leidenschaft tatsächlich. Der hat mit 15 Jahren die Schule geschmissen, um Musik zu machen. Er ist dann stattdessen in Einkaufszentren und Cafés aufgetreten, hat da seine Lieder gespielt. Ne? Man sollte sich kein Beispiel dran nehmen. Aber man muss auch sagen, bei ihm hat es funktioniert.
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1: Ich bin Uli Reitinger. Nach der WM-Boykottdrohung der europäischen Verbände hat FIFA-Präsident Infantino den nächsten Rückschlag hinnehmen müssen. Auch der für Nord- und Mittelamerika sowie die Karibik zuständige Kontinentalverband CONCACAF lehnt die Investorenpläne ab. Damit positionieren sich auch die drei WM-Gastgeber USA, Mexiko und Kanada gegen Infantino, der den 211 Mitgliedsverbänden Einnahmen in vierfacher Höhe in Aussicht gestellt hatte. Das Leben in Deutschland hat sich im Juli wieder stärker verteuert. Die Verbraucherpreise lagen um 2,8% über dem Niveau des Vorjahresmonats. Das zeigen erste Schätzungen des Statistischen Bundesamts. Im Mai und Juni hatte die Senkung der Energiesteuer noch dafür gesorgt, dass die Inflationsrate auf 2,3% gesunken war.
2: Der Tankrabatt ist ausgelaufen. Der Iran-Krieg treibt die Preise an den Ölmärkten aber weiterhin nach oben. Entsprechend müssen Autofahrer an der Tankstelle wieder tiefer in die Tasche greifen. Und auch die Lebensmittelpreise sind im Juli leicht angestiegen. Besserung ist laut den Experten nicht in Sicht. Deswegen gehen sie davon aus, dass die Europäische Zentralbank den Leitzins zum zweiten Mal in diesem Jahr anheben wird, um so die Inflation einzudämmen. Fiona Reinhardt, Nachrichtenredaktion.
1: In diesem Jahr sind in Deutschland nach Schätzungen des Robert-Koch-Instituts bereits fast 10.000 Menschen wegen hoher Temperaturen gestorben. Im aktuellen RKI-Wochenbericht sind bis zum 19. Juli 9.800 hitzebedingte Todesfälle aufgelistet.
3: Mehr als 5.000 Hitzetote gab es laut RKI-Bericht allein in der zweiten Junihälfte. Da waren ja die Temperaturen teilweise auf bis zu 40 Grad gestiegen. Und in der letzten Berichtswoche vom 13. bis 19. Juli kamen nochmal fast 2.000 dazu. Über die Hälfte aller Hitzetoten waren älter als 85. Bei den unter 65-Jährigen gab es dagegen nur 630 Hitzeopfer. Todesursache war meist eine Kombination aus Hitzeexplosion und bestehenden Vorerkrankungen, heißt es vom RKI. Thomas Thonfeld, Nachrichtenredaktion.
1: Die Ankunft von mindestens 1500 Migranten innerhalb weniger Tage in der spanischen Nordafrika-Exklave Ceuta hat die dortigen Behörden in Alarmbereitschaft versetzt. Die Regionalregierung fordert den Einsatz des spanischen Militärs an der Grenze zu Marokko. Ministerpräsident Sanchez reist an diesem Freitag nach Ceuta. Die spanische Polizei entdeckte vorgestern und gestern die Leichen von 10 Menschen, die vermutlich versucht hatten, schwimmend nach Ceuta zu gelangen.
4: Das Wetter.
5: Ihr kommt auf jeden Fall trocken durch diese Nacht. 18 Grad nur noch in der Spitze. Also das Schlafen müsste wieder funktionieren nach der Abkühlung. Morgen starten wir freundlich in den Tag. Es ist nicht mehr ganz so heiß, höchstens 31 Grad. Nachmittag kann es noch mal den ein oder anderen Schauer geben. Das Wochenende ist freundlich und nicht mehr so heiß.
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5: Claudia Lössi, hallo zusammen.
7: Der Hund im Büro. Hallo.
5: Ja, kriegen viele von euch hier schon Schnappatmung allein bei dem Gedanken, ne? Hund im Büro, oh Gott, oh Gott, oh Gott. Da können wir jetzt noch einen draufsetzen, nämlich Hund im Flugzeug. Bei der italienischen Lufthansa-Tochter ITA Airways, da ist das ab Montag teilweise möglich. Ja, und wir reden hier nicht über so einen kleinen Pfiffi, es geht um Hunde von bis zu 30 Kilo. So, eure Meinung dazu hören wir gleich in einer Viertelstunde hier.

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1: Ein bisschen Sommer im Radio. Ja, für viele Hundebesitzer ist es ja wirklich jedes Jahr die gleiche Frage vor dem Urlaub. Wohin mit dem Vierbeiner? Viele von euch möchten einen Hund ja vielleicht auch gerne mitnehmen in den Urlaub, vielleicht sogar ins Flugzeug. Und genau da gibt es jetzt eine Neuerung. Bei der italienischen Lufthansa-Tochter ITA Airways, da sollen künftig auch größere Hunde mit in der Kabine reisen dürfen, ohne Transportbox. Ja? Also es gilt für Tiere bis zu 30 Kilo. Der neue Service heißt Large Dog on Board und soll ab Montag schon verfügbar sein, zumindest auf bestimmten Strecken. Wir haben euch mal gefragt, wie findet ihr denn das?
2: Nicht so gut, ehrlich gesagt. Ja, ich weiß auch nicht. Irgendwie fühle ich dadurch noch weniger Platz, als da sowieso schon ist. Ist einfach zu eng dann.
3: Gut. So, ich finde, davor sollte man drüber nachdenken und den Hund dann auch so zu erziehen.
4: Ich finde es eigentlich okay, wenn die halt nicht so viel rumlaufen. Aber sonst finde ich es eigentlich okay.
5: Finde ich nicht gut, also weil man Tiere nicht berechnen kann und da immer einfach noch Vorfälle passieren können. Ich habe jetzt einen kleinen Sohn und weiß ich nicht, mit Kindern, die sind auch nicht so berechenbar, kann es ja einfach mal zu Vorfällen kommen.
6: Nicht so cool, vor allen Dingen, weil ich Hunde nicht so ganz gerne mag, wenn die da an mir rumschnüffeln und so.
1: Oh je, also ganz gemischte Meinungen. Große Hunde im Flieger in Italien, ist das bald teilweise möglich.
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0: ganz entspannt durch diesen späten Donnerstagabend mit Coolio und Gangsters Paradise. Gestern war der zu spät kommt Tag, weiß ich nicht, ob ihr das wusstet, aber irgendwie auch so ein kleines bisschen aus der Mode gekommen.
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2: Was? Es gibt einen zu spät kommt Tag? Brauchen doch viele gar nicht mehr. Dank Homeoffice kann man ja so herrlich bei der Arbeitszeit bescheißen. Hier, die Hymne dazu kennt ihr doch.
3: Dein Job.

0: So, weiter singe ich erst, wenn mir Friedrich Merz bei Insta folgt, weil ich bin auch gegen eine 4-Tage-Woche. Wieso sollte ich jetzt damit anfangen, so viel zu arbeiten?
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1: Ich bin Uli Reitinger. FIFA-Boss Gianni Infantino gerät mit seinen Investorenplänen immer mehr unter Druck. Die europäischen Verbände drohten, FIFA-Turniere, also zum Beispiel auch Weltmeisterschaften, zu boykottieren. Und jetzt hat sich auch der für Nord- und Mittelamerika sowie die Karibik zuständige Kontinentalverband CONCACAF gegen die Investorenpläne ausgesprochen. Damit positionieren sich auch die drei WM-Gastgeber USA, Mexiko und Kanada gegen Infantino, der den 211 Mitgliedsverbänden Einnahmen in vierfacher Höhe in Aussicht gestellt hatte. Nach der Entschärfung des CDU-internen Konflikts um die Kabinettsumbildung droht Bundeskanzler Merz neuer Ärger. Die drei Ostministerpräsidenten von Sachsen, Sachsen-Anhalt und Thüringen stellen sich gegen eine Abschaffung der abschlagsfreien Rente nach 45 Beitragsjahren und damit gegen einen wichtigen Baustein der geplanten Reform der Alterssicherung.
2: Wer 45 Jahre gearbeitet hat, hat genug eingezahlt, finden die drei CDU-Ministerpräsidenten Vogt, Schulze und Kretschmer. Und sie provozieren mit ihrer Forderung einen neuen Konflikt mit Kanzler Merz. Sie wollen, dass bei den Reformen auch die Lebensrealität der Menschen in Ostdeutschland mitgedacht wird. In den drei Ländern ist die gesetzliche Rente für die meisten die einzige Säule der Alterssicherung. Ursula Winkler, Nachrichtenredaktion.
1: In Südeuropa kämpfen Feuerwehrleute weiter gegen sich ausbreitende Waldbrände, die von Trockenheit und Wind angefacht werden. Während sich die Lage an Frankreichs Atlantikküste und in der Region um Spaniens Hauptstadt Madrid deutlich entspannte, rückten Einsatzkräfte auf Kreta und in der Türkei zu neuen Bränden aus.
3: Dichte Rauchschwaden der Waldbrände auf Kreta und in der Türkei ziehen kilometerweit über das Mittelmeer. Auf Kreta mussten mehr als 8000 Urlauber ihre Hotels und Ferienunterkünfte verlassen und in Sicherheit gebracht werden. Orkanartige Winde machen den Einsatz der Feuerwehr zum Kampf gegen die Naturgewalten. Erst zum Wochenende soll der Wind nachlassen. Aus Athen, Takis Zafos.
1: Die entdeckte Schleuserkriminalität ist in Deutschland 2025 deutlich zurückgegangen, genauso wie die unerlaubte Migration insgesamt. Das zeigt ein neues Lagebild vom Bundeskriminalamt und Bundespolizei. Registriert wurden rund 4.600 Schleusungen, fast 42% weniger als im Vorjahr. Die Zahl der unerlaubten Einreisen und Aufenthalte sank um 30%.
4: Das Wetter.
5: Sterne klar wieder heute Nacht und nicht mehr ganz so stickig. 18 Grad haben wir es höchstens, also einmal tief durchatmen. Der Freitag wird freundlich und meistens sonnig. Bis zu 31 Grad kriegen wir. Nachmittag kann es Schauer geben. Das Wochenende dann sehr sommertauglich und nicht mehr ganz so heiß.
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5: Oh, die neue Single von Martin Garrix und Ed Sheeran gebe ich euch gleich noch mit. Repeated heißt die. Mein Name ist Claudia Löhr. Kommt gut durch diese Nacht, hallo.

0: Melissa Etheridge rockt euch durch die Nacht. Atze Schröder hat es am Mittwochabend krachen lassen. Der hat sich eine Stunde lang ausgetobt bei uns bei Radio Mixtape da im Studio. Da gibt es ja jeden Mittwochabend den Soundtrack der Stars. Und da dürfen unsere Stars im Wechsel eine Stunde lang ihre Musik auflegen und Geschichten und Stories dazu erzählen. Und am Mittwoch war Atze Schröder dran mit Axis Rockbox. Und das hat nicht nur ihm Bock gemacht.
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Claudia Löß hier. Hallo zusammen. Wir gucken gleich schon mal für euch Richtung Wochenende. Wir schauen mal, wo ihr am besten euch abkühlen könnt und chillen könnt und es euch einfach gut gehen lassen könnt. Wir haben ja einen ganz tollen See gefunden, den Karstersee. Und was an dem so toll ist, das erzählt euch gleich der Kollege Stefan Heubeck. Hallo zusammen.

0: Alex Warren und Fever Dream. Gleich für euch die neue von Jennifer Lopez und David Guetta, Save Me Tonight. Vorher tauchen wir nochmal ab. Wir haben für euch den Karster See getestet. Ein sehr schöner See. Unser Reporter Stefan Rehig war dort und er hat das Strandbad für euch mal abgecheckt.
1: Ja, als ich hier gerade angekommen bin, da hat die Besucheranzeige so circa 230, 240 Leute angezeigt und ich dachte mir, okay, können vielleicht ein bisschen voller werden, aber hier angekommen ist es wirklich alles andere als überfüllt. Man liegt hier auf einer riesigen Wiese und gleichzeitig fühlt man sich hier überhaupt nicht wie auf einem Präsentierteller oder so. Hier stehen nämlich überall so richtig alte, schöne, knorrige Bäume rum, die alles so ein bisschen gemütlicher machen und unter denen man vor allem wunderbar im Schatten liegen kann. Ja, und das machen auch die meisten nicht. Zum Beispiel, ich liege hier unter einer wunderschönen, ja, Eiche müsste es sein. Und ein paar andere spielen hier voll motiviert Volleyball, Fußball und direkt neben mir wird hier gerade eine Partie Tischtennis angezockt. So, ich stehe jetzt hier an der Tischtennisplatte zusammen mit
2: Amadeo.
1: Genau, und wir spielen jetzt mal ein kleines Match zusammen.
3: Aufschlag, let's go. Boah, stark.
1: Ja, eine knackige 0-5 Niederlage später bin ich jetzt wirklich komplett nass geschwitzt. Gut, dass hier so ein See ist. Ich gönne mir jetzt hier erstmal eine kleine Abkühlung. Es ist wirklich ein Traum. Ich sitze in der Sonne im Wasser, kühle mich schön ab. Neben mir schwimmen sogar ein paar Fischis rum. Total idyllisch. So, ich muss sagen, jetzt nach dem ganzen professionellen Tischtennisspielen und Planschen bin ich echt ein bisschen hungrig. Auf zum Imbiss.
4: Hi, ich hätte gerne Pommes Spezial, bitte.
1: So, Achtung, kurz mal hinhören. Ich weiß, ist eine Ansage, Freunde, aber ich habe sie gefunden. Die Schwimmbadpommes überhaupt, die gibt's hier am Karstersee. Vertraut mir. Ich bin jetzt gerade wieder durchs Drehkreuz nach draußen gegangen und ich hatte einen wirklich wunderschönen Tag hier am Karstersee. Ich habe total entspannt im Schatten gesessen, eine Runde Tischtennis gespielt, konnte mich abkühlen und habe mich danach noch mit einer Pommes belohnt. Ich bin super erholt und besser geht's nicht.

0: Ich bin Uli Reitinger. Der von den USA initiierte Friedensrat hat laut US-Präsident Trump eine Vereinbarung zur vollständigen Entwaffnung der islamistischen Hamas im Gazastreifen erzielt. Das sei ein monumentaler Schritt hin zu dauerhaftem Frieden und Sicherheit, schrieb Trump auf seiner Plattform Truth Social. Im Gegenzug würden die israelischen Streitkräfte nach Abschluss der Entwaffnung abziehen. Außerdem solle eine internationale Stabilisierungstruppe mit einer neuen palästinensischen Polizei zusammenarbeiten, um die Sicherheit zu gewährleisten. Bundeskanzler Merz droht neuer Ärger. Die drei Ostministerpräsidenten in Sachsen, Sachsen-Anhalt und Thüringen stellen sich gegen eine Abschaffung der abschlagsfreien Rente nach 45 Beitragsjahren und damit gegen einen wichtigen Baustein der geplanten Reform der Alterssicherung. Thüringens Ministerpräsident Mario Vogt sagte im ZDF:
1: Wir sind ja nicht dafür gewählt, in Berlin angenehm aufzufallen, sondern was für unsere Menschen hier zu erreichen. 8 Millionen Leute leben in Mitteldeutschland und die erwarten, dass die Lebenswirklichkeiten auch tatsächlich gesehen werden.
0: Mit Lebenswirklichkeiten meint Vogt, dass in Ostdeutschland die meisten im Alter nur die Basisrente haben und nicht zusätzlich vorsorgen können. Die Waldbrände im Süden der griechischen Insel Kreta wüten weiter. Starke Winde erschweren den Einsatzkräften bereits den zweiten Tag in Folge die Löscharbeiten. Eine Entspannung der Wetterlage wird erst heute Abend erwartet. Am Mittwoch waren 3 Feuerwehrleute in Griechenland ums Leben gekommen. Die Europäische Fußballunion UEFA droht dem Weltverband FIFA geschlossen mit einem WM-Boykott, falls die FIFA den angekündigten Investorendeal durchzieht. Solange die Pläne weiter bestünden, werde keine europäische Nationalmannschaft an FIFA-Wettbewerben teilnehmen. Das erklärte der Verband nach einer Dringlichkeitssitzung.
2: Klare Ansage von der UEFA, eindeutiger geht's nicht. Dadurch gerät FIFA-Boss Infantino gewaltig unter Druck. Denn eine Fußball-WM ohne Spanien, Frankreich, England oder auch Deutschland zum Beispiel eigentlich nicht vorstellbar. Die 55 Mitgliedsverbände, also auch der DFB, lehnen den Verkauf von Beteiligungsrechten an Weltmeisterschaften an Privatinvestoren einstimmig ab. Die Drohung betrifft neben der Männer-WM 2030 auch die Frauen-WM im kommenden Sommer in Brasilien. David Riemer, Sportredaktion.
0: Mittlerweile hat sich auch der für Nord- und Mittelamerika sowie die Karibik zuständige Kontinentalverband CONCACAF gegen die Pläne Infantinos ausgesprochen.
3: Das Wetter.
4: Sterne klar wieder heute Nacht und nicht mehr ganz so stickig. 18 Grad haben wir es höchstens, also einmal tief durchatmen. Der Freitag wird freundlich und meistens sonnig. Bis zu 31 Grad kriegen wir. Nachmittag kann es Schauer geben. Das Wochenende dann sehr sommertauglich und nicht mehr ganz so heiß.
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4: Wie geht man am besten in einen Freitag rein? Natürlich mit The Cure und Friday I'm in Love. Hallo zusammen.